Klavierquintett von Engelbert Humperdinck. In einer Aufnahme von 2007 mit dem Pianisten Andreas Kirpal sowie Stefan und Gundula Kirpal an der Violine, Stefanie Kraus Viola und Steffen Ristau Violoncello. 3:10 ist es, Sie hören das ARD-Nachtkonzert. Weiter geht es mit der Kantate »Sanftes Brausen, süßes Sausen« von Johann Friedrich Fasch. Der Bassist Klaus Mertens zusammen mit der Academia Daniel, die Leitung hat Chalef Adel.

Klaus Mertens sang die Kantate »Sanftes Brausen, süßes Sausen« von Johann Friedrich Fasch. Begleitet von der Academia Daniel unter Leitung von Chalef Adel. Die folgende Cellosonate in A-Moll stammt von Alexander von Zemlinsky. Hier eine Einspielung mit Johannes Moser, Violoncello und Paul Revinius, Klavier.

Alexander von Zemlinskis Sonate für Violoncello und Klavier A-Moll, interpretiert von Johannes Moser und Paul Revinius. Mit Joseph Haydns Sinfonie Nummer 69 wollen wir diese Stunde beenden. Die Academy of Ancient Music spielt unter Leitung von Christopher Hawkwood.

Die Sinfonie C-Dur, Hoboken 1, Nummer 69 von Joseph Haydn. Mit der Academy of Ancient Music unter Leitung von Christopher Hogwood. Das Orpheus Chamber Orchestra begleitet uns nun noch bis zu den Nachrichten mit einem deutschen Tanz von Wolfgang Amadeus Mozart.

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1: Die Nachrichten mit Ronald Lessig. Guten Morgen. In Bad Saro bei Berlin beginnt heute das 11. Ostdeutsche Wirtschaftsforum. Bei dem Treffen von Managern und Politikern soll es um die Folgen der internationalen Krisen und um die Reformpolitik der Bundesregierung gehen. Martin Adam für WDR aktuell.
2: Auf dem Programm des dreitägigen Wirtschaftsforums stehen Debatten mit Bundeskanzler Merz, Digitalminister Wildberger, Auftritte der Ministerpräsidenten von Brandenburg und Sachsen-Anhalt, Woidke und Schulze, aber auch Gäste aus Polen und Tschechien, wie Polens Interimsbotschafter in Deutschland, Jan Tombinski. Gerade in der Zusammenarbeit mit polnischen und tschechischen Unternehmen sieht Konferenzleiterin Nandra Möglichkeiten. In den Nachbarländern sind Wirtschaft und Verwaltung deutlich weiter digitalisiert als in Deutschland. Bundeswirtschaftsministerin Reiche hatte ihre Teilnahme kurzfristig aus gesundheitlichen Gründen abgesagt.
1: Der Bundesparteitag der FDP wird heute in Berlin fortgesetzt. Gestern war Wolfgang Kubicki zum neuen Parteichef gewählt worden. Er löst Christian Dürr ab, der nach den verlorenen Landtagswahlen in Baden-Württemberg und Rheinland-Pfalz nicht wieder kandidierte. Heute soll es um den programmatischen Kurs der Liberalen gehen. In Deutschland fehlen laut Richterbund inzwischen 2000 Strafverfolger, mehr als 500 davon in NRW. Verbandsgeschäftsführer Rebehn sagte der Bild am Sonntag, fast überall müssten 3 Ermittler die Arbeit für 4 tun. Strafverfahren dauerten immer länger, kleinere Fälle würden oft eingestellt. Rebehn forderte von Bund und Ländern, die angekündigte Personaloffensive endlich zu starten. US-Verteidigungsminister Hexer hat die NATO-Verbündeten aufgefordert, die Verteidigungsausgaben zu erhöhen. Beim Sicherheitsforum in Singapur drohte er denen, die sich weigerten, mit Konsequenzen. Einzelheiten nannte er nicht. Die NATO-Staaten hatten im vergangenen Jahr zugesagt, bis 2035 je 3,5% des Bruttoinlandsproduktes für Verteidigung auszugeben. Titelverteidiger Paris Saint-Germain hat das Finale der Fußball-Champions League gewonnen. Die Franzosen gewannen nach Elfmeterschießen 5:4. Nach der regulären Spielzeit und der Verlängerung hatte es 1:1 gestanden.
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1: Am Abend hat die Großraumdisco Himmerich in Heinsberg zum letzten Mal geöffnet. Nun macht die Dorfdisco endgültig zu. Jörn Kiesler, WDR aktuell.
3: Im März hatte die Betreiberin des Clubs das ausverkündet. Nach 75 Jahren. In dieser Zeit feierten demnach mehr als 25 Millionen Besucher in der Dorfdisco. Doch in den vergangenen Jahren seien immer weniger Gäste gekommen. Der klassische Diskothekenbesuch habe für viele Menschen deutlich an Bedeutung verloren. Gleichzeitig seien die Kosten stark gestiegen, etwa für Energie, Personal und Wareneinkauf.
1: Das Wetter in Nordrhein-Westfalen heute wechselhaft, am Nachmittag Schauer, dazu in Minden bis 22, in Lippstadt bis 23 und in Bochum bis 24 Grad. Und das war WDR aktuell.
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5: Herzlich willkommen zum dritten Teil dieses Nachtkonzerts, das mit Musik von Jean-Marie Leclerc, dem Älteren, beginnt. Sein Violinkonzert G-Moll, jetzt in einer Einspielung mit Chouchan Cyrano-Sion und der Hofkapelle München. Die Leitung hat Rüdiger Lotter.

Shushan Cyranocian war die Solistin im Violinkonzert G-Moll von Jean-Marie Leclerc dem Älteren. Rüdiger Lotter dirigierte die Hofkapelle München. 20 Minuten nach vier ist es. Musik von Johann Sebastian Bach begleitet uns nun hier in diesem ARD-Nachtkonzert. Marie Pariah spielt die französische Suite Nummer 4, Bachwerkeverzeichnis 815.

Die französische Suite Nummer 4, Es-Dur, Werkeverzeichnis 815 von Johann Sebastian Bach, in einer Einspielung von 2013 mit Murray Pariah. Wir kommen in unserem Nachtkonzert nun zu Karl Maria von Weber und seinem Klarinettenkonzert Nummer 1 F-Moll. Hier sind Sharon Kahm und das Gewandhausorchester Leipzig, dirigiert von Kurt Masur.

würden das Klarinettenkonzert Nummer 1 F-Moll Opus 73 von Karl Maria von Weber. Sharon Kam war die Solistin, Kurt Masur dirigierte das Gewandhausorchester Leipzig. So langsam nähern wir uns den 5 Uhr Nachrichten mit einer Bagatelle von Ludwig van Beethoven, am Klavier Alfred Brendel.

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1: Die Nachrichten mit Ronald Lessig. Guten Morgen. Der Bundesparteitag der FDP geht am Vormittag in Berlin weiter. Gestern war Wolfgang Kubicki zum neuen Parteichef gewählt worden. Er löst Christian Dürr ab, der nach den verlorenen Landtagswahlen nicht wieder kandidierte. Clemens Schulze, WDR Berlin.
2: Die FDP berät heute auf dem Bundesparteitag in Berlin über die künftige programmatische Ausrichtung. Die Partei will mit Vorschlägen für die Belebung der Wirtschaft Zeichen setzen. Es sei ein Befreiungsschlag nötig angesichts des Ausbleibens dringender Reformen, heißt es im Leitantrag des Bundesvorstandes. Der sieht unter anderem einen 4-Stufen-Steuertarif, eine Einschränkung des Rechts auf Teilzeit sowie die Einführung von 2 Karenztagen für erkrankte Arbeitnehmer vor. Außerdem sollen Subventionen radikal gekürzt, der Renteneintritt flexibler gestaltet und zur Atomenergie zurückgekehrt werden.
1: Das BAföG für Studierende wird offenbar nicht erhöht. Forschungsministerin Beer sagte den Funke-Medien, die Reform werde von den Regierungsfraktionen nicht mehr unterstützt. Die CSU-Politikerin äußerte Verständnis und verwies auf Kürzungen etwa bei der Pflege. Da könne man nicht an anderer Stelle höhere Leistungen versprechen. Der abgesetzte Chef der größten türkischen Oppositionspartei CHP hat tausende Anhänger zu Protesten in Ankara mobilisiert. Özgür Özel war durch ein Gerichtsurteil ab und sein Vorgänger Kemal Kılıçdaroğlu wieder eingesetzt worden. Das wiederum veranstaltete eine Gegenversammlung. In Bad Saarow bei Berlin beginnt heute das 11. Ostdeutsche Wirtschaftsforum. Bei dem Treffen von Managern und Politikern soll es um die Folgen internationaler Krisen und die Reformpolitik der Bundesregierung gehen. Übermorgen wird auch Kanzler Merz bei der Konferenz erwartet. Titelverteidiger Paris Saint-Germain hat das Finale der Fußball-Champions League gewonnen. Die Franzosen gewannen nach Elfmeterschießen 5:4. Nach der regulären Spielzeit und der Verlängerung hatte es 1:1 gestanden.
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1: In Hamm haben Klimaaktivisten gegen den Ausbau von Gaskraftwerken demonstriert. Laut Veranstalter waren rund 5000 Teilnehmer dabei. Die Polizei schätzt weniger als 3000. Daniel Schmitz für WDR aktuell.
3: Der Weltrekordversuch der Klimaaktivisten war erfolgreich. Auf einer Wiese im Hammer Westen haben sie das größte menschliche Windrad aller Zeiten gebildet. Auf ihren Protestschildern und in ihren Reden haben die Aktivisten vor allem Bundeswirtschaftsministerin Reiche kritisiert. Statt weitere Gaskraftwerke zu planen, solle sie sich lieber für erneuerbare Energien einsetzen. Die Polizei sagt, dass der Tag insgesamt friedlich verlaufen ist. Sie hat die Demo in Hamm mit einem Großaufgebot begleitet.
1: Das Wetter in Nordrhein-Westfalen. Heute wechselhaft, am Nachmittag in Westfalen Schauer, dazu in Lemgo bis 22 Grad, in Wesel bis 23 und in Düren bis 24 Grad. Am Montag in Ostwestfalen Lippe unbeständig, sonst trocken, bis 24 Grad. Das war WDR aktuell.
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5: Für einen schönen guten Morgen haben wir erst einmal Musik von Franz Schubert für Sie.

Unter der Leitung von Ton Koopman spielte das niederländische Radiokammerorchester den ersten Satz aus der Sinfonie Nummer 5 B-Dur von Franz Schubert. Darauf präsentiert Begonia Oriate jetzt eine Klaviersonate von Antonio Soler.

mit der Klaviersonate C-Moll von Antonio Soler, interpretiert von Begonia Oriarte, wurde es 5.16 Uhr. In unserem ARD-Nachtkonzert jetzt die Sinfonie F-Dur von François-Joseph Gossec. Die London Mozart Players unter Leitung von Matthias Barmath.

Matthias Barmert und die London Mozart Players mit der Sinfonie F-Dur Opus 12 Nummer 6 von François-Joseph Gossec. 5.31 Uhr ist es mittlerweile. Karl Leister spielt für uns jetzt einen Satz aus dem Klarinettenkonzert Nummer 1 von Louis Spohr. Unterstützt wird er dabei vom Radiosinfonieorchester Stuttgart. Der Dirigent ist Raphael Frühbeck de Burgos.

Karl Leister und das Radiosinfonieorchester Stuttgart, dirigiert von Raphael Frühbeck de Burgos, mit dem dritten Satz aus dem Klarinettenkonzert Nummer 1, C-Moll von Louis Spohr. Antonio Vivaldi ist der nächste Komponist in unserem ARD-Nachtkonzert. Wir hören sein Doppelkonzert, Reumverzeichnis 507, mit Li Incogniti. Die SolistInnen sind Giuliano Carmignola und Amandine Beyer.

Giuliano Carmignola und Amandine Beyer an den Barockviolinen zusammen mit dem Ensemble Gli Incogniti. Das war das Konzert für zwei Violinen, Streicher und Basso Continuo, C-Dur, Reumverzeichnis 507 von Antonio Vivaldi. Mit Musik von Cécile Chaminade soll dieses ARD-Nachtkonzert zu Ende gehen. Ihre Etude Romantique, Opus 132, spielt für uns Mark Weiner.

Mark Weiner mit der Etude Romantique, Opus 132, Gestur von Cécile Chaminade. Und das war das ARD-Nachtkonzert, präsentiert von BR Klassik. Verabschieden wollen wir uns mit dem Walzer aus der ersten Jazz-Suite von Dmitri Schostakowitsch. Marius Jansons dirigiert das Philadelphia Orchestra. Wir wünschen Ihnen noch einen schönen Sonntag.

0: 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Die Nachrichten mit Kerstin Fischer. Guten Morgen. Der Strukturwandel im rheinischen Braunkohlerevier könnte sich verzögern durch den stockenden Ausbau der Stromnetze. WDR-Recherchen zeigen, dass die Genehmigungen nicht hinterherkommen. Zum Beispiel muss ein geplanter Gewerbepark offenbar noch jahrelang auf einen Stromanschluss warten. Per Quast, WDR-Landespolitik.
1: Immer mehr Unternehmen, Rechenzentren und Batteriespeicher brauchen große Mengen Strom, doch die Netze kommen kaum hinterher. Der Netzbetreiber Westnetz spricht von massiv gestiegenen Anfragen und knappen Kapazitäten. Ein Problem: Wer ans Stromnetz will, muss schnell sein, weil die Anträge nicht nach Wichtigkeit bearbeitet werden, sondern nach dem Prinzip, wer zuerst kommt, malt zuerst. In Rommerskirchen im Rheinkreis Neuss könnte darum womöglich erst Mitte der 2030er Jahre ausreichend Strom für den geplanten Industriepark verfügbar sein. Besonders kurios: Der Park soll direkt neben dem aktuell größten Braunkohlekraftwerk Deutschlands entstehen. Die Landesregierung fordert vom Bund neue Regeln bei der Vergabe von Netzanschlüssen.
0: Studierende bekommen wohl doch nicht mehr finanzielle Unterstützung vom Staat. Das BAföG wird laut Bundesforschungsministerin Beer offenbar doch nicht erhöht. Dass zum Oktober zunächst das Wohngeld für Studenten steigt, galt in der Koalition aus Union und SPD eigentlich als abgemacht. Stefanie Meyer-Nägele für WDR aktuell.
2: Das BAföG, die Ausbildungsförderung für Studierende, wird wohl doch nicht erhöht. Bundesforschungsministerin Beer sagte der Funke Mediengruppe, sie habe gehört, dass die Reform von den Regierungsfraktionen nicht mehr unterstützt werde. Die CSU-Politikerin äußerte Verständnis für das Mögliche aus und verwies auf Kürzungen bei Pflegebedürftigen und dem Kindergeld. Da könne man nicht an anderer Stelle gleichzeitig höhere Leistungen versprechen. Dass es überhaupt BAföG in Deutschland gibt und keine Studiengebühren, ist aus ihrer Sicht eine privilegierte Situation. Es sei kein Drama, wenn Studierende neben dem Studium jobbten und wichtige Erfahrungen fürs Leben und den Beruf sammelten, sagte Beer.
0: Weitere Meldungen im Überblick. Die FDP will auf ihrem Bundesparteitag heute neue Leitlinien und Ziele setzen. Sie will unter anderem Vorschläge für einen neuen Kurs in der Wirtschaft machen. In ihrem Leitantrag dazu steht zum Beispiel ein Steuertarif in 4 Stufen und eine Einschränkung des Rechts auf Teilzeit. Außerdem schlägt die FDP eine Rückkehr zur Atomenergie vor. Das US-Militär hat nach eigenen Angaben wieder ein mutmaßliches Drogenboot beschossen. Dabei seien 3 Männer getötet worden. Das Boot sei auf einer für den Drogenschmuggel bekannten Route im östlichen Pazifik unterwegs gewesen. Die US-Regierung unter Präsident Trump lässt seit Monaten immer wieder Boote mutmaßlicher Drogenschmuggler in der Karibik und im Pazifik angreifen. Die Fans vom Fußball-Champions-League-Sieger Paris Saint-Germain haben am Abend ihre Mannschaft gefeiert. Die hatte den Titel gegen Arsenal geholt mit 4:3 nach Elfmeterschießen. Während der Feiern kam es in Paris auch wieder zu Auseinandersetzungen zwischen Polizei und Fans. Insgesamt blieb es aber deutlich friedlicher als nach dem Champions-League-Finale vergangenes Jahr.
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0: In Münster treffen sich an diesem Wochenende Oldtimer-Freunde aus ganz Deutschland. Bei den 26. Münster Classics sind alle Marken vertreten. Die ältesten Fahrzeuge sind fast 100 Jahre alt. Gunhild Amann, WDR Münster.
4: Dieses Mal stehen französische Oldtimer im Mittelpunkt. Beim Frühshoppen und beim Picknick haben alle Oldtimer-Besitzer die Gelegenheit, sich gegenseitig Tipps für die Pflege und Reparaturen zu geben. Der Eintritt zur Speicherstadt in Münsterkörde ist für Interessierte frei. Später gibt es Ausfahrten in die Baumberge und an die Ems. Sie enden am Prinzipalmarkt in Münsters Innenstadt.
0: Das war WDR aktuell. Das Wetter in Nordrhein-Westfalen. Gebietsweise ziehen kräftige Schauer und Gewitter durch mit Starkregen, Hagel und Sturmböen. Am Nachmittag bilden sich vor allem in Westfalen noch Gewitter. Im Rheinland ist es dann häufig trocken und freundlicher. Paderborn erreicht 22 Grad, Hamm 23 und Aachen 24 Grad. Die Zeit, es ist 6.04 Uhr.
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5: Mit Ulrike Frohleix. Guten Morgen. Den Beginn unserer Stunde bis 7 Uhr machen zart und sanft Mayumi Hirasaki, Anna Torge, Johannes Löscher und Michael Freimuth mit dem Trio E-Moll für Violine, Mandoline und Basso Continuo von Carlo Arrigoni.

Beschwingt und etwas melancholisch das Trio E-Moll für Violine, Mandoline und Basso Continuo von Carlo Arrigoni. Wieder drei am Sonntagmorgen. Passend zum heutigen Trinitatisfest, zum Fest der Dreieinigkeit von Gott Vater, Sohn und Heiligem Geist, heute hier bis 7 Uhr Musik für drei Instrumente oder Konzerte für drei Instrumente und Orchester. Das Konzert F-Dur für drei Solo-Violinen, Streicher und Basso Continuo von Antonio Vivaldi, beginnt frohgemut und heiter. Es spielen die Sonatori della Gioiosa Marca.

Spezialisten auf dem Gebiet der Barockmusik, die Sonatori della Gioiosa Marca aus Treviso. Sie spielten das Konzert F-Dur für drei Solovioline, Streicher und Basso Continuo von Antonio Vivaldi. 1696 veröffentlicht Dietrich Buxtehude eine Sammlung mit Sonaten für Violine, Viola da Gamba und Basso Continuo. Buxtehude muss in Hamburg um sich hervorragende Musiker gehabt haben, denn diese Sonaten haben es technisch in sich. Nicht nur brauchen sie schnelle Finger, auch rhythmisch ist das Ganze ganz schön kompliziert. Es spielt das Ensemble Arcangelo, die Leitung hat Jonathan Cohen.

Das Ensemble Arcangelo mit der Sonate F-Dur für Violine, Viola da Gamba und Basso Continuo von Dietrich Buxtehude. WDR3 am Sonntagmorgen. Ausgeglichen und sonnig, das ist die Sonate Nummer 2 für Flöte, Violine und Violoncello von Joseph Haydn. Es spielt das Trio Le Chardon.

Das Trio Le Chardon war das mit der Sonate Nummer 2 für Flöte, Violine und Violoncello von Joseph Haydn. Es kann gut sein, dass Johann Sebastian Bach seine Konzerte für 3 Cembalos für sich und seine beiden Söhne Wilhelm Friedemann und Karl Philipp Emanuel geschrieben hat. Sie waren da 20 und 16 Jahre alt, damit sie sich im Vortrage üben. Auf jeden Fall beginnt das Konzert für 3 Cembali, Streicher und Basso Continuo in C-Dur mit großer Geste. Unsere Solisten sind Violaine Cochard, Pierre Gallon und Jean Luc Ho. Mit ihnen spielt Le Caron Vaucerei unter der Leitung von Bertrand Cuiller.

Drei Cembali in einem Stück. Das war das Konzert Bachwerkeverzeichnis 1064 von Johann Sebastian Bach. Mit den Solisten Violaine Cochard, Pierre Gaillon und Jean-Luc Ho, dem Ensemble Le Caravanserai und Dirigent Bertrand Cuiller. Gleich in der geistlichen Musik, wie immer, eine Bach-Kantate, diesmal die Kantate Höchst erwünschtes Freudenfest. Ich bin Ulrike Frohleix, bis gleich.

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5: Die Nachrichten mit Kerstin Fischer. Guten Morgen. Die FDP will auf ihrem Bundesparteitag heute neue Leitlinien und Ziele bestimmen. Gestern hatte sie Wolfgang Kubicki zum neuen Parteichef gewählt. Clemens Schulze, WDR Berlin.
6: Die FDP berät heute auf dem Bundesparteitag in Berlin über die künftige programmatische Ausrichtung. Die Partei will mit Vorschlägen für die Belebung der Wirtschaft Zeichen setzen. Es sei ein Befreiungsschlag nötig angesichts des Ausbleibens dringender Reformen, heißt es im Leitantrag des Bundesvorstandes. Der sieht unter anderem einen 4-Stufen-Steuertarif, eine Einschränkung des Rechts auf Teilzeit sowie die Einführung von 2 Karenztagen für erkrankte Arbeitnehmer vor. Außerdem sollen Subventionen radikal gekürzt, der Renteneintritt flexibler gestaltet und zur Atomenergie zurückgekehrt werden.
5: In Deutschland fehlen nach Angaben des Richterbundes inzwischen 2000 Strafverfolger. Verbandsgeschäftsführer Rebehn forderte in der Bild am Sonntag die Politik zum Handeln auf. Ronald Lessig für WDR aktuell.
7: In fast allen Bundesländern müssten 3 Ermittler die Arbeit für 4 tun, sagte Rebehn. Viele Strafverfahren dauerten deshalb immer länger, kleinere Fälle würden oft eingestellt. Allein in Nordrhein-Westfalen fehlten laut Personalschlüssel der Justiz mehr als 500 Strafverfolger. Die Lücke sei im Vergleich zum Vorjahr nochmals um rund 100 Ermittler gewachsen. Rebehn forderte, dass Bund und Länder die angekündigte Personaloffensive endlich starten. Die sind sich aber in Detailfragen noch nicht einig. Dabei geht es etwa darum, wie lange der Bund die neuen Stellen in der Justiz der Länder finanziert.
5: Weitere Meldungen im Überblick. Beim Strukturwandel im rheinischen Braunkohlerevier geht es langsamer voran als geplant. Grund ist ein stockender Ausbau der Stromnetze. WDR-Recherchen zeigen, dass die Genehmigungen nicht hinterherkommen. Laut Netzbetreiber Westnetz gibt es viele Anfragen, aber wenig Kapazität. Deshalb können geplante Industriestandorte teilweise erst in ein paar Jahren ans Netz gehen. Die finanzielle Unterstützung für Studierende, das BAföG, wird offenbar nicht erhöht. Bundesforschungsministerin Beer sagte den Funke-Medien, die Reform werde von den Regierungsfraktionen wohl nicht mehr unterstützt. Die CSU-Politikerin äußerte Verständnis und verwies auf Kürzungen bei der Pflege und dem Kindergeld. Da könne man nicht an anderer Stelle höhere Leistungen versprechen. Die Sperrung der Brenner-Autobahn in Österreich ist nach einer Demo wieder aufgehoben. Gestern hatten den Tag über dort tausende Anwohner protestiert, weil sie unter dem vielen Verkehr auf der Route leiden. Der Brenner ist die wichtigste Verbindung über die Alpen. Heute entscheidet sich, ob sich Hamburg auch für Olympia bewirbt. Die Menschen dort können den letzten Tag darüber abstimmen, ob sie Olympia in ihrer Stadt wollen. Deutschland will sich für die Olympischen und Paralympischen Spiele in 2036, 40 oder 44 bewerben. Mit welcher Stadt oder Region ist noch unklar. Auch NRW geht dafür ins Rennen.
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5: Phoenix Hagen kehrt zurück in die Basketball-Bundesliga. Die Hagener haben das Playoff-Finale der zweiten Liga erreicht und stehen damit als Aufsteiger fest. Das Team setzte sich in der Hagener Ischelandhalle im entscheidenden Spiel der Halbfinalserie mit 85-65 gegen die Eisbären Bremerhaven durch. Sven Lüß war für WDR aktuell beim Aufstieg dabei.
8: Nach dem Abpfiff ist die Mannschaft hier mit ihrem Trainer zusammen in die Fankurve der Hardcore-Fans gestiegen, um dort mit ihnen zu feiern. Bei einigen Fans fließen Tränen vor Freude und auch vor Erleichterung. Nie mehr zweite Liga, haben sie hier schon vor dem Abpfiff gesungen. Der Traditionsverein Phoenix Hagen war vor 10 Jahren zwangsabgestiegen, weil er insolvent war und wurde dann Saison für Saison wieder aufgebaut.
5: Das war WDR aktuell. Das Wetter in Nordrhein-Westfalen. Am Vormittag ziehen gebietsweise kräftige Schauer und Gewitter durch mit Starkregen, Hagel und Sturmböen. Am Nachmittag bilden sich vor allem in Westfalen noch weitere Gewitter. Im Rheinland ist es dann häufiger trocken und freundlicher. Herford erreicht 21 Grad, Duisburg 23 und Heinsberg 24 Grad. Die Zeit 7.04 Uhr.
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10: Mit Ulrike Frohleichs. Guten Morgen. Die Trinität, also die Dreieinigkeit von Gott Vater, Sohn und Heiligem Geist, darum geht's an diesem Sonntag in vielen Gottesdiensten. Kein leichtes Thema. Theologinnen, Theologen und überhaupt viele an Religion interessierte Menschen diskutieren seit Jahrhunderten darüber. Einige musikalische Betrachtungen der Trinität hat unsere Autorin Helga Heider-Späth heute für die geistliche Musik ausgesucht. Die erste kommt von Christian Ludwig Boxberg. Er war um 1700 Organist in Görlitz. Aber seine Musik war einst weit darüber hinaus verbreitet. Das beweist seine Trinitatis-Kantate, mit der Anna Herbst die geistliche Musik heute eröffnet. Die originalen Noten dazu liegen in einer Bibliothek im schwedischen Lund.

Heiter und beschwingt feiert Christian Ludwig Boxberg die Dreieinigkeit. In seiner Kantate »Drei sind, die da Zeugen im Himmel«. Anna Herbst hat sie gesungen, begleitet vom Concert Royal Köln. Antoine Gerber und sein Ensemble Diabolus in Musica führen uns jetzt in die etwas herbere Klangwelt des späten Mittelalters mit Musik von Johannes Ciconia. Wer das genau war? Schwer zu sagen, die Fakten zu seinem Leben sind rar. Er könnte um 1380 in Lüttich geboren sein und dort als Chorknabe eine fundierte Ausbildung erhalten haben. Karriere macht er dann aber definitiv in Italien. 1401 wird er Domkaplan in Padua. Im Vergleich mit seinen Zeitgenossen sind von Ciconia erstaunlich viele Werke überliefert, komponiert im Stil der sogenannten Ars Nova. Diese neue Kunst steht für eine innovative, harmonisch und rhythmisch ausgefeilte Mehrstimmigkeit. Ganze Messzyklen hat Ciconia noch nicht komponiert, die kommen erst später in Mode. Aber er vertont gleich mehrfach das Gloria aus der Messliturgie. Und in dem Gloria Suscipe Trinitas belässt es Ciconia nicht bei den traditionellen Worten, er fügt zusätzliche Texte ein, die den Trinitatistag als Fest des Friedens feiern. Außerdem bringt er einen damals aktuellen kirchenpolitischen Aspekt ins Spiel, das sogenannte Schisma. Um 1400 nehmen gleich drei Päpste für sich in Anspruch, das Oberhaupt der Kirche zu sein. Ciconia bittet eindringlich darum, diesen Konflikt endlich zu lösen.

Über 600 Jahre alt ist dieses Gloria von Johannes Ciconia, mit dem uns Antoine Gerber und sein Ensemble Diabolus in Musica für ein paar Minuten ins späte Mittelalter entführt haben. Im Vergleich dazu wird Ihnen das nächste Stück in der geistlichen Musik sicher vertrauter vorkommen. Es stammt von Jan Dismas Zelenka. Seine Musik zeuge von einem Tiefsinn, von einer Kenntnis gelehrter Harmonie und einer Geübtheit in deren Handhabung, schreibt der Musikschriftsteller Johann Friedrich Rochlitz 1830 über Zelenka. Das Lob zu hören hätte ihm sicher gut getan, Zelenka ist da aber schon jahrzehntelang tot. Als Dresdner Hofmusiker muss Zelenka nämlich lange um Anerkennung kämpfen. Erst 1735, nach mehr als 25 Jahren in Dresden, wird er dort zumindest zum Kirchenkompositeur ernannt. Ein kleines Trostpflaster. Eigentlich hat er sich Hoffnungen auf das Amt des Hofkapellmeisters gemacht. Als Kirchenkomponist hat sich Zelenka damals in Dresden längst profiliert. Der offizielle Titel scheint ihm aber einen besonderen Ansporn zu geben. Er schreibt nochmal 5 groß angelegte Messen. Die erste, Zelenkas Missa Sanctissime Trinitatis, hat Adam Victora mit dem Ensemble Inigal und den Prague Baroque Soloists vor ein paar Jahren in einer strahlenden Aufnahme vorgelegt. Diese Messe schmückte 1736 in der Dresdner Hofkirche den feierlichen Gottesdienst zum Trinitatisfest. Mit ihrer musikalischen Vielfalt und Klangpracht wird sie die Gottesdienstbesucher beeindruckt haben. Hier daraus das Credo.

ein klangprächtiges Glaubensbekenntnis, das Credo aus der Missa Sanctissime Trinitatis von Jan Dismas-Selenka. In der Aufnahme mit dem Ensemble Inigal und den Prague Baroque Soloists unter Adam Viktora. Sebastian Bach ist für mich Anfang und Ende aller Musik. Auf ihm ruht und fußt jeder wahre Fortschritt. Nicht nur mit diesen Worten, auch in vielen seiner Werke bringt Max Reger seine Bewunderung für Johann Sebastian Bach zum Ausdruck. Schon als junger Mann interessiert sich Reger besonders für die Orgel. Er ist noch keine 20, als er erste Orgelwerke komponiert. Im Jahr 1900, mit inzwischen 28 Jahren, veröffentlicht er dann seine 6 Trios für Orgel Opus 47 und schreibt dazu, es seien leichte Stücke für den Unterricht fortgeschrittener Schüler. Tatsächlich fordern sie schon einiges Können, vor allem in der eigenständigen Führung der Pedalpartie. Das kommentiert Reger ein bisschen flapsig. Wozu hat man denn Bene?

Max Reger im neobarocken Stil. Das waren Kanon und Gieg aus seinen sechs Trios Opus 47. Gerhard Weinberger spielte an der Johannes-Kleiss-Orgel der Propsteikirche St. Stephanus in Beckum. Die Welt durch Lieder der Liebe verbinden. Das ist das Credo des zeitgenössischen japanischen Komponisten Kō Matsushita. Seine große Leidenschaft gilt der Chormusik. Als praktizierender Katholik vertont er gerne geistliche lateinische Texte. Latein ist für ihn nämlich die gemeinsame Sprache der Welt. Kō Matsushita möchte, dass Menschen in aller Welt seine Musik singen und verstehen. Denn singen bedeutet für ihn Gebet. Und dass ein Gebet auch mal klangvoll und extrovertiert sein kann, beweist seine Motette O Lux Beata Trinitas. Kō Matsushita vertont hier einen spätantiken Text des heiligen Ambrosius von Mailand, der die Dreieinigkeit als seliges Licht preist.

Da meint man das Rauschen der himmlischen Engelschöre zu hören. In der Motette O Lux Beata Trinitas des japanischen Komponisten Kō Matsushita. Christopher Laurie leitete sein Ensemble Altera. Concerto bei Einweihung der Orgel in Störmtal, notiert Johann Sebastian Bach eigenhändig auf der Partitur seiner Kantate Höchst erwünschtes Freudenfest. Die haben wir für Sie heute in der Aufnahme mit Hans-Christoph Rademann und seiner Gechinger Kantorei ausgesucht. Besagtes Störmtal ist ein südlich von Leipzig gelegenes Dorf. Es wird für die Gemeinde wirklich ein Freudenfest gewesen sein, als dort Bachs Kantate im November 1723 erklingt. Gerade ist die kleine, feine Kirche von Störmtal renoviert worden und noch besser, sie hat eine neue Orgel bekommen. Die hat Bach als Orgelsachverständiger für tüchtig und beständig befunden. Zur Einweihung bringt er dann seine strahlende Festkantate mit. Erst seit ein paar Monaten ist Bach damals Thomaskantor in Leipzig. Woche für Woche komponiert er eine neue Kantate, ein ziemlich großes Arbeitspensum. Kein Wunder, dass er für die Störmtaler Kantate in Teilen auf ein älteres Werk zurückgreift. Er hat es wohl schon als Kapellmeister in Köthen geschrieben. Jetzt bekommt die Musik einen neuen Text, der die Kirche als heilige Wohnung Gottes lobt. Insgesamt ist der Text aber eher allgemein gehalten. Vielleicht hat Bach schon im Hinterkopf, die zweiteilige Kantate auch mal in Leipzig aufzuführen. Gelegenheit dazu findet sich Anfang Juni 1724 zum Trinitatisfest. Eine gedankliche Verbindung zum Dreieinigkeitsfest bietet vor allem der Schlusschoral des ersten Teils. Da werden Gott Vater, Sohn und Heiliger Geist angesprochen. Herzstück des zweiten Teils ist ein Duett zwischen einem Zweifler und einer glaubensfesten Seele. Kann denn wohl ein Mensch zu Gott in den Himmel steigen? Fragt der Bass und erhält vom Sopran die überzeugte Antwort: Der Glaube kann den Schöpfer zu ihm neigen. Zu Beginn aber ein strahlend festlicher Eingangschor in Form einer französischen Ouvertüre.

Gott wohnt nicht nur in einer jeden Brust. Er baut sich hier ein Haus.

Festtagsklänge zu Trinitatis. Johann Sebastian Bachs Kantate Höchst erwünschtes Freudenfest war heute der krönende Abschluss unserer geistlichen Musik. Mit Miriam Feuersinger, Benedikt Christiansen, Tobias Berndt und der Gechinger Kantorei unter Leitung von Hans-Christoph Rademann. Schon kommenden Donnerstag an Fronleichnam gibt's die nächste Ausgabe der geistlichen Musik. Dann ausnahmsweise mal ohne Bach, dafür aber mit einer Festmesse von Marc-Antoine Charpentier. Natürlich finden Sie uns auch jederzeit auf wdr3.de und in der ARD Sounds App. Die Redaktion dieser Sendung hatte Susanne Rump, Autorin war Helga Heider-Späth und ich bin Ulrike Frohleix. Schönen Sonntag.

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4: Ich war immer die andere. Dieses Problem, dass speziell in Deutschland religiöse Pluralität immer als etwas eher Gefährliches oder Störendes gesehen wird. 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
5: Rund um den Richardplatz in Berlin-Rixdorf, inmitten des trubligen, interkulturell geprägten Neuköllns, befindet sich eine kleine Oase. Sie kündet von Zeiten, als sich hier im 18. Jahrhundert viele böhmische Glaubensflüchtlinge niederließen. Kopfsteinpflaster und gedrungene Häuser verraten die einstige Siedlung.
6: Ich glaube, es ist ein kleines Stück familiärer. Man kennt sich, man setzt sich nebeneinander an den Bänken, man singt sehr viel.
5: Volker Mian ist evangelischer Pfarrer in der Berliner Brüdergemeine. Sie ist Teil der Herrnhuter Brüdergemeine. Eine von Nikolaus Ludwig Graf von Zinzendorf im 18. Jahrhundert begründete evangelische Erneuerungsbewegung.
6: Die Herrnhuter sind eine sehr musikalische Kirche, auch eine traditionsbewusste Kirche auch. Hier im Saal zum Beispiel ist alles fröhlich weiß. Das merkt man auch in den Liturgien. Der Zinzendorf, der hat damals gesagt, die Pietisten, die kriechen zum Kreuz, die Herrnhuter, die tanzen zum Kreuz. Also eher eine fröhliche, familiäre Kirche.
5: Die berühmte Herrnhuter Brüdergemeine hat hier ihren Berliner Ableger. Auf dem Gelände mit dem Gemeindesaal und der Pfarrei erstreckt sich ein moderner Flachbau. Der Gemeindesaal ist ein weiter, heller und schlichter Raum mit weißen Holzbänken und einer Orgel auf der Empore.
6: Der Zinzendorf, der wollte die Frömmigkeit ins ganze Leben bringen. Das ganze Leben sollte ein Gottesdienst sein. Nicht, dass man die ganze Zeit mit gefalteten Händen rumläuft, sondern dass der Glaube das ganze Leben beeinflussen sollte. Das war die Grundidee der Herrnhuter.
7: Tausend Generationen knien in Anbetung. Sie singen alle ihre
5: Sein. Ein Samstagabend im Berliner Südwesten. Hier in der Zietenstraße im Ortsteil Lankwitz befindet sich die Kreuzkirche mit ihrer evangelisch-methodistischen Gemeinde. Der große moderne Gemeindesaal im umgebauten Lagerraum einer ehemaligen Dachdeckerei ist gut gefüllt. Viele junge Gesichter. Die Besucherinnen und Besucher singen Lobpreislieder. Es wird von Jesus gesprochen, von Heilung. Es wird inständig gebetet, einige haben ihre Hände erhoben. Manche knien in der Gemeinde von Pfarrer Frank Trutkowski voller Andacht auf dem Boden.
3: Wir erleben unsere Gemeinde zum großen Teil wirklich als eine Familie. Und das ist auch das, was wir gerne wollen. Wir möchten, dass Menschen herkommen können, sich wohlfühlen, angenommen fühlen und dass sie so auch der Liebe Jesu begegnen können unter uns.
5: Zwischen den Herrnhutern in Berlin-Rixdorf und der charismatischen Gemeinde in Lankwitz scheinen Welten zu liegen. Und doch gibt es etwas, das beide verbindet. Als Teil der freikirchlichen Bewegung sind sie gemeinsam mit mehr als einem Dutzend weiterer kleinerer und größerer Kirchen unter dem Dach der VEF organisiert, der Vereinigung evangelischer Freikirchen. Ein Verband, der vor 100 Jahren gegründet wurde. Berlin im April 1926. Es

0: eine Zeit des Umbruchs, auch in der evangelischen Christenheit. Neben den seit der Reformation etablierten traditionellen Landeskirchen haben sich, etwa mit den Baptisten im frühen 19. Jahrhundert, auch hierzulande sogenannte freikirchliche Bewegungen gegründet. Mit eigenen Frömmigkeitsprägungen und unabhängig von staatskirchlichen Strukturen. Aus Sicht der beiden großen christlichen Kirchen eine mit Argwohn betrachtete Minderheit. Doch die Weimarer Reichsverfassung eröffnet ihnen erstmals die Möglichkeit, sich gesellschaftlich und politisch zu engagieren, sich bekannt zu machen und verfassungsrechtlich anerkannt zu werden. Auch wenn die Beharrungskräfte der beiden Platzhirsche stark sind, so Andrea Strübind, Professorin für Kirchengeschichte an der Karl-von-Ossietzky-Universität in Oldenburg.
1: Es ist erst in der Weimarer Republik möglich geworden, dass Freikirchen und andere Religionsgemeinschaften als gleichberechtigt mit den beiden Mehrheitskirchen anerkannt werden konnten. Vorher war das überhaupt nicht denkbar. Und dann ereignete sich für die Freikirchen, die jetzt auf einmal ihre Stunde gekommen sahen, etwas, was sehr belastend war, dass zwar verfassungsmäßig sie anerkannt wurden, aber dass das nicht in der Realität umgesetzt wurde.
0: So hätten die evangelischen Landeskirchen dagegen protestiert, dass die Freikirchen keine Kirchensteuer einziehen müssten. Auch die Anerkennung als Körperschaft öffentlichen Rechts wollte man ihnen nicht zugestehen. Nach der Anfangszeit in der Weimarer Republik mussten sich ab 1933 viele Gemeinden neu finden. Ein Teil der Mitglieder sympathisierte mit den Nationalsozialisten. Und es gab Versuche, die Freikirchen als staatsnahe dritte Säule der Christenheit zu positionieren. In der Nachkriegszeit versuchten sie dann, ein neues Bild von sich zu zeichnen. Durch ihre guten Kontakte in die USA kamen über freikirchliche Gemeinden damals viele Hilfsleistungen ins zerstörte Nachkriegsdeutschland. In Elztal bei Berlin hat der Baptistenbund seinen Hauptsitz. Er ist eines der Gründungsmitglieder der Vereinigung evangelischer Freikirchen. Pastorin Jasmin Jäger ist Geschäftsstellenleiterin und Rundfunkbeauftragte der Vereinigung. Sie stammt aus einer baptistischen Familie in Niedersachsen.
2: Alle Freikirchen haben ja das Frei im Namen, dass sie Freiwilligkeit unterstützen, dass jeder seine freie Glaubensentscheidung treffen kann. Und das vereint uns auch. Bei aller Unterschiedlichkeit der Gottesdienstform, unterschiedlichen Organisationsformen der Gemeinden, ist der Glaube an Jesus Christus das, was uns eint, den Glauben auch freiwillig anzunehmen.
0: Frei sein bedeutet in diesem Sinne, eine bewusste Entscheidung zu treffen und nicht qua Geburt zum Kirchenmitglied zu werden. Frei sein heißt für die Freikirchen auch finanzielle Unabhängigkeit. Nicht zuletzt sind ihre Hierarchien flach. Sie verstehen sich als Gemeinschaft gleichberechtigter Mitglieder. Zum Dachverband VEF zählen heute so unterschiedliche Kirchen und Glaubensgemeinschaften wie etwa die Baptisten, die Methodisten, die Mennoniten und die Brüdergemeine. Insgesamt organisieren sich so ca. 280.000 freikirchliche Mitglieder. Zu den Gottesdiensten kommt aber schätzungsweise eine 500.000 Menschen, da zu ihnen auch Kinder, Jugendliche und Gläubige zählen, die sich verbunden fühlen, ohne Mitglied der entsprechenden Gemeinde zu sein. Christoph Stieber, Pastor und Generalsekretär des Baptistenbundes, war viele Jahre Präsident der VEF. Er hat oft die Erfahrung gemacht, dass wenig über die Freikirchen bekannt ist.
3: Ich halte das für eine wichtige Funktion der VEF, dass wir hier eine Stimme haben, dass wir hier auch als freikirchliche Christen im Bewusstsein auch unserer Politik sind. Und manche Sichtweisen unterscheiden sich von denen der großen Kirchen zu bestimmten Themen. Und da selber gesprächsfähig zu sein, der Politik gegenüber, halte ich für wichtig. Genauso wie in ethischen Fragestellungen ich es gut finde, wenn wir hier als Freikirchen auch nochmal eine eigene Stimme haben.
0: Der Begriff Freikirche erklärt sich aus dem besonderen historischen Kontext in Deutschland. Freikirche meint das, was nicht Landeskirche ist. Beim Blick in die USA macht die Bezeichnung nicht mehr viel Sinn, denn christliche Gemeinschaften sind dort historisch anders gewachsen und organisiert. Was in Deutschland eine Minderheit innerhalb des christlichen Spektrums darstellt, ist andernorts breite Mehrheit.
4: Das Typische würde ich sagen, dass es eine gewisse Freiheit gibt, Dinge neu zu durchdenken,
0: sagt Konstantin von Abendroth, der als Beauftragter der VEF die freikirchlichen Anliegen gegenüber der Bundesregierung vertritt.
4: Bei sehr vielen Freikirchen ist es so, dass die einzelne Ortsgemeinde selbstständig ist. Auch wenn man in einem Verbund gemeinsam gehört und sich austauscht, gibt es dann doch eine Selbstständigkeit. Und das fördert eine gewisse Flexibilität und Kreativität, auch Dinge anzustoßen, neu auszuprobieren.
0: Ein zentraler Gedanke der freikirchlichen Bewegung war immer die Unabhängigkeit. Nicht nur institutionell. So finanzieren sich evangelische Freikirchen zum überwiegenden Teil über Beiträge ihrer Mitglieder. Andrea Strübind wurde in eine baptistische Familie hineingeboren, die auf eine Geschichte von 5 Generationen zurückblickt. Für deutsche Verhältnisse ist das eine Seltenheit. Schließlich gibt es den Baptismus hierzulande erst seit 1834. Strübinds Ururgroßmutter wurde vom Gründer der Bewegung Johann Gerhard Onken getauft. Eine Familiengeschichte, die prägt.
1: Mein Vater war auch Pastor und auch meine ganze andere Familie ist in der Baptistengemeinde aufgewachsen und ich habe also eigentlich eine typische Karriere hinter mir.
0: Tatsächlich werden in vielen freikirchlichen Gemeinden diese Prägungen weitergegeben. Obwohl gleichzeitig großer Wert auf Freiwilligkeit und Selbstbestimmung gesetzt wird. Eine Gemeinschaft der Entschiedenen. Früher war die Tauffrage oft jene, durch die sich Freikirche und Landeskirche voneinander abgrenzten.
1: Aber dieser Entscheidungsraum, der wird immer diffuser, sodass wir eine ganze Reihe von Gemeindekindern haben, die nicht Mitglied werden. Oder man wartet auf diese bewusste Entscheidung und sie kommt nicht.
0: Bei den Baptisten wie bei anderen täuferischen Freikirchen ist die Entscheidung zum Eintritt in die Gemeinschaft meist verbunden mit der Erwachsenentaufe. Das Mitmachen und Eingebundensein in die Gemeinde spiele typischerweise schon in der heranwachsenden Generation eine wichtige Rolle. Im Vergleich zu den großen Landeskirchen ein ganz anderes Gemeindeverständnis. So Andrea Strübind.
1: Jeder ist gleichberechtigt, jeder bringt seine Gaben, auch Begabungen in die Gemeinde ein. Das ist jedenfalls das Ideal. Und deshalb spielt bei uns die ehrenamtliche Mitarbeit eine extrem hohe Rolle. Und Gemeinden funktionieren halt auch ohne Pastor und Pastorin. Bei uns gibt es ja diese strenge Unterscheidung zwischen Laien und Geistlichen überhaupt nicht, sondern jeder ist durch das allgemeine Priestertum eben berufen, seine Gaben in die Gemeinde einzubringen.
0: Zur Geschichte der freikirchlichen Bewegung gehörte immer ein tief missionarisches Verständnis.
5: Ich bitte Sie jetzt, dass Sie aufstehen und kommen.
6: You may be in another part of Europe. You can say yes to Christ tonight.
5: Irgendwo in anderen Teilen Europas, an den vielen Übertragungsorten, Sie können jetzt Ja sagen zu Christus.
6: Get up out of your seat right now and come and make that commitment.
5: Erheben Sie sich auch von Ihren Plätzen und treffen Sie diese Entscheidung.
6: The Bible says now is the accepted time.
5: Die Bibel sagt, jetzt ist die angenehme Zeit.
6: Today is the day of salvation.
5: Heute ist der Tag des Heils.
1: Früher, also in den Freikirchen, waren ja Mission und Evangelisation ganz groß geschrieben. Also man hat mindestens 2-mal im Jahr Missions- oder Evangelisationsveranstaltungen abgehalten, im Zelt oder auch in der Gemeinde mit berühmten Evangelisten, die dann eben auch zur Glaubensentscheidung aufgerufen haben, so wie Billy Graham.
0: Es ist ein typisches Element in der evangelikalen und charismatischen oder auch pfingstlerisch genannten Strömung. Man richtet sich streng an der Bibel aus. Die persönliche Bekehrung, das Erweckungserlebnis, spielt eine große Rolle. Manche glauben an Wunder und Heilung, sind von übernatürlichen Gaben wie der sogenannten Zungenrede überzeugt.
1: Aber diese erweckliche Art ist immer mehr in den letzten Jahren zurückgegangen. Und deshalb ist in den Gemeinden, die ich überblicke, tatsächlich die Frage, wie kommt die junge Generation zu einer bewussten Entscheidung und dann eben auch zur Mitgliedschaft, ein großes Problem.
0: Bei der methodistischen Gemeinde in Berlin-Lankwitz mit gut 270 Mitgliedern sieht es nicht danach aus. Hier ist der Gemeindesaal nicht nur am Lobpreisabend gut gefüllt, sondern auch am nächsten Morgen im Gottesdienst. Neben den klassischen Momenten wie Predigt und Kirchenlied enthält auch dieser Gottesdienst charismatische Elemente. Während die Gemeinde ein Lobpreislied anstimmt, kommen zwei Mitglieder auf die Bühne. Sie sprechen über Heilung, erzählen von einer Wirkmacht des Heiligen Geistes.
7: Bei ihr war die halt bei allem, was sie gemacht hat, immer gesagt hat, super! Und das wollte sie mir halt sagen und wir haben beide einfach gelacht. Und Halleluja, danke Gott dafür.
0: Die Gemeinde geht dabei mit. Es gibt Applaus, Zustimmung. Schon am Abend zuvor spielte Heilung eine wichtige Rolle. Da wurden Gemeindemitglieder eingeladen, ihre Sorgen und Anliegen in kleinem Kreis und im Gebet vorzutragen.

0: Doch was macht es mit jenen, die das auch erfahren wollen, aber nicht spüren? Auf die Frage, ob das nicht ungeheuren Druck ausübt, antwortet Pfarrer Drutkowski ausweichend.
1: Wir ermutigen immer wieder auch dazu, dass man Dinge auch erzählt, wo gar keine Lösung im Moment im Raum steht, sondern wo man in einem Prozess ist und manches auch aushalten kann. Das kommt auch vor, dass Geschwister auch das sagen, weil uns das wichtig ist, dass wir nicht einen Anspruch vermitteln, der am Leben vorbeigeht. Nun redet die Bibel aber auch von Heilung und für uns ist wichtig, dass wir beides miteinander verknüpfen.
0: Diese Praxis, die eigentlich aus dem Alltag der Pfingstkirchen stammt, sieht auch Kirchenhistorikerin Andrea Strübin von der Uni Oldenburg kritisch.
2: Eine Problematik innerhalb der Frömmigkeit der pentekostalen Bewegung ist, wenn die Geistestaufe, die sichtbare, manifeste Erfüllung mit dem Heiligen Geist, als eine Art Kriterium für Christsein genommen wird oder gesetzt wird. Und das kann dazu führen, dass Gemeindemitglieder, die eben diesen Durchbruch oder diesen Empfang bestimmter Gaben wie der Zungenrede nicht haben, dann tatsächlich sich als Christen zweiter Klasse fühlen.
0: Die Gemeinde in Lankwitz hat gleichwohl guten Zulauf. Hier fühlt sich Ulrike, Lehrerin für Deutsch als Fremdsprache, wohl. Sie hat ein großes Faible für Chormusik und sie mag die Worship Nights, die Lobpreisliederabende.
3: Die Melodien sind eingängig, die Rhythmusinstrumente tun ihr Übriges, man kommt richtig in Stimmung, dann hat man noch so eine ruhigere Phase, wo man eher so ins Besinnliche geht, wo man vielleicht auch beim Singen Gott danken kann oder mit seinen Sorgen zu Gott kommen kann. Und danach noch ein bisschen was Peppigeres, das ist die Worship Night.
0: Aufgewachsen ist Ulrike in Norddeutschland. Eigentlich, so erzählt sie, geht es in einer klassischen methodistischen Gemeinde zurückhaltend dazu. Dass eine Gemeinde wie die in Lankwitz evangelikal ausgerichtet ist, sei eher eine Seltenheit.
3: Man wird auch beim Singen ein bisschen, würde ich sagen, aufgeputscht, also auch in eine positive Stimmung gebracht. In solche Stimmungen komme ich in einem normalen Gottesdienst von der evangelischen oder katholischen Landeskirche her gar nicht. Na, es ist poppiger und es ist mit Band. Ja, und das spricht mich an.
2: Wenn ich zurückdenke in meine Elterngeneration, dann gehörte das Leben in der Gemeinde ganz fest dazu. Das heißt, man hat mindestens den gesamten Sonntag in der Gemeinde verbracht. Vom Gottesdienst über Chor, über Jugendstunde, über Bibelstunde, über Gemeindestunde, Gebetsstunde. Und das zog sich auch in die Woche fort, sodass die Gemeinde der wichtigste existenzielle Bezugsort war.
0: Andrea Strübind ist Jahrgang 1963. Was sie als Kind und Jugendliche erlebt hat, die starke Bindung an die Gemeinde im Alltag, die auch zu Hause gelebte Frömmigkeit, all das habe in den letzten Jahrzehnten in freikirchlichen Gemeinden spürbar abgenommen. Es gibt aber gleichwohl Bewegungen, die nach wie vor versuchen, intensive Frömmigkeit, Glauben und das Leben in Einheit zu bringen. Eine Praxis Pietatis.
2: Man hat in meinem Elternhaus Andachten gehalten, man hat miteinander gebetet. Das war selbstverständlich, dass sozusagen die Frömmigkeit auch die Familie geprägt hat.
0: Mit allen Schattenseiten, die das mit sich bringe. Sie erinnert an einen in freikirchlichen Kreisen gern bemühten Spruch.
4: Das Herz dem Herrn, die Hand dem Bruder, der Welt den Rücken.
0: Dies sei lange das Selbstverständnis der freikirchlichen Bewegung gewesen. Eine Verschlossenheit der Welt gegenüber, die durch die Gründung der Vereinigung evangelischer Freikirchen 1926 etwas aufbrach. Im Alltagsleben hatte diese Haltung noch bis in die jüngste Zeit ganz praktische Auswirkungen. Kindern und Jugendlichen wurde in mancher Gemeinde die Tanzstunde, das Kino, Vergnügungen aller Art untersagt. Daran erinnert sich auch Andrea Strübind.
2: Ein Bein, das sich zum Tanze regt, wird im Himmel abgesägt. Ist natürlich witzig gemeint, aber da ist was dran. Also bei meinen Eltern natürlich noch viel schlimmer. Nicht ins Kino, kein Bubikopf, keine Hosen, weiß ich was alles. Also sehr stark die äußere Lebensgestaltung verbunden mit der inneren, ja. Und bei mir war es auch so, ich war so ein absoluter Ballettfan und das durfte ich nicht, weil ich ja dann in eine andere Welt gekommen wäre.
0: Das hatte, sagt Strübind, letztlich mit einer tief verinnerlichten religiösen Weltsicht zu tun.
2: Das ist die Erwartung der Wiederkunft Christi, die Naherwartung, dass man tatsächlich diesen Eindruck hatte, wir leben in der Endzeit. Und was ist denn, wenn der Herr wiederkommt und er findet dich im Kino, bei den Spöttern? Da war noch eine sehr viel stärkere Unterscheidung zwischen Gemeinde und Welt.
0: Eine Gemeinde, in der jeder jeden kennt, über einen starken sozialen Druck aus, so die Theologin, die selbst als Pastorin in einer baptistischen Gemeinde gewirkt hat. Ein großes Problem seien noch in ihrer Elterngeneration vorehelicher Geschlechtsverkehr und uneheliche Kinder gewesen. Gründe, um Menschen aus den Gemeinden auszuschließen. Aber auch, um über Vorfälle sexualisierter Gewalt zu schweigen. Erst spät wurde sich in den Freikirchen um Missbrauch gekümmert.
5: In jedem Seminar, in jedem Vortrag, in jedem Gottesdienst, den ich zu dem Thema gestaltet habe, kamen hinterher mindestens eine Person, manchmal auch mehrere Personen, die gesagt haben, das betrifft mich.
0: Sagt der Theologe Christian Rommert, der sich viele Jahre im Umfeld der evangelischen Freikirchen zu Fragen des Kinderschutzes engagiert hat. Es gäbe Faktoren, die Freikirchen für Täter besonders attraktiv machten. Hier spiele vor allem das familiäre Miteinander, die besondere Nähe und enge Kontaktpflege eine Rolle. Und nicht zuletzt eine konservative Sexualmoral.
5: Gerade im freikirchlichen Kontext vertraut erstmal jeder jedem und keiner traut dem anderen etwas Böses zu. Das Thema Sexualität ist im kirchlichen Kontext etwas, was immer noch ein Stück tabuisiert wird, wo man immer noch Angst mit verbindet, darüber nicht offen sprechen kann. Es gibt diese Frage des Gehorchens. Liebe Kinder sind Kinder, die gehorchen. Da steckt oft eine alte Pädagogik auch noch dahinter. Und es gibt leider einfach auch noch Kirchen, in denen das Machtgefälle zwischen Mann und Frau kultiviert wird. Und solche Machtgefälle sind immer Unsicherheitsfaktoren.
0: Rommert, der heute als selbstständiger Berater arbeitet, stieß anfangs auf Unverständnis und Abwehr in den Gemeinden. Als damaliger Geschäftsführer des Gemeindejugendwerks hatte er ab 2008 im Baptistenbund eine Präventionskampagne entwickelt und eine externe Anlaufstelle für Betroffene mit unabhängigen Beratern aufgebaut. Wenn sich ihm Mitglieder anvertrauten und über ihre belastenden Erlebnisse erzählten, hätten sich Muster gezeigt. Eine Kindheit in christlich-konservativem Elternhaus, eine Sprachlosigkeit im Umgang mit Sexualität. Auch körperliche Gewalt spielte eine Rolle. Mit Blick auf Prävention habe sich in den Kirchen und Gemeinden der Vereinigung Evangelischer Freikirchen inzwischen einiges getan, sagt ihr früherer Präsident Christoph Stieber. Beim Dachverband selbst wurde eine Anlaufstelle eingerichtet, an die sich Betroffene sexualisierter Gewalt anonym wenden können. Die Aufdeckung von Taten habe dienstrechtliche Konsequenzen. Zudem gäbe es externe Begleiter.
6: Wir haben uns als Freikirchen zusammengeschlossen, auch in der ganzen Frage der sexualisierten Gewalt, wie wir darauf reagieren, weil wir ja auch nicht die Augen davor verschließen, dass auch in unseren Reihen solche Missbrauchgeschichten passieren und wir darauf reagieren müssen.
0: Das eigene Verständnis von Gemeinde schlägt sich in vielen Bereichen des freikirchlichen Lebens nieder. Es sind die Mitglieder, die darüber entscheiden, wer Pastorin oder Pastor sein soll. Auch mit Blick auf die Finanzen, andere Ämter, die Gestaltung der Gottesdienste. Ein basisdemokratisches Verständnis über die gemeinsame Glaubenspraxis. Doch auch in Freikirchen nehme die Bindekraft ab, sagt Andrea Strübend. Auch vor ihnen machten die großen Trends wie sinkende Mitgliedszahlen und Überalterung nicht Halt.
2: Leider trifft dieser Schwund an Mitgliedern auch die traditionellen Freikirchen, machen wir uns nichts vor. Und deshalb ist sozusagen die ehrenamtliche Arbeit, die Laienpredigt, jetzt wieder sehr viel geforderter oder auch gefragt als vielleicht noch vor einigen Jahrzehnten.
0: So sehr sich die Dinge normalisiert haben und das Verhältnis zwischen den beiden großen Kirchen und den Freikirchen als geklärt gelten kann, manche Vorbehalte halten sich hartnäckig. So gibt es noch immer einen Sektenbeauftragten der evangelischen Kirche in Deutschland, in dessen Beobachtungsfeld auch Freikirchen stehen. Und geht es um Karrieren an Hochschulen und Universitäten oder um die Besetzung von Religionslehrerstellen, hätten freikirchlich gebundene Christen noch immer Nachteile, sagt die Kirchengeschichtsprofessorin.
2: Ich war immer die andere. Dieses Problem, dass speziell in Deutschland religiöse Pluralität immer als etwas eher Gefährliches oder Störendes gesehen wird, das ist ein völliger Unterschied zu Situationen auf anderen Kontinenten, besonders in den USA. Und hier hatten eben alle Religionsgemeinschaften, die nicht den Mehrheitskirchen angehörten, immer dieses Legitimationsproblem. Wir sind keine Sekten.
0: In der ökumenischen Bewegung, vor allem über den Arbeitskreis christlicher Kirchen, sind die Freikirchen gleichwohl als Partner anerkannt. Doch nicht alles, was auf der Ebene des Dialogs erreicht wurde, komme auch in der Praxis an. Dennoch, sagt der Berliner Pfarrer Frank Trutkowski, habe sich das Klima spürbar verändert.
1: Diese Unterschiede werden nicht mehr mit der Gewichtung als Schärfe wahrgenommen, sondern die Menschen entscheiden vielmehr, welche Gemeinde spricht mich an, was ist attraktiv für mich, wo kann ich meine Art, Glauben zu leben, auch leben. Und auch die Verbindung der Gemeinden und Kirchen und Konfessionen miteinander, dass man Gräben zugehauen hat, dass man Mauern abgerissen hat in den letzten Jahren. Das ist ein Prozess, den finde ich sehr, sehr wertvoll und wichtig.
0: Baptistin Andrea Strübend stellt sich eine grundsätzliche Frage. Ist die Bezeichnung Freikirche 100 Jahre nach Gründung des Dachverbandes Vereinigung evangelischer Freikirchen noch zeitgemäß? Schließlich würden sich unter diesem Begriff viele unterschiedliche Strömungen sammeln, die einst hauptsächlich die Abgrenzung zur Staatskirchenform verband.
2: Deshalb glaube ich auch, haben die einzelnen Denominationen wie Baptisten, Methodisten, Mennoniten, freien evangelischen Gemeinden etc. keine Identität als Freikirche aufbauen können, sondern sie sind letztendlich in ihrer eigenen Tradition und in ihren eigenen kirchlichen Befindlichkeiten zu Hause und geprägt. Sie haben sich im Grunde genommen zusammengefunden, um diese Kirchenform und ihre Rechte zu verteidigen. Aber wenn Sie sich nochmal das vergegenwärtigen, wie vielfältig die Freikirchen sind, dann kann man meines Erachtens längerfristig diesen Begriff auch nicht halten, sondern man sollte ihn überwinden.

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1: Es ist 9 Uhr. 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
6: Die Nachrichten mit Kerstin Fischer. Guten Morgen. In Deutschland fehlen nach Angaben des Richterbundes inzwischen 2000 Strafverfolger, mehr als ein Viertel davon in NRW. Verbandsgeschäftsführer Rebehn forderte in der Bild am Sonntag die Politik zum Handeln auf. Ronald Lessig für WDR aktuell.
7: In fast allen Bundesländern müssten 3 Ermittler die Arbeit für 4 tun, sagte Rebehn. Viele Strafverfahren dauerten deshalb immer länger, kleinere Fälle würden oft eingestellt. Allein in Nordrhein-Westfalen fehlten laut Personalschlüssel der Justiz mehr als 500 Strafverfolger. Die Lücke sei im Vergleich zum Vorjahr nochmals um rund 100 Ermittler gewachsen. Rebehn forderte, dass Bund und Länder die angekündigte Personaloffensive endlich starten. Die sind sich aber in Detailfragen noch nicht einig. Dabei geht es etwa darum, wie lange der Bund die neuen Stellen in der Justiz der Länder finanziert.
6: Wer studiert und BAföG bekommt, muss sich darauf einstellen, dass es wohl erstmal kein höheres BAföG geben wird. Forschungsministerin Bär hat den Funke-Zeitungen gesagt, dass die Reform wohl von den Regierungsfraktionen nicht mehr unterstützt wird. Annika Honneff, WDR aktuell.
8: Bär glaubt nicht, dass die Reform noch kommt. Noch Ende April hieß es aus dem Forschungsministerium, man würde das BAföG modernisieren und jetzt das Gesetz auf den Weg bringen. Im Koalitionsvertrag hatten sich CDU, CSU und SPD darauf verständigt, in einem ersten Schritt die Wohnkostenpauschale im BAföG auf 440 € anzuheben. Forschungsministerin Bär findet es nachvollziehbar, dass das BAföG nicht erhöht wird. Auch bei Pflegebedürftigen und beim Elterngeld würde es Einschränkungen geben. Da könne man nicht an andere Stelle große zusätzliche Leistungen versprechen.
6: Weitere Meldungen im Überblick. Beim Strukturwandel im rheinischen Braunkohlerevier geht es langsamer voran als geplant. Grund ist ein stockender Ausbau der Stromnetze. WDR-Recherchen zeigen, dass die Genehmigungen nicht hinterherkommen. Laut Netzbetreiber Westnetz gibt es viele Anfragen, aber wenig Kapazität. Deshalb können geplante Industriestandorte teilweise erst in ein paar Jahren ans Netz gehen. In Köln haben heute Morgen Unbekannte aus einem fahrenden Auto auf einen Mann geschossen. Er wird gerade im Krankenhaus behandelt. Ob es sich um einen gezielten Angriff gehandelt hat, kann die Polizei noch nicht sagen. Kurz nach den Schüssen hat es in der Kölner Innenstadt eine Explosion vor einer Shisha-Bar gegeben. Bisher sieht die Polizei keinen Zusammenhang. Heute entscheidet sich, ob sich Hamburg auch für Olympia bewirbt. Die Menschen dort können den letzten Tag darüber abstimmen, ob sie Olympia in ihrer Stadt wollen. Deutschland will sich für die Olympischen und Paralympischen Spiele in 2036, 40 oder 44 bewerben. Mit welcher Stadt oder Region ist noch unklar. Auch NRW geht dafür ins Rennen.
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6: Der Zoologische Garten in Düsseldorf hat heute vor genau 150 Jahren eröffnet. Zum Jubiläum veranstaltet das Aquazoo Lübbecke Museum als Nachfolgeinstitution des historischen Zoos einen großen Aktionstag. Piet Keusen, WDR Düsseldorf.
9: Am 31. Mai 1876 wurde der Düsseldorfer Zoo mit einem Bestand von etwa 200 vor allem kleineren Tieren eröffnet. Die Idee hatte der bekannte Zoologe Alfred Brehm. Später wurden dort Raubkatzen, Elefanten, Flusspferde und Affen gehalten. Im Zweiten Weltkrieg wurde der Zoo durch Bombenangriffe zerstört, viele Tiere starben. Beim Familientag heute zeigt der Aquazoo einen Teil der naturkundlichen Sammlung sowie Tiere aus seinem eigenen Bestand. Der Aquazoo zählt pro Jahr rund 500.000 Besucher.
6: Das war WDR aktuell. Das Wetter in Nordrhein-Westfalen. Am Vormittag ist es wechselnd bewölkt und gebietsweise kann es kräftige Schauer und Gewitter mit Starkregen, Hagel und Sturmböen geben. Im Tagesverlauf gibt es dann vor allem in Westfalen weitere Gewitter. Im Rheinland ist es häufiger trocken und freundlicher. Brilon erreicht 22 Grad, Xanten 23 und in Königswinter werden es 25 Grad. Morgen gibt es einen meist trockenen Sonne-Wolken-Mix. In Westfalen kann es noch einzelne Schauer geben und die Luft wird frischer mit 17 bis 24 Grad. Die Zeit, es ist 9.04 Uhr.
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10: Mit Nele Freudenberger einen schönen guten Morgen wünsche ich Ihnen. Joseph Haydn ist für mich der Komponist mit den zahlreichen Sinfonien, was ja auch kein Wunder ist, denn es heißt ja immer, dass er, als er in den Diensten von Fürst Esterhazy war, er angeblich jede Woche eine Sinfonie vorlegen musste. So ganz kann das aber nicht hinkommen, denn das würde ja bedeuten, dass er 52 Sinfonien jährlich geschrieben hätte und bei einer Dienstzeit von 29 Jahren käme er dann so ungefähr auf 1500 Sinfonien. Naja, und so viele sind es dann doch nicht. Aber immerhin 107 Sinfonien sind uns heute bekannt und das ist ja schon mal was. Und irgendwann hat er auch mal angefangen, hat eine Sinfonie Nummer 1 geschrieben. Das war auch noch vor seiner Zeit bei Esterhazys. Jung und charmant klingt sie, diese erste Sinfonie, und gibt's jetzt zu hören hier bei den Lieblingsstücken.

Joseph Haydns allererste Sinfonie, die Sinfonie Nummer 1 in D-Dur von Joseph Haydn, eben Hugh Wolfe hat das St. Paul Chamber Orchestra dirigiert. Wie jede Woche haben wir auch heute natürlich ein kleines Rätsel für Sie vorbereitet, das Ihnen mit Glück und natürlich der richtigen Lösung einen WDR3 Kaffeebecher bescheren kann. Und hier ist das Rätsel, bei dem wir wie immer von Ihnen wissen wollen, um welches Stück es hier wohl geht.

Welches Stück suchen wir wohl? Wenn Sie die Lösung wissen, dann melden Sie sich über die WDR3-App. Und vergessen Sie bitte nicht, uns eine Telefonnummer mitzuschicken, unter der wir Sie dann nachher ja auch erreichen können. Kleiner Hinweis, wir rufen mit unterdrückter Nummer an, also ausnahmsweise mal drangehen. Ich drücke auf jeden Fall die Daumen. Haben Sie je einen von Peter Hertlings Komponistenromanen gelesen? Falls nicht, würde ich Ihnen das unbedingt ans Herz legen. Er hat auf wirklich unnachahmliche Weise über Musik und eben über die Komponisten und Komponistinnen geschrieben. Ich weiß noch, sein Roman über Franz Schubert, das ist wahrscheinlich auch der bekannteste, das war meine Einstiegsdroge. Das habe ich verschlungen. Direkt danach Liebste Fenchel, ein Roman über Fanny Hensel. Und irgendwie ist mir aber ein Roman völlig durch die Lappen gegangen. Den habe ich gar nicht wahrgenommen, denn er hat offenbar auch einen über Verdi geschrieben, in dem es um den älteren Verdi geht, der mit der Aida erneut einen riesengroßen Erfolg hingelegt hat, aber jetzt dann auch mal was anderes ausprobieren will als immer nur Opern. Und in diesen letzten Jahren komponiert er unter anderem sein grandioses Streichquartett und auch das ist Gegenstand des Romans. Und das ist einer der Gründe, warum sich Ruth Hoberts dieses Streichquartett hier bei den Lieblingsstücken auf WDR 3 gewünscht hat. Und zwar in einer Aufnahme mit dem Artemis-Quartett.

Applaus für das Artemis-Quartett, das hier wunderbar Giuseppe Verdis Quartett in E-Moll geschrieben hat. Gespielt natürlich, nicht geschrieben. Ich finde es immer großartig, wenn mir Stücke begegnen, die ich noch nicht kenne. Und die dann natürlich noch so toll sind, dass sie mich wirklich tief berühren und erstmal zu meinen neuen Lieblingsstücken werden. Das ist ein Erlebnis, das auch unsere Hörerin Esther Schumacher aus Bonn kennt. Sie hat gleich zwei neue Lieblingsstücke und hat sich eins von uns gewünscht, und zwar die Romanze für Violine und Klavier von Amy Beach. Die hat Frau Schumacher das erste Mal beim Kulturfestival Luft und Raum im April in Bonn gehört und ist so hingerissen gewesen, dass sie, wie gesagt, sich gleich bei den WDR3 Lieblingsstücken gemeldet und sich das Stück gewünscht hat. Amy Beach, die hat diese Romanze für die Weltausstellung in Chicago von 1893 komponiert und in einem Abwasch auch für den 400. Jahrestag der Entdeckung Amerikas durch Kolumbus. Und bei der Uraufführung, da hat sie selber am Klavier gesessen, die Geigerin war Maud Paul und ihr hat sie das Stück dann auch gewidmet. Aber Amy Beach hat die Romanze nicht nur für Violine und Klavier geschrieben, sondern sie hat auch die Möglichkeit eingeräumt, die Violine durch ein Cello zu ersetzen. Und diese Fassung haben wir jetzt ausgesucht. Hier ist die Romanze in A-Dur, Opus 23 für Cello und Klavier.

Romance in A-Dur, das Opus 23 von Amy Beach. Man kann es mit Violine oder mit Cello und auf jeden Fall Klavier spielen. Miloš Mlejnik hat sich in diesem Fall für das Cello entschieden, was interessant ist, weil er außerdem auch Geiger ist. Er hätte tatsächlich beides machen können. Der Pianist war auf jeden Fall Rainer Gepp und die beiden sind zwei Drittel des Meininger Trios. Und das war ein Musikwunsch von Esther Schumacher aus Bonn. Und Sie können sich natürlich auch Musik bei uns wünschen. Schreiben Sie uns einfach eine E-Mail an wdr3lieblingsstücke@wdr.de, also genau genommen wdr3 dann die Zahl, lieblingsstuecke@wdr.de. Und vielleicht haben Sie ja eine ganz besondere Beziehung zu einem Stück, eine besondere Geschichte, die dazugehört, und die können Sie uns dann natürlich auch gerne erzählen. Unser nächster Wunsch, der ist von Barbara Franke aus Troisdorf-Bergheim, und die wünscht sich Beethovens Violinkonzert, und zwar in einer ganz speziellen Aufnahme, nämlich eine mit Augustin Hadelich. Und das ist der Moment, wo wir vom WDR wirklich helfen können, denn Hadelich hat das großartige Beethoven-Konzert bislang noch nicht als Studioproduktion vorgelegt. Aber wir vom WDR, wir schneiden ja Konzerte ganz häufig mit, und deshalb können wir Ihnen jetzt eine Aufnahme bieten, die es im Handel überhaupt nicht gibt, sondern jetzt wirklich ganz exklusiv nur in Ihrem Radio. Es ist ein Mitschnitt von Hadelichs Konzert vom Beethoven-Festival Bonn vom 28. August 2022, und er spielt da gemeinsam mit dem WDR-Sinfonieorchester unter der Leitung von Christian Macellaro.

0: zu Recht gibt es hier Bravo-Rufe für Augustin Hadelich. Er hat das Violinkonzert von Ludwig van Beethoven gespielt. Christian Macellaru hat das WDR-Sinfonieorchester dirigiert. Und wenn Sie jetzt denken, wow, was eine Aufnahme, die will ich auch haben, muss ich Sie enttäuschen. Die gibt's nämlich nicht im Handel, die gibt's nur hier bei WDR 3. Was ich Ihnen aber dafür tröstend mit auf den Weg geben kann, ist, ab kurz nach 12 können Sie die Sendung nochmal hören und also auch diesen Konzertmitschnitt vom Beethovenfest Bonn vom 28. August 2022. Da war dieses Konzert und das war ein Wunsch von Barbara Franke aus Troisdorf Bergheim. Und sie hat, während das Konzert lief, nochmal schnell über die WDR3-App geschrieben, sich bedankt, dass wir es spielen, und hat dann noch gesagt, sie hätte exakt dieses Konzert damals gehört und war so begeistert, dass sie sofort nach dem Konzert nach Hause gefahren ist, weil sie überhaupt nichts anderes mehr hören wollte. Muss ich sagen, kann ich sehr gut verstehen, Frau Franke. So, und jetzt haben wir einen Hörerwunsch, über den ich mich ganz besonders freue, weil ich zu dem Stück selber auch eine ganz enge Beziehung habe. Ich habe jetzt Christina Asbeck aus Hagen am Telefon. Hallo, Frau Asbeck.
1: Schönen guten Morgen nach Köln.
0: Was wünschen Sie sich von uns für ein Stück?
1: Ich wünsche mir die F-Moll-Fantasie für Klavier zu vier Händen von Franz Schubert, Deutschverzeichnis 940. Ein absolutes Lieblingsstück von mir.
0: Da, wie gesagt, gehe ich mit. Warum ist das für Sie so ein Herzensstück?
1: Aus mehreren. Einmal in der Hochschule hatten wir es in mehreren Kursen. Und zwar, ich hatte eine Schubert-Vorlesung aus Interesse belegt, wo es um die Kammermusik ging. Und da habe ich es zum ersten Mal entdeckt und gedacht, meine Güte, was für ein fantastisches Werk, wie er schon so in die Romantik reingeht. Teilweise ja Hochromantik, manchmal sogar Spätromantik von der Harmonik her. Dann hatten wir es aber auch in Werkanalyse. Dr. Beuska, falls Sie zuhören, vielen Dank für alles. Da haben wir es auch nochmal besprochen und ich habe es dann auch bei einem Schubert-Konzert, da hatte ich zwei Violinkompositionen gespielt. Da habe ich es auch live zum ersten Mal gehört und bin immer noch elektrisiert über die fantastische Art, wie er komponiert hat und vor allen Dingen die unglaubliche Ausdrucksskala. Da kann man quasi sein Leben, sein kurzes Leben wirklich so reflektiert sehen. Die tiefe Düsternis, ja, die Verzweiflung, zwischendurch der Hoffnungsschimmer, die unglücklichen Lieben. Es ist ja auch dieser Comtesse Caroline Esterhazy gewidmet. Also man kann wirklich ganz viel raushören. Und deswegen zählt es mit zu meinen Lieblingswerken.
0: Sie sind, es schimmerte gerade schon so durch, selber Geigerin.
1: Genau, ich hatte an der Hochschule für Musik Detmold studiert und war Geigenvirtuosin, also als Solistin unterwegs, bin aber auch Komponistin und Musikhistorikerin. Und aus diesem Grunde interessiert mich natürlich nicht nur die Violine, sondern eben eigentlich alles und gerade auch das Werk von Schubert, weil wir kennen ihn ja nur als den Liedkomponisten und er hat wirklich fantastische Werke und dieses zählt zu den absoluten Juwelen von ihm.
0: Das stimmt allerdings. Und da Schubert gerne von hüben nach drüben die Tonarten wechselt, ist er zum Studieren auch immer geeignet.
1: Absolut. Und vor allen Dingen auch so die Klangfarben, die man raushält. Es gibt ja einige, die sagen, F-Moll ist sowieso düster. Das kann man sehen, wie man will. Also ich würde es jetzt eher so setzen, wenn man es orchestriert. Dann kommt es auf die Instrumente an. Aber es ist das changierende Licht, was er so verwendet, mal von Dur nach Moll, dann wieder von Moll nach Dur. Und auch die Geschlossenheit. So wie es anfängt, so endet es auch. Und zwischendurch die spektakulären Ausbrüche, es ist ja auch unglaublich virtuos. Das darf man auch nicht vergessen. Und ich kann nur jedem Pianisten empfehlen, spielt das. Und ich denke, dass heute viele das zum ersten Mal auch hören, entdecken und bestimmt sagen, mein Gott, ich habe gar nicht gewusst, wozu Schubert fähig war. Das ist so die Intention immer, wenn ich anrufe, um andere auch da so hinzuleiten.
0: Auch das Gefühl kenne ich sehr gut.
1: Ja, ne?
0: Herzlichen Dank, Christina Asbeck.
1: Sehr gerne, immer wieder.
0: Ich würde sagen, jetzt ist es Zeit für besagte F-Moll-Fantasie, die auch für mich eins der wirklich allerschönsten Klavierstücke überhaupt ist. Wir haben eine tolle Aufnahme gefunden mit Bertrand Chamailloux und Live Over Ansnes.
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0: Sie hören die Lieblingsstücke mit Nele Freudenberger, die gerade einfach mal das Promo übersehen hat und es vielleicht noch ein bisschen spannender gemacht hat, denn jetzt kommt wirklich die F-Moll-Fantasie von Franz Schubert in der Aufnahme mit Bertrand Chamaillou und Live Over Ansnes.

dieses Stück erstirbt wirklich, finde ich. Es ist einfach fantastisch, diese Fantasien F-Moll für Klavier zu vier Händen von Franz Schubert. Die vier Hände gehörten zu Bertrand Chamailloux und Life over Ansnes. Und das war ein Musikwunsch von Christina Asbeck aus Hagen. Und Sie können sich natürlich auch jederzeit bei uns Musik wünschen, zum Beispiel über die WDR3-App. Schicken Sie uns einfach eine Nachricht und schreiben Sie gerne dazu, warum es das entsprechende Stück sein soll, denn manchmal stecken da ja auch ganz tolle Geschichten hinter. Wolfgang Amadeus Mozart, der hat eigentlich sein Leben lang Tanzmusiken geschrieben. Teils vermutlich als Auftrag, aber auch als er längst als freischaffender Komponist lebt und eben nicht mehr nur den Geschmack seiner Dienstherren bedienen muss, schreibt er Tänze über Tänze, sogar eigentlich noch mehr als vorher. Warum das so ist, da ist sich die Mozart-Forschung noch nicht so ganz sicher, aber ein paar Gründe, die kann man sich ja gut vorstellen. Zum Beispiel den, dass sich Tänze bzw. Tanzveranstaltungen schlicht und ergreifend gut verkaufen ließen. Schließlich lebt Mozart zu einer Zeit, in der Musik vor allem der Unterhaltung dient und wo es auch eher nicht üblich ist, wie festgewachsen auf seinem Stuhl zu sitzen und andächtig zu lauschen bei einem Konzert. Viel mehr ist bei solchen Veranstaltungen ja gegessen und getrunken worden. Man hat geraucht, gespielt, gequatscht. Die Leute hatten zum Teil ihre Haustiere mit dabei. Da gibt's wirklich die allerbesten Berichte aus der Zeit. Und wenn man bedenkt, dass Mozart wahrscheinlich ein Mensch gewesen ist, der Spaß an Geselligkeit hatte und überhaupt Spaß an Spaß, dann ist das auch nicht so erstaunlich, dass er so viele Tänze geschrieben hat. Seine 6 deutschen Tänze, Köcherverzeichnis 571, die schreibt er für den Karneval 1789, ganz unter dem Eindruck des letzten Türkenkriegs der österreichischen Geschichte. Und musikalisch kann man das auch immer wieder hören bei Mozart, durch den Einsatz von Schlagwerkinstrumenten oder der Piccolo-Flöte und auch von ganz charakteristischen thematischen Wendungen. Gibt's jetzt hier bei den WDR 3 Lieblingsstücken.

hat der Kontrabass das letzte Wort. Das ist auch nicht so häufig. Das waren die 6 deutschen Tänze, Köchelverzeichnis 571 und also von Wolfgang Amadeus Mozart. Nikolaus Hanonkur hat den Concentus Musicus Wien geleitet. Und jetzt ist es Zeit, unser heutiges Musikrätsel aufzulösen. Für alle Langschläfer gibt's nochmal hier die Möglichkeit zum Mitraten, aber nicht mehr zum Mitmachen. Hier also nochmal das Rätsel.

0: Um welches Stück geht's hier? Woraus sind diese Ausschnitte? Das wollten wir von Ihnen wissen. Es gab sehr, sehr viele richtige Einsendungen. Und da haben wir Hans-Peter Reuter aus Düsseldorf ausgelost. Und den habe ich jetzt am Telefon. Hallo, Herr Reuter.
1: Ja, guten Tag. Hallo.
0: Welches Stück war es? Was haben wir gesucht?
1: Ja, es war die 8. Sinfonie von Antonín Dvořák. Opus 88.
0: Genau so ist es. Woran haben Sie es erkannt? Ich muss zugeben, als ich es das erste Mal gehört habe, weil ich rätsel zu Hause natürlich auch immer erstmal mit, wenn ich mir die Unterlagen so angucke, ich habe ein bisschen auf dem Schlauch gestanden.
1: Das habe ich tatsächlich während dieser ersten Trompetenfanfare auch. Da war ich ganz kurz, einmal kurz auf der falschen Fährte. Aber als dann die anderen Themen kamen aus dem ersten, zweiten und dritten Satz, da wurde die Sache eigentlich doch relativ schnell klar. Und dann bei dem letzten Thema, das schöne Walzer-Thema vom dritten Satz, da war die Sache dann natürlich ganz, ganz klar.
0: So, und jetzt sind Sie also stolzer Besitzer einer WDR3-Kaffeetasse beziehungsweise eines Bechers.
1: Das finde ich wunderbar.
0: Sind Sie Kaffee- oder Teetrinker? Was kommt rein in den Becher?
1: Eigentlich trinke ich beides und das überlege ich mir dann, wenn ich den Becher habe. Ich liebe schöne Kaffeebecher.
0: Dann ist der bei Ihnen ja allerbestens aufgehoben. Dann können wir den ja guten Gewissens in Ihre Hände geben. Herzlichen Dank, Herr Reuter. Ich wünsche Ihnen noch einen schönen Tag, einen schönen Sonntag und dann viel Freude an dem Becher, der dann in den nächsten Tagen bei Ihnen ankommt.
1: Vielen Dank, Ihnen auch einen schönen Sonntag.
0: Danke, tschüss.
1: Tschüss.
0: Und jetzt gibt es selbstverständlich noch die komplette Sinfonie Nummer 8 von Antonín Dvořák. Wie sollte es anders sein?

Die Sinfonie Nummer 8 von Antonín Dvořák in G-Dur steht sie. Hier hat Jiří Bělohlávek die tschechische Philharmonie dirigiert. Und das waren die Lieblingsstücke für heute, zumindest der erste Teil. Sie finden die Sendung gleich in ein paar Minuten auch online nochmal zum Nachhören, wenn Sie wollen, unter WDR3.de. Redakteurin dieser Sendung war Susanne Rump und mein Name ist Nele Freudenberger. Wir wünschen Ihnen noch einen schönen Tag. Nach den Nachrichten gibt es dann natürlich noch den zweiten Teil mit dem heutigen Meisterstück, aber vorher noch, wie gesagt, die WDR3 Nachrichten.

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4: Die Nachrichten mit Anja Gawlik. Guten Tag. In Frankreich hat es nach dem Sieg von Paris Saint-Germain in der Fußball-Champions League Ausschreitungen gegeben. Laut dem Innenministerium wurden mehr als 400 Menschen festgenommen, davon 280 allein in der französischen Hauptstadt. Julia Borutta, WDR Paris.
5: Es sind zwar deutlich weniger Festnahmen als im letzten Jahr, als es nach dem ersten PSG-Sieg 200 Verletzte und sogar 2 Tote gegeben hatte. Doch auch diesmal kam es im Großraum Paris und rund 15 Städten in der Provinz zu Vandalismus und Plünderungen. Unter anderem in Rennes, Straßburg und Grenoble. Genau dieses Szenario hatte die Polizei erwartet und war mit einem besonders großen Aufgebot präsent. Besonders rund um den Prachtboulevard Champs-Élysées und am Rande des Heimstadions von PSG im Pariser Westen, wo sich tausende Fans versammelt hatten, war die Lage eskaliert. Vermummte Personen und Einsatzkräfte gerieten mehrfach aneinander. Wurfgeschosse und Tränengas wurden eingesetzt.
4: Der Strukturwandel im rheinischen Braunkohlerevier könnte sich verzögern durch den stockenden Ausbau der Stromnetze. WDR-Recherchen zeigen, dass die Genehmigungen nicht hinterherkommen. Zum Beispiel muss ein geplanter Gewerbepark offenbar noch jahrelang auf einen Stromanschluss warten. Per Quast, WDR-Landespolitik.
6: Immer mehr Unternehmen, Rechenzentren und Batteriespeicher brauchen große Mengen Strom, doch die Netze kommen kaum hinterher. Der Netzbetreiber Westnetz spricht von massiv gestiegenen Anfragen und knappen Kapazitäten. Ein Problem: Wer ans Stromnetz will, muss schnell sein, weil die Anträge nicht nach Wichtigkeit bearbeitet werden, sondern nach dem Prinzip, wer zuerst kommt, mahlt zuerst. In Rommerskirchen im Rheinkreis Neuss könnte darum womöglich erst Mitte der 2030er Jahre ausreichend Strom für den geplanten Industriepark verfügbar sein. Besonders kurios: Der Park soll direkt neben dem aktuell größten Braunkohlekraftwerk Deutschlands entstehen. Die Landesregierung fordert vom Bund neue Regeln bei der Vergabe von Netzanschlüssen.
4: Und weitere Meldungen im Überblick. In Paderborn ermittelt die Polizei nach einem mutmaßlichen Gewaltverbrechen an einem Ukrainer. Passanten hatten den 39-Jährigen schwer verletzt in der Innenstadt gefunden. Zeugen berichteten der Polizei anschließend, sie hätten einen Mann mit mutmaßlich russischer Herkunft beobachtet. Er soll wörtlich gesagt haben, er habe jemanden wegen dessen Nationalität abgestochen. Die Veranstalter der Wiener Festwochen haben einen Vertrauten von US-Präsident Trump wieder ausgeladen. Der Digitalunternehmer Peter Thiel sollte dort an einer Podiumsdiskussion über Theologie und Politik teilnehmen. Seine apokalyptische und rechtsgerichtete Weltsicht ist umstritten. Andere Gäste des Wiener Festivals sagten ab, der Intendant hätte gerne an Thiels Auftritt festgehalten. Nordrhein-Westfalen könnte heute weitere Konkurrenz bekommen für seine Olympiapläne. In Hamburg geht eine Bürgerbefragung zu Ende, ob sich die Stadt um die Sommerspiele bewerben soll. Der Ausgang gilt als offen. In NRW hatte eine Mehrheit für eine Olympiabewerbung gestimmt. Auch Berlin und München gehen ins Rennen.
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4: Im Kreis Soest demonstrieren gerade Psychotherapeuten gegen aus ihrer Sicht immer schlechtere Arbeitsbedingungen. Sie fordern einen Stopp von weiteren Honorarkürzungen und wegfallenden Therapieplätzen. Juan Yáñez Mejías für WDR aktuell.
7: Die Stimmung im alten Schlachthof in Soest ist gedrückt. Es sind an die 50 Menschen gekommen, zumeist Psychotherapeutinnen. Schon seit 2 Monaten bekommt die Berufsgruppe 4,5% weniger Honorar. Im Rahmen der Gesundheitsreform befürchten sie, dass ein Viertel der Therapieplätze auch noch wegfallen. 6 Jahre Studium plus 5 Jahre Weiterbildung zum Fachtherapeuten ohne Aussicht auf einen sicheren Job. Ein fatales Signal, der Nachwuchs bleibt weg. Dabei gibt es im ländlichen Raum schon jetzt zu wenige Psychotherapeuten.
4: Das war WDR aktuell. Das Wetter in Nordrhein-Westfalen. Durch Westfalen ziehen teils starke Schauer und Gewitter. Im Rheinland ist es oft trocken. In Attendorn 22 Grad, in Gütersloh 23 und in Krefeld sind es 24 Grad. Die Zeit, es ist 12.04 Uhr.
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4: Mit Nele Freudenberger einen schönen guten Tag wünsche ich Ihnen. Und wie immer um diese Zeit gibt es eine weitere Folge unserer WDR3 Meisterstücke. Und da geht es um eins der berühmtesten romantischen Violinkonzerte, das allerdings seinem Komponisten schon fast die Laune vermiest hat. Michael Lohse erzählt Ihnen die ganze Geschichte.
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0: Sowas nennt man wohl ein One-Hit-Wonder. Ginge es nach der Musikgeschichte, dann hätte Max Bruch mit Ende 20 die Arbeit einstellen können. Denn alles, was er nach seinem berühmten G-Moll-Violinkonzert sonst noch schrieb, blieb von der Öffentlichkeit so gut wie unbeachtet. Kein Wunder, dass der Komponist zunehmend allergisch reagierte, wenn ihn jemand auf sein Paradestück ansprach.
1: Nichts gleicht der Trägheit, Dummheit, Dumpfheit vieler deutscher Geiger. Alle 14 Tage kommt einer und will mir das erste Konzert vorspielen. Ich bin schon grob geworden und habe ihnen gesagt, ich kann dieses Konzert nicht mehr hören. Habe ich vielleicht nur dieses eine Konzert geschrieben? Gehen Sie hin und spielen Sie endlich einmal die anderen Konzerte, die ebenso, wenn nicht besser sind.
0: Die Nachwelt ist eben ungerecht. Max Bruch war nun wirklich fleißig, schrieb Opern, 3 Sinfonien, Konzerte und jede Menge Kammermusik. Doch sein langes und arbeitsreiches Komponistenleben verschwindet hinter einem einzigen Werk. 1838 in Köln geboren als Sohn eines hohen Polizeibeamten, zeigt er früh Züge eines Wunderkinds. Die Mutter, eine begabte Sängerin, unterrichtet ihn am Klavier. Später fördert Ferdinand Hiller, der einflussreiche Dirigent des Kölner Gürzenich-Orchesters, den begabten Jungen. Dank eines Stipendiums kann Bruch seine Studien in Leipzig fortsetzen, wo sich der berühmte Ignaz Moscheles für ihn einsetzt. Solchermaßen gerüstet beginnt er seine Dirigentenkarriere, bei der er ganz schön rumkommt. Mannheim, Breslau, Liverpool und schließlich Berlin heißen die Stationen.

0: Und 1866 ist er gerade in Koblenz Direktor des Königlichen Musikinstituts geworden und steht mit 28 Jahren noch ganz am Anfang seines Berufslebens. Bisher hat er vor allem mit Vokalwerken von sich reden gemacht. Doch jetzt betritt er Neuland. Ein Konzert für Geige will er schreiben. Leider beherrscht er selbst das Instrument nur rudimentär. Die Lösung? Bruch holt sich Rat von Profis.
1: Ich habe mit x Geigern konferiert, bevor es endlich die Form gewonnen hat, in der es nun allgemein bekannt ist.
0: Die Arbeit an dem Konzert zieht sich über mehrere Jahre. Dabei baut Bruch besonders auf die Hilfe von Joseph Joachim, dem wohl berühmtesten Geiger seiner Zeit, dem das Werk gewidmet ist und der es 1868 auch bei der Uraufführung in Bremen spielt. Joachim überarbeitet nicht nur den Geigenpart, sondern macht auch zahlreiche Verbesserungsvorschläge zur Form. So weit geht die Teamarbeit, dass Max Bruch darüber später lieber den Mantel des Schweigens hüllen möchte. So versucht er, die Veröffentlichung von Briefen zu verhindern, die Zweifel an seiner selbstständigen künstlerischen Leistung sehen könnten. Dabei steht Bruchs klare Handschrift außer Frage. Schon der Anfang ist originell, ein Paukenwirbel im Pianissimo. Und dann diese immer wiederkehrende Punktierung im Bass, wie ein pochender Herzschlag. Mehr Dramatik geht nicht.

Diesen Satz mit seinen interessanten Dialogen von Orchester und Solisten nennt Bruch Vorspiel, wie bei einer Fantasie. Hier zeigt sich Bruchs Hang zum Rhapsodischen. Die Sonatensatzform lässt sich nur noch in Ansätzen erkennen. Und den Übergang zum langsamen Satz überhört man fast.

Dieser zweite Satz bildet das Herzstück des Konzerts und ist nicht von ungefähr einer der beliebtesten Sätze der ganzen Geigenliteratur. Denn hier stimmt einfach alles. Das Thema strahlt Ruhe aus und entführt einen mit seiner wunderschönen, weit gefächerten Melodie in eine andere Welt. Ein atemberaubender Mix aus spontan wirkender Virtuosität und tiefem Gefühl.

Rheinländische Fröhlichkeit allerdings versprüht die Musik nicht gerade. Vergleicht man sie mit anderen Kölner Musikexporten wie Jacques Offenbach, den Blackfoes oder Wolfgang Niedecken. Bruch tendierte da eher zum Weltschmerz und fremdelte mit seiner Heimatstadt, die ihn dennoch als Figur am Rathausturm verewigte. Die letzten 30 Jahre seines Lebens verbrachte Bruch denn auch lieber in der Hauptstadt, wo er als Professor für Komposition an die Berliner Akademie berufen wurde. Dort integrierte er sich bestens in seine preußische Umgebung, konvertierte zum Protestantismus und schrieb patriotische Hymnen auf den Kaiser.

Die Musik anderer Kulturen reizte ihn aber auch. Schottische Volkslieder oder jüdische Melodien etwa. Das Finale seines Violinkonzerts verströmt ungarisches Flair. Vielleicht ist das aber auch auf den Widmungsträger Joseph Joachim zurückzuführen, der gebürtiger Ungar war. Wie auch immer, jedenfalls ist dieser Satz ein feuriger Abschluss, bei dem der Virtuose alle Register ziehen kann.

0: Effektvoll ist diese Musik, mitreißend und eingängig. Eines jedoch ist sie nicht: experimentell. Von der Auflösung der Tonalität will Bruch nichts wissen. Wagner lehnt er ebenso ab wie Max Reger oder Richard Strauss. Unbeirrt bleibt er der romantischen Kunstauffassung treu. Vor allem Mendelssohn bewundert er, von dessen Violinkonzert er sich viel abschaut. Und im großen Richtungsstreit zwischen Wagner und Brahms steht er ganz und gar auf Seiten von Brahms. Seinem Kompositionsstil eifert er nach, auch wenn er gleichzeitig darunter leidet, in seinem Schatten zu stehen. Dass er es nicht in die erste Liga der Musikgeschichte schafft, schiebt der vierfache Vater auch auf seine Lebensumstände.
1: Ich hatte eine Familie zu ernähren und für die Ausbildung der Kinder zu sorgen. Ich musste mit meinen Kompositionen Geld verdienen. Ich war deshalb gezwungen, gefällige und leicht verständliche Werke zu schreiben.
0: Das Violinkonzert G-Moll Opus 26 ist nicht gefällig, sondern vor allem exzellente Musik. Für seine anhaltende Beliebtheit gibt es gute Gründe. Erstens ist Bruch ein geborener Melodiker und Meister der Atmosphäre. Seine glutvollen Themen taucht er in immer neues Licht und erzielt so großartige Farbwirkungen und klangliche Steigerungen.

Zweitens ist das Konzert für Geiger äußerst dankbar, denn bei aller Virtuosität liegt es grifftechnisch gut in der Hand. Und drittens hat es mit gerade mal 25 Minuten die perfekte Länge für Konzertprogramme und CDs. So omnipräsent ist dieses Werk im Musikbetrieb, dass es bei manchen Geigern auch den boshaften Spitznamen Brechkonzert trägt. Selbst schuld, sie könnten sich ja auch eines seiner beiden späteren Violinkonzerte vornehmen oder eine seiner Fantasien. Denn die Geige hat Max Bruch stets bevorzugt behandelt. Vielleicht, weil sie als Melodieinstrument dem Gesang am nächsten kommt. Und Bruchs Hauptinteresse galt lange der Vokalmusik.

0: Das Publikum aber will immer wieder nur dasselbe Stück hören. So verbittert ist Bruch darüber, dass er sein erstes Violinkonzert schließlich am liebsten verbieten lassen würde. Zumindest fordert er das 1893 in einem ironischen Gedicht. Er fürchtet eben, als One-Hit-Wonder zu enden und sollte Recht behalten. Möglicherweise wäre Bruchs Ärger über sein, so wörtlich,
1: entsetzlich populär gewordenes Werk
0: geringer ausgefallen, wenn der Komponist an dem Hype wenigstens kräftig mitkassiert hätte. Doch in einer fatalen Fehlentscheidung trat er alle Rechte an seinem Superhit gegen eine lächerliche Einmalzahlung von 250 Talern an einen Verleger ab. Ähnlich wie der Franzose Camille Saint-Saëns erreichte Max Bruch mit 82 für einen romantischen Komponisten ein geradezu biblisches Alter und galt in seinen letzten Jahren als Anachronist zu Lebzeiten. Das wird diesem originellen, vielschichtigen und höchst produktiven Komponisten nicht gerecht. Aber vielleicht war Bruch für den ganz großen Durchbruch ja einfach nicht geschäftstüchtig genug. Und das, obwohl sein Geburtshaus bis heute in einer Kölner Fußgängerzone steht.
2: 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Und jetzt geben wir Max Bruch ein weiteres Mal Anlass, sich zu ärgern, indem wir einmal mehr sein wirklich einfach hinreißend schönes Violinkonzert spielen in einer Aufnahme mit Joshua Bell und der Academy of St. Martin in the Fields.

Das berühmte, weil hinreißende Konzert Nummer 1 in G-Moll für Violine und Orchester von Max Bruch. Joshua Bell war der Solist und hat auch die Academy of St. Martin in the Fields geleitet. Zeit seines Lebens hat Bruch darunter gelitten, dass alle anderen seiner Kompositionen im Schatten dieses Violinkonzerts wirklich völlig verblasst sind, was ich gut verstehen kann, also dass er darunter gelitten hat. Dabei sind nämlich auch seine anderen Werke wirklich wunderbar. Bruch ist ein echter Melodienerfinder und schafft es immer, seine Themen auch originell und vor allem auf ganz berührende Weise zu verarbeiten. Und ganz ehrlich, die Muse kommt und küsst Max Bruch wirklich regelmäßig, also wie es sich gehört. Er nimmt sich vor, ein zweites Violinkonzert zu schreiben und beginnt mit einem Andante. Und als er damit fertig ist, stellt er in einem Brief an den großen Geiger Joseph Joachim fest: Nachdem ich nun kürzlich dies Andante erweitert, beendigt und instrumentiert habe, will es mir und anderen scheinen, als wenn dasselbe ein abgeschlossenes Stück sei und die Ausdehnung zu einem Konzert weder verlange noch zuließe. Ich habe es deshalb vorläufig Romanze genannt. Tja, und aus vorläufig ist dann langfristig geworden und das zweite Violinkonzert ein vollkommen anderes Stück. Hier bei WDR3 bei den Lieblingsstücken haben wir jetzt diese Romanze für Sie, die einfach nur fertig ist. So, wie sie sein soll. Es spielt Antje Weiters.

Die Romanze Opus 42 für Violine und Orchester von Max Bruch. Hermann Bäumer hat die NDR Radiophilharmonie dirigiert und Antje Weithaas war die Solistin. Max Bruch ist ein echtes Phänomen und es bricht mir immer schier das Herz, dass außer seinem ersten Violinkonzert im Grunde seine Werke kaum bekannt sind. Dabei haben sie eigentlich alles, was erfolgreiche Stücke brauchen. Als er seine schwedischen Tänze fertig komponiert hat und sie dem Verleger Fritz Simrock zeigt, der schon die ungarischen Tänze von Brahms und die slawischen von Dvořák herausgegeben hatte, ist er komplett von sich überzeugt, schreibt, dass diese Tänze also mindestens genauso erfolgreich würden. Und Simrock verlegt die Stücke auch, und zwar in allen möglichen Fassungen, die Bruch ihm vorlegt. Für Klavier zu vier Händen und auch in einer Orchesterfassung. Aber ganz ehrlich, haben Sie schon mal von diesen Tänzen gehört? Vermutlich eher nicht, was schade ist. Hier bei den WDR 3 Lieblingsstücken haben wir jetzt einen für Sie daraus.

Christoph Keimer mit den einem der schwedischen Tänze, und zwar war das der in D-Moll, der sechste von Max Bruch. Und das waren die Lieblingsstücke für heute. Redakteurin dieser Sendung war Susanne Rump. Mein Name ist Nele Freudenberger und wir sagen Tschüss und wünschen Ihnen noch einen schönen Sonntag.

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3: Die Nachrichten mit Anja Gavlik. Guten Tag. Die israelische Armee rückt immer weiter in den Libanon vor. Im Süden des Landes hat sie nun eine alte Ritterfestung eingenommen. Die Burgruine Beaufort gilt als strategisch wichtiger Punkt in den Kämpfen zwischen Israel und der Hisbollah-Miliz. Nina Amin für WDR aktuell.
4: Auf der Burgruine weht seit dem Morgen die israelische Flagge. Von dort hat man einen guten Überblick über die gesamte Umgebung. Im Libanon hat man Sorge, dass Israel wie in den 80er Jahren den Süden des Landes wieder dauerhaft besetzen könnte. Schon damals hatte Israel die mittelalterliche Burg eingenommen. Die Festung liegt etwas nördlich des Litani-Flusses. Hinter diesem Fluss im Süden des Libanon, nicht weit von der israelischen Grenze entfernt, sollte sich die pro-iranische Hisbollah nach der jüngsten Vereinbarung eigentlich zurückziehen. Trotz einer Mitte April vereinbarten Waffenruhe gehen die gegenseitigen Angriffe zwischen Israel und der pro-iranischen Miliz aber weiter.
3: Die asiatische Tigermücke breitet sich in Nordrhein-Westfalen weiter aus. Erste Populationen konnten in Bonn, im Rhein-Erft-Kreis und in Köln nachgewiesen werden. Das NRW-Gesundheitsamt geht davon aus, dass weitere Städte dazukommen. Stefan Hase, WDR aktuell. Was genau unterscheidet die Tigermücke von einer normalen Mücke?
5: Sie kann gefährliche Krankheiten wie das Dengue- und das Zika-Virus übertragen, auch wenn bisher in Deutschland noch kein solcher Fall bekannt ist. Außerdem sticht sie am liebsten tagsüber, die heimischen Mücken ja eher so in der Abenddämmerung. Optisch kann man sie vor allem am auffälligen schwarz-weiß gestreiften Körper erkennen. Dadurch, dass es auch bei uns in NRW immer wärmer und feuchter wird, fühlt sie sich hier mittlerweile auch sehr wohl und heimisch. Man kann die Ausbreitung aber selbst ein wenig eindämmen, indem man offene Wasseransammlungen vermeidet, also zum Beispiel Gießkanneneimer oder Planschbecken regelmäßig leert. Und wer eine Tigermücke entdeckt, der kann sie fangen und für die Forschung an den sogenannten Mückenatlas einschicken.
3: Und weitere Meldungen im Überblick. Auf der von Russland annektierten Halbinsel Krim wird das Benzin knapp. Die Krim gilt für Russland als wichtige Versorgungsbasis für seine Truppen. Die Ukraine hat daher die Ölanlagen dort immer wieder gezielt mit Drohnen angegriffen. Benzin wird jetzt an vorrangig Verkehrsteilnehmer aus dem Öffentlichen und Sozialen abgegeben. Für normale Bürger gibt es eine Obergrenze. In Frankreich hat es nach dem Champions-League-Sieg von Paris Saint-Germain wieder Ausschreitungen gegeben. 400 Menschen wurden festgenommen. Es gab Plünderungen, Barrikaden wurden aufgebaut und Autos in Brand gesetzt. Ähnliche Szenen gab es schon letztes Jahr, nachdem PSG die Fußball-Champions-League gewonnen hatte. In Köln versucht die Polizei herauszufinden, wer für die Explosion an einer Bar verantwortlich ist. Dort war heute früh der Eingangsbereich zerstört worden. In der Bar waren keine Personen mehr. Ebenfalls in Köln wurde letzte Nacht ein Mann durch Schüsse aus einem Auto heraus verletzt. Die Polizei prüft, ob es Zusammenhänge gibt.
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3: Auf dem Segelflugplatz in Kamen im Ruhrgebiet findet an diesem Wochenende das internationale Drachenfestival statt. Zum 39. Mal treffen sich dort Lenkdrachenliebhaber aus ganz Europa. Daniel Schmitz war für WDR aktuell dabei.
6: Wie schon häufiger in den vergangenen Jahren haben die Drachensportler etwas mit den Wetterbedingungen zu kämpfen. Jetzt haben sich Profis und Amateure aber rausgetraut auf die mittlerweile trockene Wiese und lassen ihre Lenkdrachen steigen. Denn heute haben sie, im Gegensatz zu gestern, endlich Wind. Unter den Drachen am Himmel sind auch ein paar Zeichentrickfiguren, Ernie und Bert aus der Sesamstraße sich zum Beispiel. So bis 16 Uhr soll es hier auf dem Kamener Segelflugplatz noch trocken bleiben. Danach müssen die Drachensportler wohl einpacken.
3: Das war WDR aktuell. Das Wetter in Nordrhein-Westfalen. Am Nachmittag ziehen durch Westfalen teils starke Schauer und Gewitter. Im Rheinland oft trocken, teils auch sonnig. In Ibbenbüren 22 Grad. In Arnsberg sind es 23 und in Castrop-Rauxel 24 Grad. Morgen beginnt der Tag meist trocken. Ab dem Mittag bilden sich vereinzelte leichte Schauer bei 17 bis 24 Grad. Und am Dienstag nach freundlichem Beginn teils kräftige Regenfälle und einzelne Gewitter. Die Zeit, es ist 13.04 Uhr.
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Herzlich willkommen zu WDR 3 persönlich mit Daniel Hope, meine Damen und Herren. Das war die Sicilienne aus Gabriel Fauré's Bühnenmusik zu dem Schauspiel Pelléas et Mélisande von Maurice Maeterlinck. Das Israel Philharmonic Orchestra spielte unter Leitung von Zubin Mehta. Maeterlinck war zu Beginn des 20. Jahrhunderts unglaublich berühmt. 1911 wurde ihm sogar der Literaturnobelpreis verliehen. Kern des Stückes ist die Dreiecksbeziehung zwischen Pelléas und Mélisande, sowie dem Bruder von Pelléas, der ebenfalls in Mélisande verliebt ist. Das Ganze endet schließlich tragisch im Brudermord. Und vielleicht ist genau dieser Moment, der mich immer wieder so berührt. Dass Musik oft dort am stärksten wird, wo Nähe und Spannung gleichzeitig existieren. Wo Liebe, Bewunderung und Rivalität untrennbar ineinander greifen. Die uralte Geschichte von Kain und Abel schwingt hier unüberhörbar mit. Zwei Brüder, verbunden durch Herkunft und doch getrennt durch Gefühle, Entscheidungen, Schicksal. Wenn wir heute über musikalische Geschwister sprechen, dann geht es nicht nur um Familienbande im engeren Sinn. Es geht um Beziehungen, die von Anfang an auf Augenhöhe oder zumindest in unmittelbarer Nähe entstehen. Brüder und Schwestern, die gemeinsam lernen, sich gegenseitig inspirieren, manchmal auch herausfordern oder überflügeln. Denken wir an die Geschwister Fanny Mendelssohn und Felix Mendelssohn, denen wir später in dieser Sendung noch begegnen werden. Oder an die Familie Bach, in der Musik beinahe wie eine zweite Sprache vererbt wurde. Mich fasziniert dabei besonders, wie eng künstlerische Entwicklung mit persönlicher Nähe verknüpft sein kann. Wer gemeinsam aufwächst, hört anders, reagiert anders, versteht vielleicht auch zwischen den Zeilen oder zwischen den Noten schneller als andere. Und doch entsteht genau daraus oft auch ein Spannungsfeld. Wer findet seine eigene Stimme? Wer bleibt im Schatten? Und wer tritt irgendwann bewusst aus ihm heraus? Die Geschichten sind zutiefst menschlich. Sie handeln von Vertrauen und Konkurrenz, von Unterstützung und Abgrenzung und manchmal eben auch von tragischen Brüchen, wie wir sie bei Maeterlinck erleben. Die bekannteste Vertonung des Maeterlinck-Dramas Pelléas und Mélisande stammt von Claude Debussy. Er hat eine berühmte Oper daraus gemacht. Bei der Uraufführung am 30. April 1902 in Paris wurde die Partie der Mélisande von der Britin Mary Garden gesungen. Sie hat sich daran erinnert, wie Debussy dem Ensemble die neue Oper in seinem Wohnzimmer am Klavier vorgespielt hat. Dabei habe sie so starke Emotionen empfunden wie noch nie in ihrem Leben. Beim vierten Akt habe sie die Partitur vor lauter Tränen nicht mehr sehen können. Die Handlung beginnt, als sich Prinz Golot im Wald verirrt, wo er der schönen Mélisande begegnet. Er bringt sie als seine Braut mit auf das düstere Wasserschloss seines Großvaters. Dort trifft Mélisande auf Golots Bruder Pelléas. Die beiden kommen sich näher und entfachen damit Golots Eifersucht. Im vierten Akt gestehen sich Pelléas und Mélisande ihre Liebe. Daraufhin tötet Golot seinen Bruder im Zorn. Die folgende Aufnahme stammt nicht mehr aus der Ära von Mary Garden, sondern aus den frühen 1940er Jahren. Sie gilt bis heute als Referenzaufnahme. Die Enkelin des Geigers Joseph Joachim, Irene Joachim, verkörpert darin die Mélisande. Der Dirigent ist Roger Desormières.

Das war ein Ausschnitt aus der Oper Pelléas und Mélisande von Claude Debussy, die am 30. April 1902 an der Pariser Opéra Comique ihre Uraufführung erlebte. Diese frühe Gesamtaufnahme entstand 1941. Die Mélisande wurde von Irene Joachim gesungen. Jacques Janssen und Henri Etcheverry verkörperten das Brüderpaar Pelléas und Gulot. Der Dirigent war Roger Desormières. Bei WDR3 persönlich mit Daniel Hope geht es heute um musikalische Geschwister. Der Dirigent Bernhard Paumgartner hat die drei letzten Klaviersonaten von Franz Schubert einmal als drei Schwestern bezeichnet. Schubert hatte sie im Frühjahr 1828 in so kurzer Zeit komponiert, dass man davon ausgehen kann, dass er sie praktisch gleichzeitig entworfen hat. Schubert hatte gehofft, den Mozart-Schüler Johann Nepomuk Hummel für ein Konzert gewinnen zu können, in dem die drei Sonaten zusammen aufgeführt würden. Daraus wurde aber leider nichts, und die Sonaten blieben ungespielt. Erst im Jahr 1839 sind sie im Druck erschienen, und es hat bis ins 20. Jahrhundert gedauert, dass Pianisten wie Arthur Schnabel und Eduard Erdmann den Mut fanden, sie an einem Abend aufs Programm zu setzen. Wir hören nun Maria João Pires mit dem zweiten Satz Andante Sostenuto aus Schuberts letzter Klaviersonate in B-Dur.

Maria Joao Pires spielte den zweiten Satz aus der Klaviersonate in B-Dur, Deutschverzeichnis 960 von Franz Schubert. Bei WDR3 persönlich mit Daniel Hope geht es heute um musikalische Geschwister. In der Operette Der liebe Augustin von Leo Fahl stehen zwei Ziehschwestern im Mittelpunkt, die bei ihrer Geburt vertauscht wurden. Dies führt besonders hinsichtlich der zwei geplanten Hochzeiten zu Spannungen. Schließlich wird die Situation aufgelöst und es gibt ein operettenwürdiges Happy End. In der folgenden Szene geht es um die feierliche Unterzeichnung des Ehevertrags.

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0: beinahe.
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0: was soll denn hier der Augustin?
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Das war das Finale des zweiten Akts aus der Operette Der liebe Augustin von Leo Fall in einer 1950 entstandenen Aufnahme mit dem WDR-Funkhausorchester unter Franz Marschalek. Sie hören WDR 3 persönlich mit Daniel Hoop. Heute geht es um musikalische Geschwister. Am 23. April 1764 kam Vater Mozart mit seinen beiden Kindern Wolfgang und Nannerl in London an. Johann Christian Bach, einer der begabtesten Bach-Söhne, zählte dort gerade zu den wichtigsten Musikerpersönlichkeiten der Stadt. Er war Ende 20 und wurde Wolfgangs großes Idol. Der Jurist und Naturforscher Daines Barrington hat das Wunderkind Mozart damals unter die Lupe genommen und seine Forschungsergebnisse der Royal Society vorgestellt. Mozart habe eine schwache und kindliche Stimme gehabt, mit der er aber unvergleichlich sauber und präzise singen konnte, heißt es da. Eine handgeschriebene Partitur habe er fehlerfrei vom Blatt spielen können und dazu die Oberstimme gesungen. Auch die Prüfung im Fach Musiktheorie habe er glänzend bestanden. Der kleine Wolfgang wurde bei vielen Auftritten von seiner Schwester unterstützt. Wenn er zusammen mit Nannerl als Wunderkind aufgetreten ist, haben sie auch vierhändig Klavier gespielt. Die folgende Sonate in C-Dur ist damals in London entstanden. Wir hören daraus den ersten und zweiten Satz in einer Aufnahme mit den Zwillingsschwestern Guhr und Sur Pekinel.

Die Zwillingsschwestern Gül und Sur Pekinel spielten die ersten beiden Sätze aus der Sonate in C-Dur für Klavier zu vier Händen, Köchelverzeichnis 19d von Wolfgang Amadeus Mozart. Bei WDR3 persönlich mit Daniel Hope geht es heute um musikalische Geschwister. Ein Geschwisterpaar, das nun wirklich jeder kennt, sind Hänsel und Gretel aus dem Märchen der Gebrüder Grimm. Engelbert Humperdinck hat eine großartige Oper daraus gemacht. Inzwischen hat sich die Sitte eingebürgert, sie in der Adventszeit als Familienoper aufzuführen. Die kindliche Märchenhandlung wird mit großer romantischer Musik auf die Bühne gebracht, aber auch mit Kinderliedern wie »Brüderchen«, »Komm, tanz mit mir«, »Ein Männlein steht im Walde« oder »Suse, liebe Suse«. Humperdinck war ein Schüler von Josef Rheinberger und ein erfolgreicher Komponist, den sogar der strenge Arnold Schönberg sehr geschätzt hat. Wir hören das Vorspiel in einer Aufnahme mit dem Philharmonia Orchestra unter Otto Klemperer aus dem Jahr 1960.

Das Philharmonia Orchestra London spielte unter Leitung von Otto Klemperer das Vorspiel zur Märchenoper Hänsel und Gretel von Engelbert Humperdinck. Zu den berühmtesten Geschwistern der Musikgeschichte zählen auch Fanny und Felix Mendelssohn. In ihrer Familie herrschte ein musisches Klima, in dem sich beide Kinder zu hochbegabten Musikern entwickeln konnten. Es wurde nicht nur Hausmusik gemacht. Es gab sogar einen extra Gartensaal, in dem die sogenannten Sonntagsmusiken stattfanden, die meistens von Fanny organisiert wurden. An diesen Konzerten waren alle vier Geschwister beteiligt, also neben Fanny und Felix noch die Sängerin Rebecca und der Cellist Paul. Vor allem im Sommer muss dies ein paradiesisches Reich der Freiheit gewesen sein, in dem man ohne finanzielle Sorgen und mit Unterstützung der Eltern Musik machen konnte. Natürlich haben die Geschwister auch vierhändig Klavier gespielt und die Stücke dazu gleich selbst komponiert. Das Klavierduo Jahre Thal und Andreas Kröthäusen spielt nun drei Stücke von Fanny Mendelssohn.

Das Klavierduo Jara Thal und Andreas Gröthuysen spielte drei Stücke für Klavier zu vier Händen von Fanny Mendelssohn. Fannys Bruder Felix war nicht nur genial begabt, er war auch vielseitig und sehr produktiv. Und er war ein gefeierter Klaviervirtuose. Vor allem in den Ecksätzen seines Konzerts für Violine, Klavier und Streichorchester in D-Moll zeigt sich, dass sich der junge Mendelssohn stark an Bach orientiert hat. Mendelssohn war ein Schüler des Goethe-Freunds Karl Friedrich Zelter, der auch die Berliner Singakademie geleitet hat. In diesem Umfeld hat Mendelssohn den Geiger Eduard Ritz kennengelernt, der ihm auch Geigenstunden gab und mit dem er sich angefreundet hat. Für ihn hat er das frühe D-Moll-Violinkonzert und das Konzert für Violine und Klavier geschrieben. Er hat es mit ihm am 25. Mai 1823 im Rahmen einer Sonntagsmusik aufgeführt. Wir hören den dritten Satz, Allegro molto, in einer Aufnahme mit einem anderen berühmten Geschwisterpaar, nämlich Hepzibah und Yehudi Menuhin.

Das war das Geschwisterpaar Hepzibah und Yehudi Menuhin mit dem dritten Satz aus dem Konzert für Violine, Klavier und Streichorchester in D-Moll von Felix Mendelssohn-Bartholdy. In der Musikgeschichte hat es viele berühmte Geschwister gegeben. Und wer einem da sofort einfällt, sind natürlich die vier berühmten Bach-Söhne bzw. Brüder. Johann Sebastian Bach hat bekanntlich nicht nur erstaunlich viel komponiert, er hatte auch insgesamt 20 Kinder aus zwei Ehen. Viele Kinder starben allerdings schon früh. Der zweiten Ehe mit Anna Magdalena entstammten auch Johann Christoph Friedrich, der Bückeburger Bach, und Johann Christian, der Mailander bzw. Londoner Bach, von dem heute in Zusammenhang mit dem Geschwistern Mozart bereits die Rede war. Aus der ersten Ehe mit Maria Barbara stammten Wilhelm Friedemann und Karl Philipp Emanuel Bach, die fast eine Generation älter waren als ihre jüngeren Brüder aus der zweiten Ehe. Wilhelm Friedemann war Jahrgang 1710. Er war Bachs Ältester und wurde noch in Weimar geboren. Er soll der begabteste Klaviervirtuose unter den Geschwistern gewesen sein. Wilhelm Friedemann hat uns auch mehrere Cembalo-Konzerte hinterlassen. Guy Persson spielt nun den ersten Satz Allegretto aus dem Cembalo-Konzert in E-Moll. Er wird begleitet vom Richard Carr-Konsort.

Guy Ponson spielte den ersten Satz aus dem Cembalo-Konzert in E-Moll des Bach-Sohns Wilhelm Friedemann. Er wurde begleitet von Richard Carr Consort. Friedemanns Bruder Karl Philipp Emanuel war 3,5 Jahre jünger als er. Auch er wurde in Weimar geboren. Philipp Emanuel hat mit seinem 1753 erschienenen Versuch über die wahre Art, das Klavier zu spielen, die klavierspielende Musikwelt so nachhaltig beeinflusst, dass man ihn gemeint hat, wenn man über den Bach sprach. Bach-Kenner entdecken trotz aller stilistischen Unterschiede zur Musik des Vaters oft auch Ähnlichkeiten. Nehmen wir zum Beispiel die Fantasie und Fuge in C-Moll von Johann Sebastian Bach. Sie durfte ein Lehrstück des Polyphonensatzes für Philipp Emanuel gewesen sein. Wir hören zunächst das Werk des Vaters, gespielt von Felix Friedrich an der Trostorgel der Schlosskirche zu Altenburg.

Felix Friedrich spielte Fantasie und Fuge in C-Moll, Werkverzeichnis Nummer 537 von Johann Sebastian Bach, an der Trostorgel der Schlosskirche zu Altenburg. Gleich werden wir ein Orgelwerk von Bachs zweitältestem Sohn Karl Philipp Emanuel hören, für dessen Fuge das gerade gehörte Werk seines Vaters offenbar Modell gestanden hat. Philipp Emanuel Bach hat lange am Hof Friedrichs II. In Berlin und Potsdam gewirkt. Neben seinen Pflichten als König hat er professionell Flöte gespielt und auch selbst komponiert. Seine jüngste Schwester, Prinzessin Anna Amalia, war ebenfalls hochmusikalisch. Bei Philipp Emanuel Bach bestellte sie eine Reihe von Orgelsonaten, denn sie verfügte im Berliner Schloss über eine zweimanualige Hausorgel des brandenburgischen Orgelbauers Johann Peter Miegent. Auf ihr Wegen ist dieses Instrument später in die Kirche zur Frohen Botschaft in Berlin-Karlshorst gelangt, wo sie heute noch steht. Roland Münch hat Mitte der 80er Jahre die folgende Aufnahme von Fantasie und Fuge in C-Moll von Karl Philipp Emanuel Bach auf diesem Instrument eingespielt.

Roland Münch spielte Fantasie und Fuge C-Moll, Wodken 119 Nummer 7 von Karl Philipp Emanuel Bach an der Megent-Orgel der Kirche zur Frohen Botschaft in Berlin-Karlshorst. Zum Schluss dieser Ausgabe von WDR 3 persönlich über musikalische Geschwister steht noch eine Aufnahme mit Sheku und Isata Kanemason. Sie stammen aus einer Familie, die ihre Wurzeln in der Karibik und in Sierra Leone hat. Heute leben sie in England. Im Gegensatz zu vielen anderen Frühbegabungen sind die Geschwister nicht von ihren Eltern gedrillt worden. Das Talent und der starke Wille ihrer 7 Kinder habe sie selbst überrascht, gaben die Eltern vor einiger Zeit zu Protokoll. 2 dieser Kinder haben mittlerweile schon große Karrieren gemacht. Sheku Kanemason spielt Violoncello und seine Schwester Isata ist eine gefragte Pianistin. Wir hören sie jetzt mit dem 2. und 3. Satz aus der 1932 komponierten Cellosonate in C-Moll von Samuel Barber.

Shiku und Isate Kanemason spielten den zweiten und dritten Satz aus der Sonate für Violoncello und Klavier in C-Moll von Samuel Barber. Ein Werk, das wie kaum ein anderes von Dialog, von Nähe und gegenseitigem Zuhören lebt. Und damit unser heutiges Thema auf so berührende Weise widerspiegelt. Und damit geht diese Ausgabe von WDR 3 persönlich zum Thema Geschwister zu Ende. Am kommenden Sonntag erinnern wir hier an den 200. Todestag von Karl Maria von Weber. Eine Sendung über Aufbruch, Romantik und musikalische Visionen. Vielleicht ist es ja gerade in der Musik am deutlichsten zu spüren. Geschwister, ob im Leben oder im übertragenen Sinn, sind mehr als nur familiäre Verbindungen. Sie sind Spiegel, gegenüber manchmal Reibung, aber vor allem eine Quelle von Inspiration. In jedem musikalischen Dialog, in jeder gemeinsamen Phrase, in jedem Atemzug, den man teilt, entsteht etwas, das größer ist als der Einzelne. In diesem Sinne bleiben Sie neugierig auf die Verbindungen zwischen den Menschen und auf die Musik, die daraus entsteht. Ihr Daniel Hope.

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0: 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Es ist 15 Uhr. 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
4: Die Nachrichten mit Anja Gavlik. Guten Tag. Bundesforschungsministerin Beer stellt die geplante Erhöhung des BAföG in Frage. Die CSU-Politikerin sagte, es sei nicht mehr mit einer raschen Reform zu rechnen. Mit ihrer Äußerung hat sie Protest beim Regierungspartner SPD ausgelöst. Die Sozialdemokraten verweisen auf den Koalitionsvertrag. Ruth Kirchner, WDR Berlin.
5: Die SPD-Fraktion im Bundestag stehe geschlossen zur BAföG-Reform, auf die sich die Regierungsparteien im Koalitionsvertrag verständigt hatten, sagt SPD-Fraktionsvize Esther. Sie bezeichnet die Äußerungen von Beer als schlicht falsch und nicht zutreffend. Mit Bundesfinanzminister Klingbeil, SPD, sei bereits eine Finanzierung der geplanten Reformen sichergestellt worden. Die Union dürfe jetzt kein Chaos verursachen, so die SPD-Politikerin.
4: Nach der jüngsten Eroberung der israelischen Armee im Süden Libanons verlangt Frankreich eine Sondersitzung des UNO-Sicherheitsrates. Außenminister Barrot sprach von einer Besetzung libanesischen Gebiets, die durch nichts gerechtfertigt werden könne. Israel hatte zuvor die Festung Beaufort eingenommen. Nina Amin für WDR aktuell.
6: Die strategisch wichtige Kreuzritterfestung Beaufort aus dem 11. Jahrhundert steht auf einem Berg. Von dort hat man einen guten Überblick über die gesamte Umgebung. Im Libanon hat man Sorge, dass Israel wie in den 80er Jahren den Süden des Landes wieder dauerhaft besetzen könnte. Schon damals hatte Israel die mittelalterliche Burg eingenommen. Die Festung liegt etwas nördlich des Litani-Flusses. Hinter diesem Fluss im Süden des Libanon, nicht weit von der israelischen Grenze entfernt, sollte sich die pro-iranische Hisbollah nach der jüngsten Vereinbarung eigentlich zurückziehen. Trotz einer Mitte April vereinbarten Waffenruhe gehen die gegenseitigen Angriffe zwischen Israel und der pro-iranischen Miliz aber weiter.
4: Und weitere Meldungen im Überblick. Auf der von Russland annektierten Halbinsel Krim wird das Benzin knapp. Die Krim gilt für Russland als wichtige Versorgungsbasis für seine Truppen. Die Ukraine hat daher die Ölanlagen dort immer wieder gezielt mit Drohnen angegriffen. Benzin wird von jetzt an vorrangig an Verkehrsteilnehmer aus dem öffentlichen und sozialen Bereich abgegeben. Für andere Bürger gibt es eine Obergrenze. Die Veranstalter der Wiener Festwochen haben einen Vertrauten von US-Präsident Trump wieder ausgeladen. Der Digitalunternehmer Peter Thiel sollte dort an einer Podiumsdiskussion über Theologie und Politik teilnehmen. Seine apokalyptische und rechtsgerichtete Weltsicht ist umstritten. Andere Gäste des Wiener Festivals sagten ab, der Intendant hätte gerne an Thiels Auftritt festgehalten. In Köln versucht die Polizei herauszufinden, wer für die Explosion an einer Bar verantwortlich ist. Dort war heute früh der Eingangsbereich zerstört worden. In der Bar waren keine Personen mehr. Ebenfalls in Köln wurde letzte Nacht ein Mann durch Schüsse aus einem Auto heraus verletzt. Die Polizei prüft, ob es Zusammenhänge gibt, sieht diese bisher aber offenbar nicht.
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4: Basketballfans in Hagen feiern den Aufstieg ihrer Mannschaft in die Bundesliga. Phoenix Hagen hat am Abend die Rückkehr in die höchste Spielklasse perfekt gemacht in der entscheidenden Partie gegen die Eisbären Bremerhaven. Peter Neuhaus, WDR aktuell.
7: Gefühlt hatte die ganze basketballverrückte Stadt auf diesen Moment hingefiebert. Phoenix Hagen kehrt nach fast einem Jahrzehnt zurück in die Bundesliga. Nach dem 85-65 Sieg gegen Bremerhaven flossen dann auch bei vielen Fans in der Hagener Ischelandhalle Freudentränen. Die Mannschaft ließ sich in der Fankurve feiern und für manche wurde es eine lange Partynacht. Zuletzt hatte Hagen in der Saison 2016-17 in der Bundesliga gespielt.
4: Das war WDR aktuell. Das Wetter in Nordrhein-Westfalen. Am Nachmittag ziehen durch Westfalen teils starke Schauer und Gewitter durch. Südlich der Ruhr ist es oft trocken, teils auch sonnig. In Monschau 20, in Gütersloh 22 und in Siegen 23 Grad. Morgen beginnt der Tag meist trocken. Ab dem Mittag bilden sich vereinzelte leichte Schauer bei 17 bis 24 Grad. Die Zeit, es ist 15.04 Uhr.
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8: Jedes Jahr kehren in Japan tausende Menschen ihrem Leben den Rücken. Sie werden zu Johatsu, zu Verdunsteten, Menschen, die bewusst verschwinden. Einige nehmen dafür sogar professionelle Hilfe in Anspruch. Andreas Hartmann hat für unser heutiges Feature mit Verschwundenen und ihren Angehörigen gesprochen.

0: で今は多分7時頃。
1: Es ist jetzt fast 19 Uhr.
0: 彼女さんがお風呂に入ると。
1: Seine Freundin sollte gleich ein Bad nehmen.
0: その隙に抜けててくるっていうので。
1: Er wollte den Moment nutzen, um das Haus zu verlassen.
2: あと10分ちょっとか。
1: Noch 10 Minuten.
0: あの後ろ違うよね、担当じゃないね。
1: Ist das Auto hinter uns einer von uns?
2: もしかしたらそうかもしれないね。
1: Wirklich?
2: Lampe gesetzt.
1: Soll ich ihn bitten, die Scheinwerfer auszumachen?
0: 見えない。
1: Ja, die blenden mich.
0: 見えなくなっちゃう、本人。
1: So können wir den Kunden nicht sehen.
2: あ、なんか走ってますよ。
1: Da kommt der angerannt.
2: Komm,
1: lass ihn rein.
2: 開けられない。
1: Die Tür geht nicht auf.
0: Oder so?
1: Herr Oder?
0: 行くよ。
1: Wir fahren jetzt los.Sind Sie Herr Oder?
3: Ja.
1: Ich bin Frau Seiter. Alles okay? Ist das alles, was Sie mithaben?
3: Ja.
1: Wir können nicht zurück.
3: Ich weiß.
1: Jetzt sind Sie sicher.
3: Ich stehe unter Schock.
1: Schon gut, niemand folgt uns.Ist Ihre Freundin jetzt allein zu Hause?
3: Ja.
1: Sagen Sie meiner Kollegin, wie sie aussieht. Ein anderer Kollege beobachtet weiter das Haus. Hat sie geahnt, dass Sie fliehen wollen?
3: Naja, sie hat mich die ganze Zeit beobachtet.
1: Sie hatte also ein Auge auf Sie. Wie lange waren Sie eingesperrt?
3: Am Anfang war alles ziemlich normal. Sie war nur ein bisschen eifersüchtig. Aber eines Tages wurde alles anders. Als ihre beste Freundin sich das Leben nahm, machte sie sich Vorwürfe, dass sie ihr nicht helfen konnte. Danach wurde sie psychisch instabil.
1: Gut, dass Sie es geschafft haben.
4: Johatsu in Japan. Wenn Menschen verdunsten. Feature von Andreas Hartmann.

0: 朝地震があったんですね。大阪で大きな地震が。
1: An jenem Morgen gab es ein schweres Erdbeben in Osaka.
0: 3時15分ですね。
1: Um 15:15 Uhr, kurz bevor ich zur Arbeit ging,
0: 直前に、まあ、電話が。
1: Klingelte das Telefon. Es war ein Kollege meines Sohns, der mit ihm zusammen in Nagoya arbeitete. Er sagte,
2: Kazuki ist verschwunden.
3: Er ist ganz plötzlich aus der Firmenunterkunft verschwunden.
1: Haben Sie irgendwelche Informationen über ihn? Ich war schockiert. Ich hatte nichts gehört.
4: Frau Goto sitzt am Küchentisch in ihrer kleinen Wohnung in Kawasaki. Immer wieder schaut sie auf ihr Smartphone.
1: In derselben Nacht sah ich, dass sein Handy um 23:40 Uhr online war. Und ich schickte ihm eine kurze Nachricht. Wo bist du? Ich mache mir Sorgen. Bitte melde dich bei mir. Seitdem war sein Handy nie wieder online.
4: Ihr Sohn stand beruflich unter hohem Druck. Obwohl er noch jung ist, hat er bereits 2 Kündigungen hinter sich.
1: Er muss sich durch dieses Scheitern miserabel gefühlt haben. Am Tag nach dem Anruf fuhr ich nach Nagoya. Ich ging in seine Unterkunft und sah, was er hinterlassen hatte. Zu mir hatte er gesagt, mach dir keine Sorgen, das Zimmer ist voll ausgestattet. Aber da war wirklich nichts, nicht einmal eine Tasse. Er scheint nur Instant-Ramen gegessen zu haben. Das waren die einzigen Essensreste, die ich fand. Die Sachen, die er mitnahm, waren sein Rucksack, seine Kleidung, sein Handy, sein Portemonnaie, seine Brille und das, was er an diesem Tag anhatte. Dann verschwand er. Im Zimmer ließ er zurück einen Manga-Comic, sein Handy-Ladekabel und die Arbeitskleidung. Dass er sein Ladekabel zurückließ, kam mir sehr verdächtig vor. Als ich das sah, dachte ich, dass es sich um einen Notfall handeln müsse. Er ist 22 Jahre alt. Dass jemand in dem Alter sein Ladekabel zurücklässt, ist für mich sehr seltsam. Aber ich dachte, dass er vielleicht zum Wohnheim zurückkommen könnte. Also habe ich es vom Auto aus die ganze Nacht beobachtet. Das habe ich 2 oder 3 Tage lang gemacht. Aber er war spurlos verschwunden.
4: Wie Frau Goto geht es tausenden Familien in Japan. Ihre Angehörigen scheinen sich von heute auf morgen in Luft aufgelöst zu haben. Jedes Jahr werden in Japan ungefähr 80.000 Menschen als vermisst gemeldet. Viele davon werden im Laufe der Zeit wiedergefunden oder kehren eigenständig nach Hause zurück. Aber Tausende bleiben spurlos verschwunden.
5: Der Ausdruck Johatsu bedeutet ursprünglich Verdunstung und beschreibt, wie Flüssigkeit zu Luft wird. Sie verdunstet. Wenn man ihn auf eine Person anwendet, bedeutet das, dass sie spurlos verschwunden ist.
4: Professor Hiroki Nakamori ist Soziologe und Autor des Buches »Die Soziologie des Verschwindens«. Er forscht seit mehr als 20 Jahren zu diesem japanischen Phänomen.
6: In den
5: 1960er Jahren begannen die Menschen, das Wort Johatsu metaphorisch zu verwenden.
6: In den 1970er
5: Jahren erreichte die Berichterstattung über Johatsu ihren Höhepunkt. Die Scheidungsrate war damals extrem niedrig. Es war praktisch unmöglich, sich scheiden zu lassen. Die Berichterstattung ermutigte die Menschen quasi dazu, zu verdunsten, anstatt die Hürde eines komplizierten Scheidungsverfahrens auf sich zu nehmen. In Japan ist es einfacher, sich in Luft aufzulösen. Hier dreht sich alles um die Privatsphäre. Eine vermisste Person kann Geld aus einem Geldautomaten abheben und bleibt dabei anonym. Die Familie hat keinen Zugriff auf Aufzeichnungen oder Videos von Überwachungskameras. Auch die Polizei wird nichts unternehmen, es sei denn, es gibt einen konkreten Hinweis auf ein Verbrechen oder einen Unfall. Alles, was die Familie tun kann, ist viel Geld für einen Privatdetektiv zu bezahlen oder einfach zu warten.
1: Am Tag nach meiner Rückkehr aus Nagoya meldete ich der Polizei, dass mein Sohn verschwunden war. Aber die Reaktion der Polizei war, wenn es einen Abschiedsbrief gäbe, schon ein Satz wie "Ich will sterben" wäre ausreichend. Erst dann können wir handeln. Aber er ist aus eigenem Willen gegangen. Das bedeutet, dass er einfach weggelaufen ist, sagten sie. Ich ging zu seiner Bank, zu seinem Mobilfunkanbieter, überall hin. Das unterliegt alles dem Datenschutzgesetz. Also kann ich nichts tun. Ich verstehe ja, dass es Gesetz ist. Und natürlich brauchen wir es für Kriminelle und Stalker. Aber wir, die wir unsere eigenen Kinder suchen, werden genauso behandelt.
2: Wegen
1: des Datenschutzes darf ich Ihnen ohne seine Einwilligung nichts sagen, heißt es. Sie müssen ihn direkt kontaktieren, sagen sie. Aber mein Problem ist, ich kann ihn nicht kontaktieren. Schließlich, bei der derzeitigen Gesetzeslage, ist das Einzige, was ich machen kann, zu prüfen, ob ein gefundener Leichnam mein Sohn sein könnte. Das ist das Einzige, was mir bleibt.

0: Ich hätte nie gedacht, dass mir das passieren würde.
1: Alle meine Kunden sagen das.
2: Frau Saita zu Besuch bei einer Kundin für ein Beratungsgespräch.
0: Vorher hatte ich ein normales Leben.
1: Vor 4 Jahren hatte ich einen ähnlichen Fall. Die Kundin wurde ebenfalls von ihren Nachbarn gestalkt.
0: Verstehe. Ich weiß nicht, wo sich meine Feinde verstecken.
1: Wir müssen einen neuen Ort finden, den niemand aufspüren kann. In manchen Fällen kann ein belebter Ort besser sein. In anderen Fällen ein ruhiger.
0: Was ist mit meiner Kreditkarte? Kann man mich darüber verfolgen, wenn ich sie benutze?
1: Nur ihr Ehemann könnte ihre Transaktionen einsehen.
0: Was ist mit meiner Kranken- und Lebensversicherung? Kann man die normalerweise behalten?
1: Sie können mit einer meiner Geheimadressen einen neuen Vertrag abschließen. Legen wir den Umzugstermin fest. Mein Name ist Miho Saita. Ich führe eine Nachtfluchtagentur namens TSC. Wir transportieren den Besitz unserer Kunden heimlich und sorgen dafür, dass sie nicht gefunden werden. Wir besorgen ihnen eine neue Wohnung oder einen neuen Job. Manchmal begleiten wir die Kunden zur Polizei oder organisieren einen Anwalt und so weiter. Unsere Leistungen sind vielseitig. Um diese Zeit sind nicht so viele Leute unterwegs. Vielleicht können wir später den Transporter direkt neben dem Haus parken. Sie müssen sich unter Kontrolle kriegen. Selbst wenn ihr Umfeld sie bittet, sich nicht das Leben zu nehmen. Wenn sie wirklich sterben wollen, können die ihnen nicht helfen. Tut mir leid, wenn das ein bisschen harsch klingt. Ich kann nicht 24 Stunden am Tag bei ihnen sein. Jeder fühlt sich einsam. Wenn sie nur depressiv sind, können sie das überwinden. Entschuldigen Sie, dass ich so direkt bin. So ziemlich jeder leidet unter psychischen Problemen. Ich habe sehr viele Leute mit Schizophrenie getroffen. Jedenfalls mehr als normale Leute in ihrem Alltag treffen. Für Montag, den 19., habe ich ein Hotel gebucht. Unter einem falschen Namen und mit einer geheimen Telefonnummer. Alles ist organisiert.
3: Normalerweise ist der Grund für einen Umzug etwas Positives, wie der Eintritt in die Universität, eine neue Arbeitsstelle oder eine Heirat. Das ist etwas zum Feiern, ein glücklicher Umzug. Aber es gibt auch traurige Umzüge, zum Beispiel wenn man sein Studium abbricht, einen Job verliert oder vor einem Stalker flieht.
2: Shohatori gründete in den 1990er Jahren eine der ersten Nachtfluchtagenturen Japans. Auf Japanisch heißen diese Firmen Yonigeya. Der Begriff besteht aus 3 Kanji-Zeichen. Yo heißt Nacht, Nige heißt Flucht und Ya heißt so viel wie Unternehmen oder selbstständige Person. Zusammen also Nachtfluchtunternehmen, Nachtfluchtagentur oder auf Englisch Night Mover. Sie organisieren heimliche Umzüge und helfen dabei, eine neue Wohnung oder Arbeit zu finden, für die man keine offiziellen Papiere braucht. Kurz gesagt, sie ermöglichen Menschen abzutauchen. Die Firmen sind legal und als normale Umzugsunternehmen registriert. Einige ihrer Tätigkeiten befinden sich allerdings in einer Grauzone, wie zum Beispiel die Fluchthilfe bei Zahlungsverpflichtungen.
3: Damals herrschte in Japan Hochkonjunktur, die Blasenwirtschaft. Es war eine verrückte Zeit. Aber ich wusste, dass sie nicht von Dauer sein würde. Ich dachte, die Wirtschaftsblase wird irgendwann platzen und viele Menschen werden vor ihren Schulden fliehen müssen. Also nutzte ich die Gelegenheit und bot einen speziellen Nachtumzugsservice an. Ich warb für meinen Service mit dem Namen Mitternachtsumzüge und dem Slogan Ich kümmere mich um ihren problematischen Umzug. Die Kunden baten mich, ihnen nicht nur wegen Schulden, sondern auch aus anderen sozialen Gründen beim Verschwinden zu helfen. Wir wollten die Menschen dabei unterstützen, ein zweites Leben zu beginnen. Das war unsere Motivation. Wir hatten keine Schuldgefühle. Wir dachten, wir wären Helden.
2: Nachdem Shohatori in den 1990er Jahren seine Nachtfluchtfirma gegründet hatte, wurde er zu einer Art C-Promi, gab Fernsehinterviews und trat in japanischen Talkshows auf.
3: Nachdem die Blase geplatzt war, ging es mit der Wirtschaft bergab. Das war der Grund, warum mein Service sogar im Fernsehen vorgestellt wurde. Tatsächlich machten wir diese sogenannten Nachtumzüge tagsüber. Im Gegensatz zu dem, was man bei diesem Namen vermuten würde, machten wir es in der Regel, wenn es noch hell war. Das ist unauffälliger. Nur in der Edo-Zeit zwischen dem 17. und 19. Jahrhundert verschwanden die Leute nachts. Vor allem Leute, die ihre Steuern nicht zahlen konnten. Das war der Ursprung von Yonige, der Flucht bei Nacht. Heute macht das niemand mehr nachts.
2: Nachdem Herr Hattori plötzlich an Berühmtheit gewonnen hatte, veröffentlichte er ein autobiografisches Buch über seine Erfahrungen als Nightmover. Sein Buch diente anschließend als Vorlage für eine berühmte japanische TV-Serie. Die Serie mit dem Titel Yonige Yahompo, auf Englisch Flight by Night, erzählt von einer fiktionalen Nachtfluchtagentur namens Rising Sun. Die Serie wurde zu einem der japanischen TV-Hits der 1990er Jahre und inspirierte hunderte weitere Firmengründungen dieser Art. Auch Frau Saita nahm sich die Serie für ihre Firma zum Vorbild.
4: Ich wusste nicht, was ich tun sollte. Aber dann erinnerte ich mich an die Serie Flight by Night. Also habe ich im Internet gesucht und tatsächlich eine Firma gefunden, die Menschen hilft, zu verschwinden. Ich habe dort angerufen und meine Situation erklärt. Sie haben mir gesagt, ich solle sofort fliehen.
2: Herr Sugimoto lebt nun seit 2 Jahren in einer temporären Unterkunft, die ihm Frau Saita zur Verfügung gestellt hat. Ein altes Holzhaus, das sich im Hinterhof eines modernen und unauffälligen Hauses versteckt. In einem gewöhnlichen Tokyota-Wohnviertel. Im Inneren ein langer Korridor, der zu verschiedenen Räumen führt. In einem von ihnen lebt Herr Sugimoto. Ein Bett, ein Beistelltisch und ein Ventilator. Herr Sugimoto sitzt auf dem Tatami-Boden und schaut aus dem mit Fliegengitter verhangenen Fenster.
4: Ich habe die Firma meines Vaters übernommen, die er bereits von seinem Vater übernommen hatte. Sie war in meiner Heimatstadt sehr bekannt. Aber ich konnte die Firma nicht aufrechterhalten und sie ging bankrott. Ich habe den Namen unserer Familie ruiniert. Ich habe mir vorgeworfen, Schande über meine Familie gebracht zu haben. Als ich mir Schulden in Höhe von über 3 Millionen Euro aufgebürdet hatte, schaltete mein Kopf völlig ab. Aber ich verspürte keine Angst. Am Anfang dachte ich darüber nach, Selbstmord zu begehen. Ich hatte eine Lebensversicherung. Nach meinem Tod wäre das Geld an meine Firma und meine Familie gegangen. Ich dachte also darüber nach, aber ich war nicht mutig genug. Ich habe versucht, mich zu erhängen. Im Internet heißt es, Erhängen sei die einfachste Methode. Aber wenn man es vermasselt, kann es übel werden. Das hat mich abgeschreckt. Direkt vor meinem Verschwinden schrieb ich Briefe an meine Angestellten und meine Familie. Ich schrieb, es tut mir leid, so egoistisch zu handeln, aber ich habe keine andere Wahl. Bitte gebt mir ein wenig Zeit. Ich verspreche, alles zurückzuzahlen. An dem Morgen zog ich einen Anzug an und tat so, als ging ich auf Geschäftsreise. Zu der Zeit war mein jüngster Sohn noch nicht mal im Kindergarten.
5: Wann kommst du wieder?
4: Fragte er mich. Ich antwortete, in 3 Tagen. Aber dabei dachte ich, es tut mir leid, dich anzulügen. Dann verabschiedete ich mich.

0: Entschuldigen Sie.
1: Ich
0: bin auf der Suche nach einer vermissten Person. Zuletzt wurde er in dieser Gegend gesichtet. Ich frage mich, ob Sie ihn vielleicht gesehen haben.
2: Tatsunori Kudo ist Detektiv in einer Privatdetektei in Yokohama, die Zurückgelassenen bei der Suche nach ihren Vermissten hilft. Er verteilt eine Vermisstenanzeige in der Fußgängerzone.
0: Wenn Sie irgendetwas wissen, wenden Sie sich bitte ans nächste Polizeirevier. Dort ist man bereits informiert. Ich würde mich sehr über Ihre Hilfe freuen. Vielen Dank für Ihre Zeit. Wenn Menschen einen Fehler machen, in der Familie, Schule oder bei der Arbeit, dann denken Japaner oft, es ist besser zu sterben, als in Schande zu leben. Aber manche Leute wollen ihr Leben von vorn beginnen, an einem Ort, wo sie niemand kennt.
2: Nicht jede Person, die verschwindet, holt sich Hilfe bei einer Nachtfluchtagentur. Viele Menschen verschwinden auf eigene Faust. Ratgeber sind in Japan sehr beliebt und es gibt sie für alles, auch für das Verschwinden. The Complete Manual of Disappearance ist eine Schritt-für-Schritt-Anleitung zum Untertauchen. Der Autor des Buches ist ein ehemaliger japanischer Privatdetektiv. Für eine andere Art zu verschwinden gibt es den Ratgeber The Manual of Suicide. Das Selbstmordhandbuch vergleicht 10 verschiedene Methoden, sich das Leben zu nehmen, und ist in Japan ein Bestseller. Der Ratgeber machte einige Orte in Japan berühmt und berüchtigt, wie zum Beispiel den sogenannten Selbstmordwald am Fuße des Fuji-Vulkans. Ein sehr dichter Wald, dessen grünes Blätterwerk von oben wie ein wogendes Meer aussieht. Im Ratgeber ist er beschrieben als der perfekte Ort zum Sterben. Jedes Jahr werden in dem Wald ungefähr 100 Leichen gefunden, in der Regel ohne Ausweis oder Portemonnaie. Andere täuschen ihren Selbstmord nur vor. In diesem Fall wird meist nur ein Abschiedsbrief gefunden. Nachdem man 7 Jahre als vermisst gilt, kann man in Japan für tot erklärt werden.
3: Bitte kommen Sie rein. Mein Name ist Goto. Freut mich, Sie kennenzulernen. Danke, dass Sie hier sind. Egal, was ich auch versuche, ich erreiche nichts. Man verweist mich immer auf das Datenschutzgesetz. Ich will nur, dass Kazuki weiß, dass ich nach ihm suche. Ich wünschte, ich könnte ihm das mitteilen. Er muss auch nicht zurückkommen, wenn er das nicht möchte. Ich bin ständig Listen von nicht identifizierten Toten durchgegangen. Aber weil ich mich um meine Zwillingstöchter kümmern muss, musste ich aufhören. Aber mich verfolgt unentwegt die Frage, ob er sich umgebracht hat.
0: Diese Nachforschungen müssen schwer gewesen sein.
3: Ja, das waren sie. Ich will doch nur Gewissheit, dass er noch am Leben ist.
0: Sie haben gesagt, dass sie sich haben scheiden lassen?
3: Ja. Wir haben uns scheiden lassen, als mein Sohn 1 Jahr alt war. Danach hatte ich oft Kontakt zu meinem Ex-Mann, um die Unterhaltszahlung zu klären. Aber er hat uns kein Geld gegeben. Das war das letzte Mal, dass ich von ihm gehört habe.
0: Da Kazuki seinen Vater nie kennengelernt hat, könnte es sein, dass er wissen will, wo er herkommt. Halten Sie es für möglich, dass er seinen Vater sucht?
3: Das könnte sein. Essen ist fertig. Gut, ich bin am Verhungern. Hier ist der Thunfisch, greif zu.

0: Zeit geben.
1: Als ich hierher kam, fühlte ich mich völlig verloren.
2: Herr Sugimoto.
1: Ich vermisste meine Familie so sehr, vor allem meine Kinder. Also habe ich mein Handy wieder eingeschaltet. Plötzlich flutete eine riesige Menge an Nachrichten in den Posteingang. Ich war so erschrocken, dass ich es sofort wieder ausgeschaltet habe. Meine Familie, meine Eltern und mein Bruder, sie wollten wohl alle wissen, ob ich noch lebe oder schon tot bin. Dann eines Tages saß ich in einem Café und habe mein Handy wieder eingeschaltet. Plötzlich hörte ich jemanden die Treppe hochrennen. Die Person kam immer näher. Als ich aufblickte, sah ich ein bekanntes Gesicht. Mein Bruder rief: Endlich habe ich dich gefunden. Er hat auf illegalem Weg den Standort meines Handys geortet, um mich zu finden. 5 Minuten später war meine Frau da. Sie weinte und sagte:
2: Du bist noch am Leben.
1: Das war mir so unangenehm. Ich habe mich geschämt. Als mein Bruder und meine Frau mich gefunden hatten, sah ich auch meine Kinder wieder. Ich rechnete damit, dass mein ältester Sohn wütend auf mich sein würde. Ich sagte, ich bin dabei, Privatinsolvenz anzumelden und ich will meinen Freunden ihr Geld wiedergeben. Mein Sohn hat gesagt: Papa, das ist so cool. Meine Tochter ruft mich oft an, wenn sie einsam ist oder meine Stimme hören will. Am glücklichsten hat es mich gemacht, als sie sagte:
3: Papa,
2: eines Tages will ich bei dir wohnen.
1: Diese Worte haben mir das Leben gerettet.
2: Nachdem Herr Sugimoto gefunden wurde, fühlte er sich in seiner temporären Unterkunft nicht mehr sicher.
1: Jetzt schlafe ich in Business-Hotels, Internet-Cafés oder in meinem Auto. Ich habe immer noch Angst, dass die Schuldeneintreiber mich finden. Also muss ich ständig meinen Standort wechseln. Ich kann nicht bei einer normalen Firma angestellt sein. Also habe ich Frau Saita gefragt, ob sie einen Job für mich hätte. Sie bat mir an, dass ich bei den Nachtzügen helfen könnte.
2: Frau Saita, wie alt sind Sie jetzt?
1: Mein ältester Sohn ist jetzt in der Mittelstufe.
2: Hast du 2 oder 3 Kinder?
1: 3. Der Jüngste ist in der 2. Klasse. Ich mache mir Sorgen, dass er auf die schiefe Bahn gerät.
2: Das musst du nicht. Und du hast verpasst, wie dein jüngstes Kind aufgewachsen ist?
1: Ja.
2: Und er weiß von deinem Verschwinden?
1: Ja.
2: Sich um Kinder zu kümmern, ist schwer.
1: Ich habe gesehen, wie mein Vater meine Mutter schlecht behandelte. Also wollte ich nicht so werden wie er.
2: Verstehe. Hast du sie je weinen gesehen?
1: Nein, nie.
2: Oh, sie ist stark.
1: Aber als ich für die Aufnahmeprüfung an der Uni lernte, kam mein Vater in die Schule und sagte: Deine Mutter ist verschwunden.
2: Deine Mutter kam nie zurück?
1: Nein, sie verschwand.
2: Warst du glücklich, eine eigene Familie zu haben?
1: Ja, sehr sogar. Ich verrate dir, wovon ich träume. Ich will, dass meine Kinder für ihr Studium herziehen, damit wir wieder zusammen wohnen können.
2: Mit 26 habe ich die Firma gegründet. Tatsächlich war auch ich Opfer häuslicher Gewalt. Ich wurde von meinem Ex-Partner schwer misshandelt. Er hat mich 4 Jahre lang eingesperrt. Er hat mich jeden Tag geschlagen.

0: Damals gab es noch kein Gesetz zum Schutz vor häuslicher Gewalt. Die Polizei hat mir überhaupt nicht geholfen. Ich musste aus meiner Wohnung verschwinden, weil er mich fast getötet hat. Ich bin mit dem Auto geflohen und habe nur das Nötigste mitgenommen. Meinen Hund und mich selbst. Diese Erfahrung hat mich motiviert, den Sprung ins kalte Wasser zu wagen und meine Firma zu gründen. Seitdem habe ich nur einen Tag freigenommen. Ansonsten habe ich immer gearbeitet. Es gibt keine Tage, an denen ich nichts tue.
1: Was sagt dein Ehemann zu deinem Beruf?
0: Nichts. Aber sollten der Familie dadurch Probleme entstehen, lässt er sich scheiden. Er sagt, wenn herauskommt, was meine Firma macht, verliert er seinen Job.
1: Verstehe.
0: Ich habe ihm gesagt, hier sind unterschriebene Scheidungspapiere. Du kannst sie jederzeit einreichen.
1: Falls es rauskommen sollte.
0: Ich komme auch allein zurecht.
2: Frau Saita und Herr Sugimoto machen sich auf den Weg zu einer neuen Kundin. Sie glaubt, von ihren Nachbarn verfolgt zu werden.
0: Das müsste die Straße sein, aber park bitte dort drüben. Das ist das Haus.

0: Konnichiwa.
1: Darf ich reinkommen?
0: Ja. Kurz mal so. Ja.
1: Verzeihen Sie, aber könnten Sie bitte vorab zahlen?
2: Ich schätze, die Nachbarn kommen zwischen 14 und 17:30 Uhr nach Hause. Bitte schließen Sie die Vorhänge, wenn Sie das Licht anmachen.
1: Natürlich.
2: In dem Altersheim gegenüber habe ich auch Feinde.
1: Sie scheinen viele Feinde zu haben. Ich werde alles tun, um Sie zu beschützen. Der Name Ihres Fahrers ist Sugimoto. Er ist ein ehemaliger Kunde.
2: Verstehe.
1: Von jetzt an werde ich etwas strenger sein. Kehren Sie bitte in die Realität zurück. Wer immer Ihnen begegnet, bleiben Sie ruhig.
0: Okay.
1: Sorgen Sie sich nicht.
0: Danke.
1: Ich bin bei Ihnen. Keine Sorge.
3: Die Kundin verlässt das Haus und steigt zu Herrn Sugimoto ins Auto. Sie verschwinden unauffällig im Getümmel des Straßenverkehrs. Kurze Zeit später kommen zwei Umzugshelfer mit einem schlichten weißen Transporter ohne Aufschrift oder Firmenlogo. Sie parken direkt vor der Eingangstür.
1: Die Kundin hatte Probleme mit den Nachbarn. Seitdem nahmen ihre Wahnvorstellungen immer weiter zu. Wenn du denkst, dass alle deine Nachbarn Feinde sind, kannst du hier einfach nicht leben, oder? Umziehen ist also ihr erster Schritt. Therapie kostet Zeit und Geld. Und ich habe noch nie jemanden gesehen, der hundertprozentig geheilt wurde.
3: Frau Saita erhält regelmäßig Anfragen von Menschen mit psychischen Erkrankungen. Sie vermittelt auch Kontakte zu Psychologen. Doch in diesem Fall hielt sie es für sinnvoll, die Kunden zuerst aus ihrem Umfeld rauszuholen. Psychotherapie ist in Japan nach wie vor mit einem deutlichen Stigma behaftet. Zudem werden die Behandlungskosten in der Regel nicht von den Krankenkassen übernommen. Bis Frau Saita eine neue Wohnung für die Kundin gefunden hat, wird sie in einem Hotel untergebracht.
1: Ich habe zu ihr gesagt, jetzt fangen Sie ein neues Leben an. Aber wahrscheinlich werden Sie wieder mit demselben Problem konfrontiert. Sie sollten diese Chance nutzen, um Ihre Wahnvorstellungen zu überwinden. Falls die Nachbarn fragen, was wir hier machen, verhaltet euch normal. Sagt einfach, dass wir die Wohnung reinigen.
4: In Ordnung. Nehmen wir auch alle Elektrogeräte mit?
1: Ja, natürlich. Die Wohnung muss komplett leer sein.
4: Kommen wir dann mit einem Lastwagen aus?
1: Das müssen wir.

0: 自分の父親、まあ、会ったことない人であれば会いたい。
1: Wenn man seine Eltern nie kennengelernt hat, möchte man sie normalerweise finden.
2: Herr Kudo, der Privatdetektiv, sitzt im japanischen Schnellzug Shinkansen und schaut sich auf seinem Laptop Karten und Straßenansichten einer Wohngegend an. Hinter dem kleinen ovalen Zugfenster rauscht die Landschaft mit dem schneebedeckten Fuji vorbei.
1: Es besteht also eine gute Chance, dass Kazuki nach seinem echten Vater Yuji sucht. Aber wir wissen auch nicht, wo sein Vater ist. Ich bin auf dem Weg zur Insel Awaji und besuche das Haus von Kazukis Großeltern väterlicherseits und versuche, eine Spur von ihm zu finden. Hier in Japan spricht ein Ehepaar nicht über seine Gefühle miteinander. Das ist die Kehrseite der japanischen Kultur. Infolgedessen trennen sich viele. Aber was machen Menschen, die sich nicht trennen können? Sie verlassen ihr Zuhause, da sie sich nicht die Wahrheit sagen können. In Japan haben wir eine Kultur, in der wir in einem kleinen Kreis von Menschen zusammenleben. In dieser Art von Kultur schlucken Menschen alles. Aber sonst auf der Welt können Menschen ihre eigene Meinung sagen. Darauf bin ich sogar neidisch. Wenn wir das tun, würde unsere Gemeinschaft zerbrechen. Es gibt also viele Leute, die denken, es ist einfacher zu verschwinden, wenn ein Problem auftaucht.

0: Herr Kudo nähert sich dem Haus von Kazukis Großeltern.
1: Entschuldigen Sie, mein Name ist Kudo. Darf ich?
2: Bitte.
1: Die Person auf dieser Vermisstenanzeige ist Kazuki, der Sohn von Yuji. Er ist aus der Unterkunft seines Arbeitgebers verschwunden.
2: Ich habe meinen Enkel nie kennengelernt.
1: Wirklich?
2: Kommst du mal her?
3: Was?
1: Entschuldigen Sie die Störung.
2: Yujis Sohn Kazuki wird vermisst.
3: Was? Wer?
2: Yujis Sohn Kazuki. Erinnerst du dich?
1: Ich fürchte, Sie wissen nicht, wie er jetzt aussieht.
2: Auf dem Foto sieht er aus wie sein Vater.
1: Ach, wirklich?
3: Ich habe ihn nie kennengelernt.
1: Verstehe. Wissen Sie, wo sein Vater Yuji sein könnte?
2: Ich denke, in der Präfektur Aichi.
1: In Aichi?
2: Ja.
1: Kazuki ist in der Präfektur Aichi in der Nähe von Nagoya verschwunden. Die Meldung wurde beim Polizeirevier Karia gemacht.
2: Ach, in der Gegend? Yuji hat dort gelebt.
1: Was?
3: Vielleicht haben sie sich getroffen, aber es niemandem gesagt.
4: In meinen Augen verdunsten Menschen, wenn sie in gewissem Sinne feige sind, weil sie sich nicht mit dem sozialen Druck auseinandersetzen wollen. Und wenn sie gleichzeitig auch einen gewissen Mut besitzen, einfach vor allem davon zu laufen.
0: Professor Nakamori.
4: In anderen Ländern, insbesondere in der europäischen monotheistischen Kultur, hat man unterbewusst das Gefühl, dass Gott einen die ganze Zeit beobachtet. Man kann vor dem Problem davonlaufen, aber nicht vor Gott. Man nimmt seine Schuld immer mit. Im Gegensatz dazu gibt es in Japan keinen Gott, der einen die ganze Zeit über beobachtet. In Japan gibt es Polytheismus. Zum Beispiel haben die Berge einen Berggott. Jede Stadt hat ihren eigenen Stadtgott. Es gibt einen Geldgott. Es gibt einen Gott für die Ehe und die Liebe. Jeder hat seine eigene Rolle. Wenn also in Japan Probleme auftreten, kann man einfach an einen anderen Ort fliehen, an dem ein anderer Gott verantwortlich ist. So kannst du dem Problem entkommen.
2: Jetzt gibt es eine Belohnung. Braver Junge, gut gemacht.
0: Frau Goto steht in ihrer Küche und streichelt ihren Hund, den sie sich vor kurzem angeschafft hat. Ein kleiner grauer Pudelmischling. Seit dem Verschwinden ihres Sohnes sind mittlerweile 4 Jahre vergangen.
2: Also vielleicht hat Kazuki seinen echten Vater getroffen. Jetzt fühle ich mich weniger besorgt. Es ist schon fast normal, dass er nicht mehr hier ist. Natürlich vermisse ich ihn. Nach all diesen Jahren glaube ich nicht mehr daran, dass er zurückkommt. Ich kann mich nicht mehr in ihn hineinversetzen. Alle meine Annahmen sind nur Spekulation. War es dieser Grund, war es jener Grund? Ich frage mich, was ich hätte tun können. Jetzt ist er in einem Alter, wo ich nichts mehr machen kann. Er ist erwachsen. Wofür er sich auch entscheidet, es ist sein Leben. Und als Mutter muss ich das akzeptieren.
5: Bald. Bald, habe ich zu meinen Kindern gesagt. Bald wird es mit meiner Arbeit super laufen.
0: Herr Sugimoto sitzt auf dem Platz des Hanazono-Schreins, ein Shinto-Schrein im Zentrum von Tokio. Er ist der Göttin des Handels und des weltlichen Wohlergehens gewidmet. Quasi ein Tempel der wirtschaftlichen Wünsche. Im Inneren des Schreins werfen Menschen Geldmünzen in eine Kiste aus Holz, läuten eine hängende Glocke, klatschen zweimal in die Hände und falten zum Verbeugen die Hände vor der Brust zusammen. Auf kleinen Holzplatten und Zetteln können sie ihre Wünsche hinterlassen.
5: Und ich habe zu meinen Kindern gesagt, ich würde sie dann öfter sehen. Sie fragen mich immer,
6: wann treffen wir uns wieder?
5: Und ich sage zu ihnen, bald könnt ihr mich so oft sehen, wie ihr wollt. Hier ist dein Vater. Bist du überrascht? Spielst du gerade Fußball? Können wir 5 Minuten reden? Wie geht's dir? Auf welcher Position spielst du? Wächst du immer noch?
7: 186.
5: Du wirst wohl immer größer. Aber du rauchst nicht, oder? Ich höre in letzter Zeit kaum was von deiner Schwester. Ach so, verstehe. Ich mache Stück für Stück Fortschritte. Ich tue mein Bestes. Und du kannst es genauso machen. Ich rufe dich wieder an. Das ist mir noch nie passiert. Als ich heute mit ihm gesprochen habe, konnte ich fühlen, dass mein Gesicht total entspannt war. Das habe ich zum allerersten Mal gespürt.
8: Wenn ich eine Weile nicht hier war, ist das Unkraut bis hier hochgewachsen. Aber ich komme bald wieder. Mein Vater, meine Mutter und mein Bruder liegen hier.
0: Shohaturi, Japans erster Night Mover, gießt mit einer hölzernen Kelle Wasser über den Grabstein seines Familiengrabes, zündet einen Bund Räucherstäbchen an und stellt eine Flasche grünen Tee und eine Dose Eiskaffee als Opfergabe auf das Grab.
8: Entschuldigt, heute habe ich euch nur Tee und Kaffee mitgebracht. Mein Vater war ein hoffnungsloser Fall. Aber dank meines Vaters und meiner Mutter bin ich hier. Deshalb danke ich ihnen und komme zum Grab, um ihnen zu zeigen, dass ich gesund bin. Ich hoffe, dass sie mich beschützen. Es gibt ein Lied, das ich oft abspiele, wenn ich zum Grab komme.

0: Mein Vater liebte dieses Lied. Vielleicht, weil es ihn an seine Zeit in Armut erinnerte. Es hat ihn tief berührt. Im Lied heißt es, es ist eng, aber es ist ein glückliches Zuhause. Das hat auch mein Vater immer gesagt. Deswegen hat er dieses Lied immer gehört, auch noch im Altersheim, bis er starb. Als er jung war, war er Bandleader und Schlagzeuger. Ich war beeindruckt, meinen Vater im Rampenlicht zu sehen. Aber privat hat er große Schulden gemacht. Er liebte das Pferderennen. Er spielte Schlagzeug, reiste durchs Land und besuchte die Rennbahnen. Er hat all seine Einnahmen aufgebraucht und Hunderttausende Euro Spielschulden gemacht. Eines Tages verdunstete mein Vater. Es war eine Nachtflucht. Nach etwa einem Jahr nahm er wieder Kontakt mit uns auf. Sag niemandem, dass du weißt, wo dein Vater ist, hieß es in der Familie immer. Sag niemandem, dass du mit ihm in Kontakt bist. Dann schickte er uns eine Nachricht, dass wir nachkommen sollten. Ich war damals etwa 5 Jahre alt. Wir packten unsere Sachen und zogen nach Kanto, in die Region Tokio. Wir fanden eine kleine 10 Quadratmeter große Wohnung. Sie war direkt neben einer Bahnlinie. Wenn der Zug vorbeifuhr, wackelte die Wohnung ordentlich. Es war sehr laut und es war einfach nichts da. Nur ein Pappkarton, der in einen Tisch umfunktioniert worden war, an dem die ganze Familie zusammen aß. Obwohl wir so wenig hatten, war es eine glückliche Zeit. Die Freude, dass wir als Familie zusammen sein konnten, überwog alles andere.
1: Es ist eng, aber es ist ein glückliches Zuhause.
0: Genau so war es. Mein Vater starb im Mai dieses Jahres völlig unerwartet. Ich erhielt einen Anruf mit der Nachricht, dass er im Altersheim gestorben war. Ich war so überrascht. Wenn ich jetzt darüber nachdenke, was habe ich von meinem Vater gelernt? Er hat mir beigebracht, wie schmerzhaft und traurig es ist, wenn eine Familie auseinanderbricht. Ich danke ihm. Es ist nicht selbstverständlich, eine Familie zu haben. Aber er hat mir gezeigt, wie wichtig das ist. Und dafür danke ich ihm. Und wenn er wiedergeboren wird, hoffe ich, dass er keine Schulden mehr macht. Bring die Familie nicht in Schwierigkeiten. Wirklich.
2: Johatsu in Japan. Wenn Menschen verdunsten. 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
9: Die Nachrichten mit Anja Gawlik. Guten Tag. Israels Führung hat den jüngsten Vorstoß ihrer Armee im Libanon gegen Kritik verteidigt. Ministerpräsident Netanyahu verwies auf eine direkte Bedrohung durch die militant-islamistische Hisbollah im Libanon für sein Land. Jan-Christoph Kitzler, WDR Tel Aviv.
10: Israel sei so wörtlich stärker als jemals zuvor, sagte Premier Netanyahu in einer Videobotschaft. Zuvor hatten Soldaten die strategisch wichtige Burg Beaufort eingenommen. Die alte Kreuzfahrersiedlung liegt etwa 5 Kilometer von der Demarkationslinie entfernt, die Israel und den Libanon trennt. Die Einnahme der Burg sei eine entscheidende Wendung im Kampf gegen die Hisbollah-Miliz. Schon in früheren Kriegen im Libanon galt die Einnahme der Burg als wichtig. Israels Verteidigungsminister Katz sagte, die Soldaten würden dort bleiben. Die Burg sei Teil der sogenannten israelischen Sicherheitszone im Libanon.
9: Die Veranstalter eines bekannten Kulturfestivals in Österreich haben den US-Tech-Milliardär Peter Thiel von ihrer Rednerliste gestrichen. Der Vertraute von US-Präsident Trump sollte bei den Wiener Festwochen an einer Podiumsdiskussion teilnehmen. Das hatte für eine Debatte gesorgt. Warum sich die Geschäftsleitung nun für Thiels Ausladung entschieden hat, berichtet Anna Jonicek, WDR aktuell.
11: Am Ende waren die Konsequenzen für das Kulturfestival zu schwerwiegend, sagt die Geschäftsführung. Es haben immer mehr Teilnehmer abgesagt, was das komplette Programm gefährdet hätte. Vor der Absage hat es noch eine Podiumsdiskussion gegeben, in der beide Seiten ihre Argumente ausgetauscht haben. Der PayPal-Gründer und milliardenschwere Digitalunternehmer Thiel gilt als wichtiger Hintermann für den Rechtsruck unter Trump in den USA. Nach den Thesen von Thiel müssten Demokratie und Staat weitestgehend abgeschafft werden. Genau diese Ansichten waren aus Sicht des Intendanten der Wiener Festwochen Grund für die Einladung Thiels, weil es wichtig sei zu verstehen, wofür so einflussreiche Menschen wie Thiel stehen.
9: Und weitere Meldungen im Überblick. Die internationale Atomenergiebehörde hat Schäden am ukrainischen Atomkraftwerk Saporischschja festgestellt. Sie seien durch einen Drohnenangriff entstanden. Das Team der Behörde in der von Russland besetzten Anlage stellte keine erhöhten Strahlungswerte fest. In der Bundesregierung hat Forschungsministerin Bär eine Diskussion über die geplante Erhöhung des BAföG ausgelöst. Die CSU-Politikerin sagt, es sei nicht mehr mit einer schnellen Reform zu rechnen. Der Regierungspartner SPD hat überrascht reagiert. Die stellvertretende SPD-Fraktionsvorsitzende Esdar sagte, sie rate der Union, sich an das zu halten, was im Koalitionsvertrag vereinbart war. In Herzogenaurach sind die Siegerinnen und Sieger im Finale von Jugend forscht ausgezeichnet worden. Darunter ist der 18-jährige Tim Kammel aus Lemgo. Er hat sich damit beschäftigt, wie genau Sanduhren funktionieren und dafür den Jugend forscht Preis für die originellste Arbeit bekommen. Überreicht wurden die Auszeichnungen von Bundesbildungsministerin Prien.
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9: In Langenfeld im Kreis Mettmann haben Besucher heute zum letzten Mal die Gelegenheit, die ehemalige ARA Schuhfabrik zu besichtigen. Das leerstehende Fabrikgebäude wird bald abgerissen und auf dem Gelände sollen Wohnhäuser entstehen. Claudia Deuss hat sich auf der Abschiedsparty in Langenfeld für WDR aktuell umgeschaut.
12: Beeindruckend sind hier wirklich die riesigen Hallen mit den Graffitis. Gesichter und Hände, 3 Meter groß. Davor immer wieder Menschen, die ein letztes Mal diese Kunstwerke fotografieren. Hunderte Menschen aus der ganzen Region sind gekommen. Großes Interesse besteht an der neuen Wohnsiedlung, die auf dem Gelände entstehen soll. Moderne Häuser, viel Grün, Spielplätze, aber auch eine Brauerei und ein Restaurant. Und dann gibt's noch die Premiere eines Films über 50 Jahre Wasserski in Langenfeld. Denn dafür ist die Stadt ebenfalls sehr bekannt.
9: Das war WDR aktuell. Das Wetter in Nordrhein-Westfalen. In Teilen Westfalens muss mit kräftigen Schauern und Gewittern gerechnet werden, mit Starkregen, Hagel und Sturmböen. Sonst trocken bei 13 bis 20 Grad. Morgen erst trocken und freundlich, später vereinzelt Schauer und Gewitter bei 17 Grad in Winterberg, in Bad Salzuflen 23 und in Aachen 24 Grad. Die Zeit 16.04 Uhr.
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Das war der WDR3-Klassik-Club, heute von Sweetbelt Kempkes. Im nächsten Klassik-Club ist dann Maria Nuyenu an der Reihe. Hier auf WDR3 geht's jetzt gleich weiter mit dem Zeitzeichen. 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
1: Dieser Mythos der transsibirischen Eisenbahn, der bis heute lebt, das ist ein sehr westliches Phänomen. Man würde in Russland sehr wenige Menschen finden, die davon träumen, mit der transsibirischen Eisenbahn zu fahren.
2: 31. Mai 1891. Grundsteinlegung für die transsibirische Eisenbahn.
3: Die Reise mit der Transsib gilt ja als längste Eisenbahnstrecke der Welt. Ein Mythos. Und deswegen wollten wir, also mein guter Freund Björn und ich, unbedingt einmal mit der transsibirischen Eisenbahn fahren. Es war ein unvergleichbares Erlebnis auf jeden Fall.
4: Im August 2013 tritt die Düsseldorfer Schriftstellerin Nadine Pungs ihre Reise mit der legendären transsibirischen Eisenbahn an. Salopp Transsib genannt. Seit der ersten virtuellen Bahnfahrt durch das wilde Sibirien auf der Weltausstellung 1900 träumen vor allem Menschen außerhalb Russlands von dieser Reise. Kein Zufall, meint Fridtjof Benjamin Schenk, Professor für osteuropäische Geschichte an der Universität Basel.
1: Dass dieser Mythos im Westen bis heute lebt, hat, glaube ich, sehr stark mit einer Imagekampagne des Zarenreiches zu tun, wo man sehr erfolgreich dieses Projekt der transsibirischen Eisenbahn an ein westliches Publikum verkauft hat.
4: Gehen wir der Sache auf den Grund. Seit über einem Jahrhundert beginnen Reisen mit der transsibirischen Eisenbahn am Jaroslawler Bahnhof in Moskau. Auch die Reise von Nadine Pumps.
3: Die Transsib, die stand dort schon, silbergrau stand sie dort, funkelte in der Sonne und auf dem Bahnsteig war unglaublich viel los. Leute haben sich verabschiedet, umarmt. Da waren noch die Frauen auf dem Bahnsteig, die Piroggen verkauft haben.
4: Neben gelegentlichen Luxuszügen für Touristen verkehren auf der Bahnstrecke regulär normale Schlafwagenzüge. In ihnen gibt es nur wenig luxuriöse Vierer- und Großraumabteile. Mit der Transsib sind auch Fahrten nach Peking in China möglich. Die klassische Strecke ist jedoch jene von Moskau nach Wladiwostok an der russischen Pazifikküste. Sie ist 9.288 Kilometer lang, führt quer über den europäischen und asiatischen Kontinent und dauert 6 Tage.
3: Dritte Klasse, Großraumabteil, 52 Liegen, 2 Toiletten. Ja, da steht man dann auch etwas länger an. Dann ist es ziemlich heiß gewesen. Es war also eine rollende Sauna. Und das führte auch dazu, dass die Männer eigentlich fast die ganze Woche in der Transsib in Badehose und Adiletten unterwegs waren und mit freiem Oberkörper. Das war die ersten Tage auch wirklich herausfordernd, diese klebrige Nähe zu den vielen Mitreisenden.
4: Die Pläne für den Bau der längsten Bahnstrecke der Welt reichen zurück bis in die Mitte des 19. Jahrhunderts, das Zeitalter der Eisenbahn. Mit dem Projekt möchte man endlich einen riesigen, aber bislang völlig unerschlossenen Teil Russlands an das übrige Reich anbinden, Sibirien und seine Naturschätze. Professor Fridtjof Benjamin Schenk.
1: Es war eine Gegend mit harschem Klima, wo im Winter die Flüsse zufroren und im Frühjahr und im Herbst sich die nicht befestigten Straßen in Schlammpisten verwandelten. Es war die Gegend, die weit weg war und wo man alles abschieben konnte. Also Strafgefangene, politische Gegner des Zarenregimes, die wurden nach Sibirien abgeschoben. Das heißt, Sibirien war das Land der Kälte, es war das Land des Exils.
4: In Russland halten viele den Bau einer Bahnstrecke durch Sibirien entweder für utopisch oder für viel zu teuer, was die Planungen lange verzögert.
1: Diese Situation änderte sich dann in den 1880er Jahren, als Warnrufe kamen. Die sagten, wir sind in einem möglichen Krieg im fernen Osten ganz schlecht aufgestellt. Und dieser Warnruf war dann entscheidend.
4: Zar Alexander III. Spricht ein Machtwort und verkündet die Umsetzung des großen sibirischen Wegs, wie die transsibirische Eisenbahn damals in Russland genannt wird. Die Grundsteinlegung findet am 31. Mai 1891 in Wladiwostok statt. In Anwesenheit von Alexanders Sohn Nikolai, der wenige Jahre später als letzter russischer Zar den Thron besteigen wird. Um das Projekt so schnell wie möglich voranzutreiben, beginnt der Bau in mehreren Streckenabschnitten gleichzeitig. Die Begeisterung im Land hält sich in Grenzen.
1: weil man sagte, das ist ein Milliardengrab, da sind nur korrupte Unternehmer und Beamte tätig, da versickern unglaubliche Summen, niemand braucht dieses Verkehrsprojekt. Und die russische Öffentlichkeit stand dem gesamten Vorhaben extrem skeptisch und zurückhaltend gegenüber.
4: Um das Projekt zu finanzieren, versucht man, das Geld im Ausland über Staatsanleihen zu besorgen. Dafür ist allerdings erstmal eine gewaltige PR-Kampagne nötig, denn Russland gilt im Westen als rückständig und autokratisch und sein Strafsystem als unmenschlich brutal. Ein Land, in das man nicht unbedingt investieren möchte.
1: Das Bild Russlands war sehr, sehr negativ und man hatte großes Interesse, dieses Image zu ändern. Und dafür setzte man auch auf eine Public Relations Strategie, wenn man so will. Man versuchte eben zu zeigen, dass Sibirien eben das Land der unbegrenzten Möglichkeiten ist. Es gab ja im Westen auch Stimmen, die dieses Russland auf der anderen Seite eben auch mystifiziert haben. Und auf diesem Nährboden ist dann der Mythos der transsibirischen Eisenbahn gewachsen. Weil da kommt alles zusammen. Da kommt die russische Weite, da kommt die russische Seele, da kommt die unberührte Natur. Und das finde ich so interessant an dieser Ambivalenz des westlichen Russlandbildes. Das findet sich ja zum Teil, also gerade in Deutschland, bis heute.
4: Auf der Weltausstellung in Paris im Jahr 1900 baut man sogar extra einen Luxuszug auf und lädt zu einer virtuellen Fahrt ein, um Europäer und Amerikaner für das Projekt zu begeistern.
1: Am Fenster dieser Waggons zog dann ein in vier Ebenen gestaffeltes Panorama-Gemälde vorbei, was Maler von der Pariser Oper gemalt hatten. Also die sibirische Landschaft zog an den Fenstern vermeintlich vorbei. Also es war eine quasi Illusion einer Reise durch Raum und Zeit. Und es war eine sehr erfolgreiche Kampagne, weil wir wissen, dass nach 1900 die Verkaufszahlen für Tickets in die Höhe schossen. Das heißt, dann fuhren deutsche, amerikanische, britische Journalisten nach Sibirien auf den ersten Teilstrecken schon dieser sibirischen Eisenbahn und berichteten euphorisch und brachten diesen Mythos der transsibirischen Eisenbahn in die Welt.
5: Ein langer Blick auf die endlosen Regimenter der hohen, schlanken Bäume mit der silbrigen Rinde. Später umgaben uns Kiefern und nichts als Kiefern.
4: Die Reisebeschreibungen des schottischen Schriftstellers John Foster Fraser aus dem Jahr 1901 ähneln auf erstaunliche Weise modernen Beschreibungen der Fahrt mit der transsibirischen Eisenbahn.
3: Du schaust aus dem Fenster und siehst nur Bäume, Birken, Fichten, Bäume, Bäume, Bäume und sonst nichts. Man spürt das Rattern der Räder, das Stampfen der Lokomotive. Das ist wie der Herzschlag der Transsib. Und das lässt einen dann auch so wegduseln.
5: Die meisten von uns waren verschlafen und ungekämmt. Die Fahrgäste schlossen Bekanntschaft und es herrschte eine familiäre Atmosphäre.
3: Ich bin dann an einem Nachmittag durch diesen wirklich vollen Zug gelaufen, fühlte mich auch noch etwas unwohl und fremd. Und dann kam ich durch ein Großraumabteil, wo sehr viele Russen Salat geschnibbelt haben, gesungen haben, Gitarre gespielt und auch Wodka getrunken. Ich wurde dann auf deren Pritsche geladen. Sie haben mich gefüttert und beschenkt und mit russischen Liebesliedern unterhalten, mich mit Wodka abgefüllt. Und danach war ich versöhnt mit den ganzen Umständen.
4: Der Mythos transsibirische Eisenbahn ist so stark, dass darüber die negativen Aspekte dieses Mammutprojekts fast in Vergessenheit geraten sind. Die schwierigen klimatischen Verhältnisse führen zu zahlreichen Rückschlägen beim Bau, vom Leid der Arbeiter ganz zu schweigen. Bis zu 50.000 Menschenleben soll der Bau der transsibirischen Eisenbahn gekostet haben.
5: Ich habe Tausende von Arbeitern gesehen. Sie besaßen behelfsmäßige Hütten, die oft nicht mehr waren als ein Verschlag aus Schwellen, unter denen sie kriechen und wo sie schlafen konnten. Auf den Gesichtern von ihnen allen lag beständige Traurigkeit.
1: Man griff dann auch eben auf Strafgefangene zurück. Das heißt, man versprach Häftlingen auch eine Reduzierung ihrer Haftzeit, wenn sie bereit wären, auf diesen Baustellen zu schuften. Und man heuerte billige Arbeitskräfte aus China an, um wirklich diese sehr, sehr harte und mühsame Arbeit zu erledigen.
4: Durch die bessere Erreichbarkeit wird Sibirien nun wirtschaftlich erschlossen. Es entstehen entlang der Bahnlinie neue große Städte wie Novosibirsk und in die zuvor nur dünn besiedelte Region ziehen Millionen von Siedlern aus dem westlichen Teil des Zarenreichs.
1: Also in der Zeit, wo der Wilde Westen in Amerika erschlossen wurde, kann man sagen, dass der Wilde Osten in Sibirien erschlossen wurde. Und in beiden Fällen der Kolonisationsbewegung spielte die Eisenbahn eine wichtige Rolle. Man sollte aber nicht vergessen, dass Sibirien natürlich alles andere war als ein leerer Raum. Da lebten ja vorher, also bevor die russischen Kolonisten kamen, sehr, sehr viele andere indigene Völker, die aufgrund des Zustroms nun in die Defensive gerieten.
4: Ein Ziel des Megaprojekts wird durch die Erschließung Sibiriens erreicht. Ein anderes Ziel jedoch nicht. Bei einem möglichen Krieg im Osten des Landes wollte Russland militärische Vorteile haben. Tatsächlich löst der Bau der Transsib jedoch überhaupt erst einen Krieg im Osten aus.
1: Hintergrund war, dass man in den 1890er Jahren beschloss, den östlichsten Teil der Eisenbahn über chinesisches Territorium zu verlegen.
4: Anders als heute, wo die Strecke nach Wladiwostok einen geografischen Umweg nimmt und auf russischem Gebiet entlang des Flusses Amur führt, nahm der erste Streckenverlauf eine Abkürzung. Hinter dem malerischen Baikalsee, dem größten und ältesten Süßwassersee der Welt, fuhr die Transsib ursprünglich auf schnurgeradem Weg über China in die Hafenstadt Wladiwostok.
1: Hier spricht man auch von einem Beispiel für Eisenbahnimperialismus. Also es ging um die Ausweitung auch von russischer Einfluss- und Machtsphäre in China.
4: Diese Ausweitung gefällt dem nächsten Nachbarn Russlands im Osten allerdings überhaupt nicht, Japan. Das Kaiserreich konkurriert schon eine Weile mit Russland um die Vorherrschaft in Ostasien und verfolgt eigene Interessen im politisch und militärisch schwachen China. 1904 erklärt Japan deshalb Russland kurzerhand den Krieg.
1: Das zeigt also, dass Eisenbahn und Krieg natürlich ganz eng miteinander verknüpft sind.
4: Das gilt auch heute noch im aktuellen Krieg Russlands gegen die Ukraine. Auf der Strecke der Transsibirischen Eisenbahn fahren nicht nur Personenzüge, sie spielt auch eine große Rolle beim Warentransport, was sie zu einem wichtigen Angriffsziel macht.
1: Russland ist ein Eisenbahnland. Auch die russische Armee hängt sehr stark vom Funktionieren des russischen Eisenbahnnetzes ab. Und deswegen spielt die Eisenbahn auch eine wichtige Rolle in der ukrainischen Kriegsstrategie. Man versucht sehr gezielt mit Sabotageakten und auch mit Drohnenangriffen neuralgische Knotenpunkte auch des Eisenbahnnetzes zu attackieren, um genau diese Versorgungswege zu unterbrechen.
4: Unter Beschuss ist durch die veränderte weltpolitische Lage jedoch nicht nur die Transsib selbst, sondern auch ihr Image. Osteuropa-Experte Fridtjof Benjamin Schenk.
1: Der westliche Mythos wird natürlich jetzt auch schwächer, weil der ganze westliche Russland-Tourismus natürlich zum Erliegen gekommen ist. Und ich kann mich noch daran erinnern, als ich das letzte Mal in Russland war im Jahre 2020, dass man damals in Russland noch davon träumte, dass die Transsibirische Eisenbahn möglicherweise eine wichtige Rolle spielen könne in dem großen Projekt der neuen Seidenstraße. China und Europa nun mit Hilfe eines neuen Netzwerkes von moderner Infrastruktur zu verbinden. Und heute liegen natürlich diese Träume alle in Trümmern.
4: Auch wenn der Mythos transsibirische Eisenbahn schwächer wird, hallt er doch noch immer nach. Vor allem bei jenen, die die Reise von Moskau nach Wladiwostok vor der aktuellen Zeitenwende zwischen West und Ost unternommen haben, wie die Schriftstellerin Nadine Punks.
6: Und dann standen wir in Wladiwostok und haben auf das japanische Meer geschaut und das war ein ganz großartiger Moment. 9.288 Kilometer, 7 Zeitzonen, 2 Kontinente, 400 Bahnhöfe haben wir passiert. Und danach waren wir auf eine ganz leise Art glücklich. Die Erinnerung daran, die wird mich wahrscheinlich, bis ich 100 Jahre alt bin, begleiten.
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0: Es ist 18 Uhr. 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
7: Die Nachrichten mit Ulrike Frohleix. Guten Abend. Bundesforschungsministerin Beer stellt die geplante Erhöhung des BAföG in Frage. Die CSU-Politikerin sagte, es sei nicht mehr mit einer raschen Reform zu rechnen. Mit ihrer Äußerung hat sie Protest beim Regierungspartner SPD ausgelöst. Die Sozialdemokraten verweisen auf den Koalitionsvertrag. Ruth Kirchner, WDR Berlin.
8: Die SPD-Fraktion im Bundestag stehe geschlossen zur BAföG-Reform, auf die sich die Regierungsparteien im Koalitionsvertrag verständigt hatten, sagt SPD-Fraktionsvize Esther. Sie bezeichnet die Äußerungen von Beer als schlicht falsch und nicht zutreffend. Mit Bundesfinanzminister Klingbeil, SPD, sei bereits eine Finanzierung der geplanten Reformen sichergestellt worden. Die Union dürfe jetzt kein Chaos verursachen, so die SPD-Politikerin.
7: Die Feiern in Frankreich zum Sieg von Paris Saint-Germain in der Fußball-Champions League sind von Ausschreitungen überschattet worden. Nach Angaben des französischen Innenministeriums gab es 780 Festnahmen. Mehr als 200 Menschen wurden verletzt, darunter 57 Polizisten. Julia Borutta, WDR Paris.
9: Außerdem starb ein Motorradfahrer, als er mit seinem Fahrzeug auf der Stadtautobahn gegen eine Betonabsperrung knallte. Zwischenzeitlich hatten hunderte Fans die Autobahn blockiert. Augenzeugen berichteten, wie junge Männer sogenannte Bombenrohre, bei denen mehrere Feuerwerksexplosionen in kurzer Folge abgeschossen werden, waagerecht gegen die umstehenden Personen und auch gegen Beamte einsetzten. Zur Stunde versammeln sich tausende Menschen auf dem Champ de Mars am Fuße des Eiffelturms, um die Parade der siegreichen Spieler zu verfolgen. 6.000 Polizisten sind im Einsatz, um die Siegesfeier zu sichern. Am Abend wird die Mannschaft von Frankreichs Präsident Emmanuel Macron im Élysée-Palast empfangen.
7: Weitere Meldungen im Überblick. Die israelische Armee ist weiter in den Libanon vorgerückt. Im Süden des Landes hat sie einen symbolisch und strategisch wichtigen Ort eingenommen, die mittelalterliche Burgruine Beaufort. So tief im Libanon befand sich Israels Armee zuletzt vor über 25 Jahren. Aktuell gilt eigentlich eine Waffenruhe. Israel und die Hisbollah werfen sich gegenseitig vor, diese zu brechen. Die internationale Atomenergiebehörde hat Schäden am ukrainischen Atomkraftwerk Saporischschja festgestellt. Sie seien durch einen Drohnenangriff entstanden. Das Team der Behörde in der von Russland besetzten Anlage stellte keine erhöhten Strahlungswerte fest. In Berlin ist der FDP-Parteitag zu Ende gegangen mit einem unvollständigen Ergebnis. Der Leitantrag zur künftigen politischen Ausrichtung konnte aus Zeitgründen nicht komplett beraten und abgestimmt werden. Ein Kernpunkt, das Recht auf Teilzeit beizubehalten, fand die Mehrheit der Delegierten. Außerdem fordert die FDP, Bürokratie abzubauen und Subventionen zu kürzen.
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7: In Köln haben Unbekannte am frühen Morgen Schüsse aus einem Auto abgegeben. Ein Mann wurde getroffen und wird nun in einem Krankenhaus behandelt. Christian Bongers für WDR aktuell.
10: Der Mann war gegen 4:30 Uhr morgens im Kölner Studentenviertel unterwegs. Laut Polizei sei ein Auto an ihm vorbeigefahren. Aus dem Innenraum habe jemand mehrfach auf ihn geschossen. Der Mann wurde getroffen und in ein Krankenhaus gebracht. Die Polizei sucht jetzt nach einem oder mehreren Tätern. Nachdem auf den Mann geschossen wurde, ist das Auto direkt weitergefahren. Die Polizei ermittelt, ob gezielt auf den Mann geschossen wurde. 1,5 Stunden später hat es in der Kölner Innenstadt eine Explosion vor einer Bar gegeben. Bisher gebe es keine Hinweise darauf, dass beide Taten in Zusammenhang stehen.
7: Das war WDR aktuell. Das Wetter Nordrhein-Westfalen, in Teilen Westfalens Schauer und Gewitter, teils unwetterartig mit Starkregen, Hagel und Sturmböen. Sonst trocken bei 13 bis 20 Grad. In der Nacht ziehen Schauer und Gewitter langsam über Ostwestfalen ab. Bei 15 bis 10 Grad entsteht stellenweise Nebel. Morgen erst trocken und freundlich, später wird's wolkiger. In Nettersheim bei 22 Grad, in Bielefeld bis 23 und in Bocholt bis 24 Grad. Die Zeit 18.04 Uhr.
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11: Conti, wie leben Sie? Was macht die Kunst? Das fragt bekanntlich der Prinz in Gotthold Ephraim Lessings Trauerspiel Emilia Galotti von 1772, in dem es um Kritik an Willkür und um Machtverhältnisse und Machtmissbrauch geht. Und die berühmte Antwort des Malers Conti, die kennen wir, die lautet: Prinz, die Kunst, die geht nach Brot. Und darauf der Prinz: Das muss sie nicht, das soll sie nicht, in meinem kleinen Gebiete gewiss nicht. Aber der Künstler, der muss auch arbeiten wollen. Das sind Schritte auf dem Weg zu einer autonomen Kunst im 18. Jahrhundert. Zur Erinnerung, 1705 ließ Kurfürst Johann Wilhelm von der Pfalz die Gemäldegalerie Düsseldorf errichten. In Braunschweig entsteht 1754 das Herzog-Anton-Ulrich-Museum als öffentliches Museum. In Kassel ab 1769 das Fridericianum. Aus Kulturkammern für wenige, für Adlige, wurden Museen für viele, langsam für die Bürger. Die Kulturstaatlichkeit in Nordrhein-Westfalen findet ihren Niederschlag übrigens in Artikel 18 unserer Landesverfassung. Da heißt es sehr schön, Kultur, Kunst und Wissenschaft sind durch Land und Gemeinden zu pflegen und zu fördern. Nur, wie viel staatlich und kommunal geförderte Kunst können wir uns noch leisten? Wie können wir es erhalten, pflegen, fördern? Wie viel nichtstaatliches Engagement ist dafür unverzichtbar? Das wollen wir fragen. Kunst geht nach Brot. Kulturfinanzierung in NRW. Zu diesem Forum lädt sie Michael Köhler ein. Herzlich willkommen. Ich bin froh, dass Sie Zeit genommen haben für unser Gespräch. Apostolos Zalastras. Er ist der erste Beigeordnete und Stadtkämmerer in Oberhausen, also Dezernent für Kultur und Finanzen. Er tut das schon seit vielen Jahren. Schön, dass Sie bei uns, Herr Zalastras. Danke, dass Sie sich die Zeit nehmen.
12: Sehr gerne.
11: Und bei uns ist auch Lorenz Deutsch. Wir kennen ihn als Vorsitzenden des Kulturrates Nordrhein-Westfalen aus Köln. Er war auch mehrere Jahre lang kulturpolitischer Sprecher der FDP-Fraktion im Düsseldorfer Landtag. Und nicht zuletzt ist bei uns Frau Katrin Zagrosek, die Intendantin des Klavierfestivals Ruhr. Und wer jetzt bei dem Namen sagt, Moment, den kenne ich doch, dann wollen wir nicht verschweigen, dass sie die Tochter eines sehr berühmten deutschen Dirigenten ist. Frau Zagrosek, von Anfang Mai bis Ende Juli findet Ihr Klavierfestival in Nordrhein-Westfalen statt. Seit 1988, wenn ich richtig rückwärts gerechnet hat. Sie sagen von sich, als wir uns mal kennengelernt haben, Sie sind komplett privat finanziert. Ist das so richtig?
13: Das ist so richtig. Das Festival findet jetzt aktuell statt und ich nehme mir Zeit für dieses Gespräch, weil ich das Thema wichtig finde, lieber Herr Köhler.
11: Ja, wie tun Sie das? Wie machen Sie das? Wer finanziert das? Auf welche Weise? Müssen Sie jedes Jahr sich um die Finanzierung Sorgen machen? Haben Sie eine Goldtruhe im Keller, wenn es mal knapp und eng wird? Klären Sie uns mal auf.
13: Also es ist ein feines Netzwerk aus Sponsoren, aus fördernden Privatpersonen, aus Stiftungen, die dieses Festival, Sie sagten es gerade, das jetzt fast 40 Jahre existiert, fördern, finanzieren, ermöglichen. Das ist natürlich nicht von heute auf morgen entstanden. Seinerzeit war es der Initiativkreis Ruhr, dieses Bündnis aus etwa 80 Unternehmen im Ruhrgebiet, die sich seinerzeit überlegt haben, was passiert nach dem Ende der Montanindustrie hier im Ruhrgebiet, wie ermöglicht man die Förderung der Industrie, der Wirtschaft, auch der Bildung. Und dann war eben auch seinerzeit die Idee, es muss auch ein kulturelles Aushängeschild geben, es muss ein Leitprojekt geben. Und so ist das Klavierfestival Ruhr gegründet worden, eben aus einer völlig privaten Initiative heraus. Das ist der Geist und die DNA des Festivals bis heute. Und es sind schon langjährige Bindungen an bestimmte Sponsoren, Stiftungen, Privatpersonen, die aber gleichwohl nie gegeben sind. Also die sind schon jährlich, nicht nur jährlich neu zu besprechen, sozusagen an einem bestimmten Stichtag, sondern das ist Beziehungspflege. Das ist eigentlich klar. Ich kümmere mich ständig darum, ich mache das auch gerne, Anlässe zu schaffen, Rahmenbedingungen für gute Begegnungen, wo die Menschen, also ich spreche jetzt von den mäzenatisch engagierten Menschen, die uns ermöglichen, uns begegnen, den Künstlern begegnen und spüren, warum es Sinn macht, diese Veranstaltung zu fördern. Und das Gleiche mache ich auch bei den Sponsoren, wo wir gewerblich unterwegs sind, wo ich das Konzert im Grunde als ein Werbeprodukt verstehen muss und versuche auch immer wieder, mich neu in die Sicht des Kunden zu versetzen und zu fragen, auf welche Weise er Wirkung entfaltet. Und das hat sich schon auch verändert.
11: Das ist interessant. Sie benutzen ein Vokabular, wo manch einer in dieser Runde schon aufschrecken würde. Sie haben von Kunden gesprochen, also Sie gehen ganz anders marktwirtschaftlich ran. Herr Zalastras, Sie sind der erste Beigeordnete der Stadt Oberhausen als Kulturdezernent. Ich weiß, dass Sie großer Kulturliebhaber sind. Zugleich sind Sie im Personalunion Kämmerer. Der Gasometer Oberhausen wurde 88 stillgelegt. Da gab es sensationelle Ausstellungen. Ich erinnere mich an die großen Christo-Ausstellungen bei Bill Viola und Ähnliches. Wie finanzieren Sie in einem schwierigen Umfeld, nenne ich es mal, kommunale Kultur?
12: Ja, das ist eine sehr gute Frage. Es ist echt, echt schwierig. Der Gasometer ist ein schönes Beispiel. Es ist die einzige Kultureinrichtung, die wir haben, die sich durch Eintrittsgelder vollständig finanziert. ausgenommen die Instandsetzung. Alle 15, 20 Jahre muss die Außenhaut des Gasometers instand gesetzt werden. Das wird durch Fördermittel des Bundes, ist bisher durch Fördermittel des Bundes und des Landes finanziert worden. Aber der Rest, der gesamte Betrieb, die Ausstellungen finanzieren sich durch die Eintrittsgelder. Das ist aber auch die einzige Kultureinrichtung, die das kann. Alle anderen finanzieren sich größtenteils mit öffentlichen Mitteln. Und das ist natürlich hartes Brot, das zu erkämpfen in der Haushaltsaufstellung, weil natürlich die Finanzsituation in den Kommunen eine absolute Katastrophe ist. Das macht natürlich, gerade bei der Kultur ist das besonders schwierig, die Finanzierung dann auch langfristig sicherzustellen, weil sie sich immer in einem Konflikt befinden mit anderen Bereichen, die vermeintlich wichtiger sind als die Kultur. Und das macht es nicht ganz einfach. Trotzdem gelingt es in Oberhausen glücklicherweise. Und man muss feststellen, dass diejenigen, die aus privater Initiative sich an diesen Finanzierungen beteiligen wollen, doch relativ gering ist. Vielleicht sind wir nicht sehr erfolgreich im Einwerben von Mitteln, aber ich glaube, die Zeit auch bei Privaten für Mittel, für bestehende Kultureinrichtungen ist extrem schwierig.
11: Ich ärgere Sie mal zu Beginn höflich und sage, die Frau Zagrosek tritt mit ihrem Klavierfestival in sehr vielen Städten des Ruhrgebiets auf, unter anderem auch im Ebertbad in Oberhausen. Macht die Kulturarbeit und Kulturpolitik, die eigentlich Ihr Job wäre?
12: Ich glaube nicht. Ich muss dazu sagen, wir haben ja einen sehr breiten Auftrag. Wir haben den Auftrag, möglichst kulturelle Bildung zu machen. Wir haben den Auftrag, verschiedenste Kulturformate für die Bevölkerung zur Verfügung zu stellen. Wir haben den Auftrag, möglichst breit Kultur anzubieten, dass wir auch möglichst viele Menschen aus unserer Stadt mit Kulturangeboten erreichen. Und das zusammen ist durch ein sehr, wie ich finde, wunderbares Festival eigentlich gar nicht zu leisten. Wir haben Kontakt zu allen Schulen in unserer Stadt und bieten Formate für die Schulen an, Fortbildungen für Lehrerinnen und Lehrer und entsprechende Kulturangebote im Theater, mit der Ludwig-Galerie, mit der Bibliothek. Wir haben in jeder Schule eine Schulbibliothek mittlerweile. Das heißt, das sind alles Dinge, die sie nicht mit privat oder so gut wie kaum mit privatem Geld finanzieren können und was dazu kommt, die auch private Institutionen so in der Form, zumindest ist das mein Eindruck bisher, hat sich noch keiner gefunden, der bereit wäre, da zu investieren, auch kaum finanzierbar sind.
11: Frau Zagrosek, bitte.
13: Bis auf Schulbibliothek kann ich hinter die meisten Positionen einen Haken machen, was das Klavierfestival Ruhr angeht. Ich will nicht behaupten, dass ich Ihren Job mache, lieber Herr Zalastras, ganz sicher nicht. Aber es ist schon erstaunlich und es ist für mich auch wirklich das entscheidende Incentive gewesen, warum ich mich für das Klavierfestival Ruhr entschieden habe und seinerzeit von Stuttgart nochmal einen Regionswechsel vorgenommen habe und nach Essen gezogen bin. Wir machen ein Education-Programm, das unterjährig während des ganzen Schuljahres stattfindet, in Bochum, in Duisburg. Und da erreichen wir etwa 1200 Kinder jeglichen Alters, also auch frühkindliche Bildung. In den Kindertagesstätten haben wir inzwischen begonnen mit Musik, mit Tanz, mit Klavier und Singen. Das wird finanziert langfristig durch Stiftungen. Das ist sicherlich kein Bereich, in dem Sponsoring bisher eine Rolle spielt. Aber kulturelle Bildung gehört zum Klavierfestival Ruhr, wie es eigentlich zu jeder Kultureinrichtung, ob öffentlich oder privat finanziert, inzwischen gehört. Und Sie können sich vorstellen, bei jedem Gespräch um Sponsoring, um Förderung, um Spenden spielt es eine Rolle. Wie versuchen wir Teilhabe zu ermöglichen?
11: Ich habe das schon erlebt, Frau Zagrosek, dass Sie da viel Wert drauf legen und in Duisburg-Marxloh oder auch in Essen in der Volkwangschule integrative, inklusive Gruppen auf die Bühne holen, Schüler, Kinder, die noch nie im Leben vorher gehört haben, was Debussy oder Beethoven ist, Brahms oder Schumann, sondern einfach erstmal mit der Musik in Berührung kommen. Zugleich bin ich Herrn Zalastras dankbar, weil er hat nämlich mit einem Vorurteil aufgeräumt. Als Kämmerer und Kulturdezernent kümmert er sich nicht nur um Museum und Oper, sondern der muss sich gerade auch um Bibliotheken, Volkshochschulen, kulturelle Bildung, Musikschulen und sowas kümmern. Lorenz Deutsch, danke für Ihre Geduld. Als Vorsitzender des Kulturrats NRW gucken Sie sozusagen aus so einer gewissen Flughöhe auch drauf. NRW ist das Bundesland mit dem höchsten Kommunalisierungsgrad der öffentlichen Ausgaben für Kultur. Mal sehr plump gefragt, können wir uns kommunale Kultur noch so erlauben wie bislang?
14: Ja, das ist eine Frage, die wird aktuell in den Rathäusern, in den Kämmereien diskutiert. Und ich fürchte, da werden die Antworten immer spärlicher. Ja, Zalastras hat das schon angedeutet, die Zeiten sind schwierig, Gewerbesteuereinnahmen brechen weg und so weiter. Und entsprechend werden die Gürtel, wie es immer so schön heißt, irgendwie jetzt gerade enger geschnallt. Und man muss sich die Frage stellen, was kann man noch machen? Und welche Alternativen gibt es eigentlich? So habe ich ja unsere Verabredung jetzt verstanden, dass man sich auch...
11: Sie haben sich mal unbeliebt gemacht, als wir mal in Neuss im Theater vor einem knappen Jahr zusammensaßen und Sie gesagt haben, das wird so nicht weitergehen. Die Zuwendungen in der Höhe werden nicht mehr so fließen. Da haben Sie ziemlich einen Gegenwind geerntet, ne?
14: Ja, aber ich glaube, man muss schon mit einer gewissen Ehrlichkeit auf die Situation schauen und eben dann auch mit einer Überzeugung nach Alternativen suchen. Ich fand Ihren Dialog gerade ganz interessant, weil da irgendwie so eine kleine Wasserscheide deutlich wurde durch Ihre Nachfrage, ob nicht Frau Zagrosek den Job von Herrn Zalastras macht. Und diese Wasserscheide ist ja irgendwie, läuft die oft so, dass die richtige Kultur, die muss irgendwie von der Öffentlichkeit gefördert werden. Und wenn das irgendwo anders ist, dann kommt schon fast so eine Mängelanzeige, ach, das macht jetzt nicht die Kommune, das macht jetzt nicht das Land. Können die das nicht mehr? Anstatt genau das Gegenteil zu machen und mal zu begrüßen, dass das passieren kann und wertzuschätzen, was auch jenseits öffentlicher Kulturförderung da ist, schon und vielleicht auch möglich sein könnte. Also wir haben so eine Neigung dazu, zu sagen, der eigentliche Ritterschlag, der Hochkulturelle, der passiert genau dann, wenn öffentlich gefördert wird. Und Privates ist dann irgendwie entweder so eine Liebhaberei oder irgendetwas, was sich Vermögende leisten oder Firmen für ihr Geschäft nutzen. Aber es ist irgendwie dann schon so ein bisschen kontaminiert von irgendwas.
11: Ja? Verdächtig.
14: Ja, genau. Und aus diesem Mindset müssen wir, glaube ich, ganz grundsätzlich raus und auch als Öffentlichkeit mal willkommen heißen zu Bedingungen, über die man mal diskutieren muss.
11: Frau Zagrosek, Sie waren gerade dabei, Fahrt aufzunehmen. Ich versuche mal, die Fahrt wieder aufzunehmen. Haben wir in Nordrhein-Westfalen, auch mit Ihren Erfahrungen aus Niedersachsen und Baden-Württemberg, eine unausgeprägte, ich mach's noch dicker, unterentwickelte Stifter- und Förderkultur?
13: Ich bin ja jetzt seit 2,5 Jahren erst im Ruhrgebiet, muss vielleicht auch wirklich einschränkend sagen, dass ich besonders aufs Ruhrgebiet gucke und noch nicht für ganz NRW sprechen kann. Ich würde das eigentlich nicht sagen, nach dem Augenschein nach. Schauen Sie, was in den letzten 25 Jahren hier kulturell stattgefunden hat. Da ist eine Ruhrtriennale gegründet worden, da sind Konzerthäuser in Essen und Dortmund gebaut worden, in Bochum erst vor 10 Jahren das wunderbare Anneliese Forst Musikforum und das auch mit Stiftungen, mit Hilfe von Stiftungen, also nicht nur mit öffentlichem Geld, sondern da ist die RAG-Stiftung zu nennen, die Krupp-Stiftung, die Bross-Stiftung, die signifikante Beträge geben und Beiträge dazu leisten, dass hier ein vielseitiges, ein spannendes kulturelles Leben herrscht. Also, nee, unterentwickelte Förderkultur kann ich eigentlich nicht bestätigen. Was ich beobachte, ist, dass es inzwischen ein immer stärkeres Verlangen seitens der Fördergeber gibt nach, sagen wir mal, einer nachweislichen gesellschaftlichen Relevanz des vorgelegten Programms. Das ist, geht auch ein bisschen in die Richtung dessen, was Herr Deutsch eben angesprochen hat, dass man also...
11: Also es reicht nicht, den Vorstandsvorsitzenden zufriedenzustellen, dass der einen schönen Abend hat. Also ich mache es jetzt mal sehr plump.
13: Kein Programm nur für die Schönen und Reichen, sondern bildungsferne Milieus einbeziehen, Teilhabe ermöglichen, dieser ganze Sprech, sich auf armutssensible Weise öffnen und so weiter. Das ist verlangt und das ist auch richtig. Das sind ja auch die gesellschaftlichen Probleme und keiner möchte ein abgehobenes Kulturprogramm eben, wie gesagt, nur für die Schönen und Reichen machen. Aber und da ist es eben, das ist eben bei den Stiftungen auch längst angekommen, dass das diese Komponenten mit dazugehören, wenn man förderfähig sein möchte.
11: Herr Zalastras, wenn Sie das so hören, müssten Sie zwei ja dringend irgendwie mal sich annähern. Ich habe Sie auch eingeladen, damit Sie uns mal ein bisschen reinen Wein einschenken. Ich komme mal mit einem Vorurteil um die Kurve. Sagen wir mal, ich bin kleiner Unternehmer irgendwo im Rheinland, habe ein Sanitärunternehmen oder was auch immer, bin kunstsinnig und sage zum Museumsdirektor, hör mal, die nächste Ausstellung, da finanziere ich dir deinen Katalog. Und dann sagt er, nee, kannst du nicht. Ich bin eine kommunale Einrichtung, ich muss das europaweit ausschreiben. Ist es so schlimm? Gibt es nicht Möglichkeiten, Dinge auch zu vereinfachen, um auch privates Geld, um Bevölkerung einzubinden, zu fördern? Was sagt Ihre Erfahrung?
12: Natürlich geht das und das machen wir auch sehr intensiv. Das ist ein schönes Beispiel, was Sie genannt haben. Wir haben einen Förderverein gegründet für fast jede Kultureinrichtung, die wir haben. Und in diesem Förderverein sind natürlich insbesondere Menschen, die die Kultur unterstützen wollen und ihr nicht nur ihre eigene ehrenamtliche Arbeit einbringen, sondern auch Geld zum Teil, die dann auch solche Kosten übernehmen. Wir haben ein großes Kunstwerk vor die Ludwig-Galerie gestellt. Das ist nur mit privaten Mitteln finanziert worden. Da ist kein städtisches Geld hineingeflossen. Das war absolutes Engagement. Das funktioniert in vielen Einzelfällen sehr, sehr gut, aber es funktioniert nicht für die flächendeckende Abdeckung dessen, was wir an Kulturangebot machen. Das ist zumindest meine Erfahrung an der Stelle. Für so eine einmalige Aktion finden Sie Leute, wenn Sie suchen, wenn Sie Leute ansprechen, das funktioniert im Ruhrgebiet super. Aber wenn Sie jetzt den Normalbetrieb abdecken müssen, die Volkshochschule, das Museum oder das Theater, dann finden Sie niemanden, der wirklich die Gesamtkosten als Privater trägt. Diese Tradition gibt es hier nicht. Das ist in anderen Ländern im Übrigen ganz anders. Also wenn Sie in Großbritannien unterwegs sind, da gibt es eine ganz andere auch Kultur des privaten Engagements in der Kultur. Das ist hier nicht so weit verbreitet. Das muss man einfach dazu sehen. Und Sie haben es immer wieder auch mit, mit Krämerseelen zu tun, die dann sagen, 500 Euro hätte ich übrig bei einem Riesenunternehmen, wo ich dann denke, das ist jetzt aber auch nicht so das, was mich jetzt nach vorne bringt. Also auch das gibt es, diese Erfahrung machen Sie ja auch. Und es ist wirklich nicht so, dass wir nicht Klinken putzen und versuchen, möglichst viele Menschen, insbesondere diejenigen, die auch finanzielle Möglichkeiten haben, einzubeziehen.
11: Frau Zagosek, ich muss eine Frage stellen, damit sie nicht unterschlagen wird. Und dann haben wir das, glaube ich, hoffentlich schnell abgearbeitet. Wie unabhängig sind Sie beim Entfalten Ihres Programms? Müssen Sie auf Ihre Förderer Rücksicht nehmen, weil die Taskatin sagt, ach, ich höre gern Brahms, dann muss Brahms ins Programm.
13: Ich bin tatsächlich oder ich fühle mich vollständig unabhängig und das liegt an dem, was ich eingangs sagte, dass ich ein so fein ausziseliertes Netzwerk an Förderern und Sponsoren habe. Natürlich weiß ich bei einigen Sponsoren, die laden viele Kunden ein, da geht es um ein großes Konzert in einem großen Saal, das muss erfolgsversprechend sein, das muss unterhalten, das wird jetzt keine zeitgenössische Musik sein, die ich da vorschlage. Aber wenn ich die zeitgenössische Musik aufs Programm bringen möchte, wir haben jetzt gerade im Februar den 100. Geburtstag von George Kurtak ein ganzes Wochenende lang gefeiert, dann weiß ich wiederum, es gibt Stiftung X und Stiftung Y und vielleicht noch eine Privatperson, die ich ansprechen kann, die mir das ermöglichen. Und so setzt sich eben durch die vielseitige Ermöglichungsstruktur des Klavierfestivals, so möchte ich es mal nennen, ein Bild zusammen, das auch ein total vielseitiges Programm ermöglicht.
11: Ja, verlieren Sie noch ein Wort über diese Programmweite. Neulich beim Frühstück las ich in der überregionalen meinungsbildenden Tageszeitung von Helge Schneider Konzert in der Grugerhalle, was Ihnen überregionale Aufmerksamkeit gibt. Andererseits, Sie haben es schon mal angedeutet, machen Sie auch Education-Programme, machen also aktive Kulturpolitik oder mit einem Fachwort sogenannte aufsuchende Kulturpolitik, gehen in Anführungszeichen schwierige Stadtteile rein, haben da Büros und ähnliches. Wie sieht Ihr Portfolio aus? Also das ist nicht der klassische Klavierabend in der historischen Stadthalle Wuppertal alleine.
13: Richtig, genau. Nee, ich bemühe mich da wirklich um eine Vielfalt und das ist ein ständiger Prozess, das auch von Jahr zu Jahr ein Stück weit neu zu erfinden. Das finde ich ist auch die Aufgabe eines Festivals, da immer nochmal einen neuen Dreh zu finden. Also was die Musik angeht, da finden Sie bei uns Jazz, Piano, klassische Musik, der größte Anteil ist sicherlich die klassische Musik, das große Klavier-Solo-Rezital. Es ist aber, seit ich das mache, auch Klavier und Elektronik als neue Reihe aufgelegt worden. Da haben wir eine Spielstätte in Gelsenkirchen. Ja,
11: in der profanierten Kirche, ne?
13: Richtig, genau. Und wir waren bis dahin seit längerem nicht mehr in Gelsenkirchen überhaupt vertreten. Und das war mir, ich sag mal, ein Dorn im Auge, von Stuttgart aus noch blickend und planend. Wie kann das sein, dass wir nicht in Gelsenkirchen veranstalten? Und dann hatte ich eben auch diese Idee von Klavier und Elektronik, habe die Kirche gesehen, dachte, das passt zusammen. Jetzt machen wir hier etwas und schlagen hier wieder einen Anker auf.
11: Herr Zalastras, als wir bei einem Vorgespräch telefonierten, musste ich schmunzeln, weil Sie mich auf was aufmerksam gemacht haben. Eine Frage, die ich Ihnen im Vorfeld geschickt habe, da haben Sie gesagt, die würde ich am liebsten gerne umdrehen. Nämlich meine Frage lautete, gibt es eigentlich sowas wie eine Beratungsstelle beim Land für kommunale Kultur? Und da mussten Sie schmunzeln, weil Ihr Argument andersrum funktioniert, ne?
12: Ja, eigentlich bräuchte es eine Beratung des Landes durch die Kommunen, weil wir das Gefühl haben, dass die Landesregierung eigentlich wenig Erkenntnis hat und wenig weiß, wie die Kulturarbeit vor Ort funktioniert und was erforderlich ist, damit das auch am Laufen gehalten wird. Ich finde, und da wäre eigentlich eine Beratung der Kommunen für das Land sehr, sehr hilfreich, wenn das Land sie dann entsprechend auch annehmen würde. Ich will aber noch mal darauf zurückgehen, was das Klavierfestival macht. Das finde ich großartig und ich finde es auch wichtig, diese gesellschaftliche Aufgabe wahrzunehmen und in Stadtteile zu gehen und dort besondere Angebote zu machen. Ich will mal den Unterschied darstellen, über was wir denn dann in den Kommunen sprechen. Wenn ich das eben richtig mitgekriegt habe, dann haben sie ein Angebot für 1200 Kinder, die entsprechend besonders gefördert werden. Das finde ich großartig. Bei mir ins Theater gehen über 20.000 Kinder in jeder Spielzeit, um die Möglichkeit zu haben, sich ein Theaterstück anzugucken. Das versucht jedes Theater im Ruhrgebiet. Das ist ein flächendeckendes Angebot. Und da ist nämlich jetzt der entscheidende Unterschied, dieses Angebot der kulturellen Bildung, der Möglichkeit, möglichst in die Breite für möglichst viele Menschen ein Kulturangebot zur Verfügung zu haben, kriege ich leider nicht privat finanziert. Keine Stiftung übernimmt die Gesamtkosten für ein solches Basisangebot. Ich habe eine Stiftung, die finanziert und unterstützt mich, dass ich die Preise im Gasometer für Schülerinnen und Schüler nicht erhöhen kann. Aber trotzdem bleibt natürlich ein Bedarf und auch Geld, was wir einnehmen müssen, auch von Schülerinnen und Schülern, weil wir sonst die Gesamtkosten nicht gedeckt bekommen. Also es ist schon so, es gibt einen Unterschied zwischen dem, was ein Festival leisten kann und dem, was die kommunale Arbeit als Kulturangebot für die Menschen in der gesamten Region zur Verfügung stellt. Das ist ein Riesenwerk, was da bewegt wird, was immer schwieriger zu finanzieren ist, das ist völlig richtig, und wo wir sehr froh wären, wenn es private Finanziers gäbe und Stiftungen, die dort reingehen und sagen, unser Stiftungskapital, unser Geld, was wir zur Verfügung stellen, stellen wir den Kommunen zur Verfügung. Das ist leider aber zu selten der Fall. Das muss man einfach sehen.
11: Interessant, was er sagt, Herr Deutsch, als ehemaliger Landeskulturpolitiker müsste das auch für Sie interessant sein. Es gibt jetzt die Landeskulturberichte, wo das zum ersten Mal auch ein bisschen aufgeschlüsselt wird. Und die sprechen eine sehr deutliche Sprache. Die sagen, dass die empfohlenen Rechtsformänderungen im Rahmen der Verwaltungsreform der 90er Jahre eine nachhaltige Wirkung im Kulturbereich noch nicht entfalten konnten. Also da ist wenig Bewegung offenbar drin, denn es gibt ja Modelle wie in Essen, dass das Volkmann-Museum zum Beispiel für die stehende Sammlung freien Eintritt an manchen Tagen ermöglicht und die Einnahmeausfälle dann, wenn ich so richtig wiedergebe, durch die Krupp-Stiftung kompensiert werden. Also es gibt ja schon Ideen, das in der Breite anzubieten, wie es Herr Zalastras ja auch tut.
14: Ja, jetzt müssen wir, glaube ich, die Sachen richtig gut auseinandernehmen. Ich stimme Herrn Zalastras zu. Man muss sozusagen die grundständigen Angebote, da wird man jetzt, glaube ich, keine großen Erfolge feiern, wenn man meint, das könne man jetzt über private Zuwendungen irgendwie von den kommunalen Schultern nehmen. Das wäre vielleicht auch nicht richtig. Also das ist dann doch, also um mal diesen Begriff zu benutzen, sowas wie Daseinsvorsorge, wo es ein berechtigtes Interesse der Öffentlichkeit gibt, zu sagen, so, also liebe Kommunen, das müsst ihr leisten. Gleichzeitig müssten aber die Kommunen sich auch nochmal überlegen, was ist denn vielleicht auch im Sinne von dem, was Frau Zagosek da sagt, auch vermittelbar für andere. Ja, und sie hat das ja schön unterschieden eben, dass man vielleicht auf Sponsoren und ihre Bedürfnisse dann auch eingehen muss, sich mal überlegen, was hat denn jemand eigentlich wovon und dann mal so in seinem Portfolio gucken, was hat man denn da, wo man das vielleicht anlegen kann? Was ist für tatsächlich privates, mäzenatisches Engagement interessant? Solche Beispiele wie Volkwang sind natürlich spektakulär. Da steckt auch lokal die tief verankerte Krupp-Stiftung hinter. Das sind natürlich besondere Glücksfälle auch. Aber es ist auch schon quasi öffentlich fast. Ja, also es sind ja sehr spezielle Konstellationen.
11: Ich gehe mal einen Schritt weiter, Herr Zellerstrass. Fürchten Sie irgendwann Schließungen? Also ein beliebtes Beispiel sind aufgrund des sogenannten Herrenberg-Urteils, ich will das jetzt nicht vertiefen, wir haben das hier schon gemacht im WDR3-Forum, die Musikschulen zum Beispiel. Da gibt es doch bestimmt ein paar Sorgenkinder, wo Sie auch denken, also wenn ich hier in ein, zwei Jahren aufhöre, nach über 20 Jahren öffentlicher Tätigkeit als Dezernent, früher für Jugend und Sport, jetzt für Kultur und Finanzen, ich möchte nicht, dass da irgendein Haus geschlossen wird, oder?
12: Nein, das möchte ich mit Sicherheit nicht und im Augenblick befürchte ich das auch nicht, obwohl das schwieriger wird. Wir sparen auch in den Häusern, das ist keine Frage.
11: Wie tun Sie das? An Personal, am Angebot, dünnen Sie Angebot aus?
12: Also wir machen das in sehr enger Kooperation mit dem Haus. Wir sind jetzt hingegangen und haben mit dem Theater vereinbart, eine Einsparung von 600.000 Euro jährlich, aber die muss nicht schon im nächsten Jahr erbracht werden, sondern die baut sich strukturell auf und ist mittelfristig dann bei 600.000 angekommen, sodass das Theater in eigener Entscheidung die Möglichkeit hat, sich strukturell an die Mittelkürzung anzupassen. Gleichzeitig haben wir dem Theater aber auch signalisiert beziehungsweise per Ratsbeschluss festgelegt, dass sie die Tarifsteigerung in voller Höhe erstattet bekommen. Also das heißt, der Etat wächst, aber nicht so stark, wie er sonst gewachsen wäre.
14: Wie groß ist der Zuschuss?
12: Das ist eine Vereinbarung, die wir getroffen haben, die spart uns Geld und ermöglicht dem Theater eine mittelfristige Planung, die verlässlich ist. Also so können Sie natürlich auch Aufwand reduzieren, Kosten sparen und gleichzeitig aber auch das Angebot aufrechterhalten und auch in einer entsprechenden Qualität. Also es gibt schon, sag mal, Methoden, Geld einzusparen, die nicht dazu führen, dass wir die Häuser schließen müssen. Das würde ich aber auch dringend empfehlen, dass man das versucht zu verhindern und zu vermeiden, weil sonst werden wir innerhalb von kürzester Zeit hier eine absolute Kulturwüste erleben. Denn nur das, was mit privatem Kapital finanziert wird, am Leben bleibt, dann hätten wir in Oberhausen kein Stadttheater mehr, kein Museum, hätten nur noch das Musical und die Arena, die dort große Konzerte anbietet, das wäre schwierig. Selbst das Ebertbad könnte ohne städtische Unterstützung gar nicht überleben.
11: Frau Zagrosek, ich wiederhole nochmal mein Beispiel mit dem Handwerksbetrieb, eben, dass ich Herrn Zellerstrass gefragt habe. Hätte ich bei Ihnen eine Chance, mich engagieren zu können? Oder sagen Sie, Sie kommen bei mir erst durch die Türe ab einem sechsstelligen Betrag?
13: Nee, ja. Jeder hat eine Chance, da mitzumachen. Es gibt auch gute Beispiele, also gerade in Oberhausen, in Dienstlaken fällt mir ein, in Schwellen, wo wir übermorgen das nächste Konzert haben, da sind es mehrere Sponsoren, die sich mit vierstelligen Beträgen engagieren und sich zu einer Initiative zusammenschließen, wo dann in der Summe eine Summe zustande kommt, die dieses Konzert ermöglicht. Und das sind mit die schönsten Abende, weil man da merkt, da gibt's Menschen, die dahinter stehen, denen ist es wichtig, einen Beitrag zu geben und das Klavierfestival zu sich zu holen, um wieder anderen Menschen einen tollen Abend, eine gute Zeit mit fantastischen Begegnungen zu ermöglichen. Also dieser menschliche Faktor, das, was häufig als Herzblut beschrieben wird, das ist etwas, was solchen Konzerten nochmal einen anderen Charakter verleiht.
11: Es soll ja auch Kinder geben, die zum ersten Mal im Theater sagen, haben die den ganzen Text auswendig gelernt oder hat der Pianist etwa diese ganze Partitur, die er da spielt, auswendig gelernt und dann geht bei denen Mund und Augen auf und sagen, wow, das ist Kunst. Also ich will jetzt nicht zu intuitionistisch klingen nach Bauchgefühl, Romantik oder sowas, aber die Berührung mit Kunst und Kultur zu ermöglichen, ist doch einer der vornehmsten Ziele, gerade auch, wir reden immer über Kultur im ländlichen Raum und riesige Programme. Ich meine, das ist doch ein wunderbares Beispiel, wie man es auf die Beine gestellt kriegt, Herr Zellerstrass, oder?
12: Ja, das machen wir ja auch. Das ist schon, ist ja auch unser Ziel, aber wir machen es eben flächendeckend. Das ist der Unterschied. Es ist nicht ein Konzert, was stattfindet, sondern das sind dann ganze Reihen Sinfoniekonzerte, die wir versuchen durchzuführen, um auch viele Menschen zu erreichen. Der Musikschulleiter, der die Sinfoniekonzerte bei uns organisiert, hat jetzt angeregt, und es ist jetzt gestern beschlossen worden im Rat, die Eintrittsgelder für Schülerinnen und Schüler der Musikschule für diese Konzerte zu streichen. Das haben wir auch gemacht, also ist jetzt beschlossen worden. Also versuchen möglichst viele dieser Aha-Effekte dieser Bewunderung bei Kindern und Jugendlichen zu erzeugen. Das ist eines unserer Hauptziele. Und da wenden wir sehr viel Energie auf. Und das funktioniert auch sehr gut. Also das muss man sagen. Das ist eines unserer vornehmsten Ziele.
13: Ich würde an der Stelle, wenn es geht, gerne nochmal kurz etwas sagen zu unserem Education-Programm. Das ist jetzt nicht der Rahmen, um das in extenso vorzustellen. Ich möchte nur einmal kurz sagen, das ist kein Projekt, das wir verfolgen, um einen Aha-Effekt zu erzeugen, um den unbeleckten Kindern die große Welt der Musik vorzuführen. Es geht genau in die andere Richtung. Wir gehen in die Schulen, sind fest verankert in den Stundenplänen mit dem Ziel,

0: hinter, ich sag mal, verschlossenen Türen in den Klassenräumen statt. Also wenn wir mal sagen, es geht nicht darum, ein Publikum von morgen aufzubauen und die in unsere Säle zu bringen,
1: nein, um Gottes Willen.
0: Zuschauern zu machen, sondern sie zu aktivieren, ihnen etwas mitzugeben.
1: Da muss ich kurz rein, wenn ich so verstanden worden bin, dann ist das völlig falsch. Das machen wir natürlich auch aus oder insbesondere aus dem Aspekt, dass wir Kindern und Jugendlichen in der Persönlichkeitsentwicklung ganz besonders fördern und helfen wollen. Sie unterstützen dabei, sich zu entwickeln. Das ist jetzt nicht, und trotzdem findet ein Aha-Effekt bei Kindern und Jugendlichen immer wieder statt. Und das macht es ja nochmal so besonders an der Stelle.
2: Kunst geht nach Brot, Kulturfinanzierung in NRW. Das ist unser Thema im WDR3-Forum. Gerade hat Apostolos Zalastras gesprochen, der Kultur- und Finanzdezernent der Stadt Oberhausen, vor ihm Katrin Zagrosek, die Intendantin des Klavierfestivals Ruhr. Und damit das nicht zu himmelblau wird, will ich dann doch mal einen Problemfall von solcher privaten Förderung ansprechen. Herr Deutsch, Sie können sich denken, was kommt. Es ist jetzt fast ein Vierteljahrhundert her. Da wurde landesseits als erstes großes Projekt eine Public-Private Partnership mit dem Museum Kunstpalast gefeiert. Das war alles ganz toll und alle haben gejubelt und wenige Jahre hat es bestanden und dann ging es in die Brüche, weil dann plötzlich die Unternehmensleitung gesagt hat, also da können wir uns nicht mehr finanzieren oder engagieren. Der Betriebsrat steht uns auf den Füßen. Wir haben Entlassungen und Ähnliches. Dann war das Engagement zu Ende. Das ist die Schattenseite von Janssen, ne?
3: Ja, das ist so eine, im Grunde ein Sponsormodell, etwas institutionalisiert gewesen. Und dann ist der Partner, das war, kann man ja sagen, E.ON ja. Seinerzeit unter Druck geraten. Also das war die Zeit von Fukushima und Co. Und plötzlich war es auch im Energiemarkt schwierig. Und dann hat man sich entschlossen, sich wieder zurückzuziehen. Und eigentlich war das angedacht als langjährige Kooperation, aber man hat halt gelernt, das ist dann doch irgendwie konjunkturabhängig, so ein Engagement. Also ja.
2: Also Königsweg ist das nicht.
3: Ja, Königsweg, es kann ein Weg sein. Und man muss sich, glaube ich, dann sehr gut die Bedingungen angucken, unter denen man da sowas eingeht. Für den Kunstpalast war das ja, also das sah kurz sehr finster aus, dass man gar nicht, die haben neue Modelle entwickelt. Also man kann das auch überleben. Und ich finde, er macht ja ein großartiges Programm inzwischen. Man muss halt diese Modelle sehr gut abklopfen und zu glauben, jetzt ist man da in Safe Haven eingelaufen, ist sicher ein Fehler. Also
0: ich glaube, wir sind auch gar nicht mehr in einer Zeit, in der es Safe Havens gibt. Und ein Königsweg war es sicherlich oder war es eventuell zu einer bestimmten Zeit, in einem bestimmten Ort, in einer bestimmten Konstellation. Vom Kunstpalast sprechend sieht man jetzt, was er unter anderem durch seinen Freundeskreis an öffentlicher Aufmerksamkeit und auch an Kapital erhält. Und das ist jetzt vielleicht das, was in diese Zeit dort passt und wo einfach unheimlich viel gelingt. Also ich glaube, das ist vielleicht auch nochmal eine wichtige Anmerkung, dass die Zeiten sich stärker verändern als früher.
3: Frau Zagrosek, ich würde schon auch davor warnen, dass man aus einem Beispiel, wo vielleicht durch die Veränderung von Zeiten, von Rahmenbedingungen ein Modell mal schwierig wird, zu sagen, ja, das geht gar nicht, wir müssen uns wieder komplett zurückziehen auf öffentliche Finanzierung, da wissen wir, was wir haben, da können wir Steuern einnehmen und die müssen wir dann nur noch so verteilen, dass die Kultur davon profitiert. Auch das gerät ja jetzt gerade unter Druck. Ja, auch da ist jetzt ein konjunkturelles Problem. Und man sieht, das ist dann auch kein Königsweg. Ja.
2: Frau Zagrosek, ich habe eben dem Herrn Zalastras angekündigt, ihn zu ärgern. Der Fairness halber müssen Sie das jetzt auch mal aushalten. So ganz voll frei finanziert sind Sie am Ende doch dann doch nicht. Denn Sie nutzen ja, Sie haben gerade auch von Düsseldorf gesprochen, also den Schumann-Saal zum Beispiel, um ein Beispiel zu nennen. Sie nutzen doch kommunale, lokale Infrastruktur für Ihre Konzerte.
0: Als
2: Mieter, ich wusste, dass das kommt.
0: Ja, ne? Also ist ja so, die Mieten, die diese Häuser durch uns erlösen, tragen natürlich auch dazu bei, ihren Betrieb zu gewährleisten.
2: Da haben beide was von.
0: Ja. Mhm.
2: Sie haben eben schon so ein bisschen die Frage beantwortet, wenn jemand vermutet, Sie würden nur Arriviertes, Etabliertes anbieten, dann ist das Unsinn, ne?
0: Ja. Ja, es ist sogar so, das passiert nicht selten, dass ich irgendwo hinreise, mein schönes Programmbuch in der Hand habe, jetzt am letzten Wochenende wieder in Wien, zeige es jemandem und er sagt, wie, das ist alles privat finanziert? Nein, das kannst du mir nicht erzählen. Das ist einfach, und das ist ja gar nicht nur meine Leistung, das ist ja das, was aufgebaut worden ist in 30, 40 Jahren, dass bei diesem Festival sehr viel möglich ist für sehr unterschiedliche Geschmäcker aufgrund dieser gewachsenen Verbindungen in alle möglichen.

0: solchen Richtungen, zu Sponsoren und zu vielen Privatmenschen.
1: Das heißt, damit sind Sie ein Akteur auch der des Landeskulturangebots. Beispielsweise, Sie haben, glaube ich, letztes Jahr Herbie Hancock in die Philharmonie geholt. Die Bude war brechend voll, da gab es auch überregionale Konzertbesprechungen und Ähnliches. Aber Sie bieten eben auch das kleine, handverlesene, was weiß ich, experimentelle Streichquartett beziehungsweise Klavierquartett oder sowas an, ne?
0: Ja, natürlich. Wir experimentieren auch und denken uns andere Formate aus. Publikum alles mal nur auf der Bühne, 120 Personen. Und dann setzen wir uns um ein gedämpftes Stand-up-Piano herum und hören und lauschen, muss man fast sagen, einer raren Musik von György Kurtág, einer sehr speziellen Musiksprache. Aber das ist, ich weiß nicht, wenn ich das so erzähle, klingt das so nach, ich rühme und preise jetzt dieses Programm. Ich will eigentlich immer nur wieder darauf hinaus zu sagen, Vielfalt ist möglich, auch bei 100% privater Finanzierung.
1: Herr Zalastras, was sind die Kostentreiber für die Kultur in der Kommune? Ich will jetzt nicht auf diese alte Sache raus, dass Ihnen, was weiß ich, die Nachbarressorts sagen, ach, jetzt kommt er wieder mit seiner Kultur und ich weiß nicht, wie ich hier das Bad saniert kriege oder den örtlichen Sportplatz, irgendwie die Geländer renoviere oder Ähnliches. Was sind die Kostentreiber aus Ihrer Sicht?
2: Vielleicht bevor ich auf die Kostentreiber zu sprechen komme, nur noch mal zur Einschätzung: Der Kulturetat der Stadt Oberhausen beträgt 2,5% des Gesamtetats. Also das ist, glaube ich, nochmal wichtig zur Einschätzung, dass die kommunale Finanzkrise nicht durch die Kultureinsparungen in irgendeiner Form würde gelöst werden können. Also das ist nochmal ganz wichtig. Kostentreiber sind natürlich die Personalkosten, das ist gar keine Frage. Das sind natürlich auch Energiekosten, die kosten ein Haus aufrechtzuerhalten, aber mittlerweile haben wir auch einen intensiven Sanierungsstau und Instandhaltungskosten und Investitionskosten, die auf die Kommunen zukommen, insbesondere um ihre Häuser aufrechtzuerhalten. Diese Kosten werden auch durch die Mieten derjenigen, die diese Häuser nutzen, in keiner Weise abgedeckt. Es bleibt öffentlich finanziert, das ist gar keine Frage, aber die Finanzierung fällt immer schwerer, gerade was diese großen Investitionsbedarfe angeht. Das ist schon echt hartes Brot, gerade für Kommunen wie Oberhausen. Das ist in Düsseldorf mit Sicherheit einfacher. Die bauen jetzt eine neue Oper.
1: Vor 10 Jahren wollte der OB das Schauspielhaus schließen oder abreißen. In Bonn gibt es eine Diskussion, Oper und Schauspiel zu verändern. Herr Deutsch, es gibt aber doch auch viele privat geführte Bereiche, die haben wir gar nicht so auf dem Schirm. Die vielen kleinen Privattheater, Clubs, Live-Spielstätten, es gibt Kunstvermittler, Kulturmanager, es gibt Bars, Cafés, Kneipen. Da ist ja ganz viel unterwegs, was nicht kommunal gefördert wird, ne?
3: Ja, selbstverständlich. Also wenn man sich das anguckt, ist das auch nicht irgendwie ein kleiner Teil, sondern das ist ein ganz wesentlicher. Also man sagt hier in Köln, die freien Theater haben die gleiche Zuschauerzahl, wie das die städtischen Bühnen erzielen. Also das ist eine ganz, ganz veritable Szene, die mit großen auch Leistungszahlen aufwarten kann, auch wenn das vielleicht nicht das Entscheidende ist. Aber wenn man sich so ein Gefühl dafür verschaffen will, es gibt hier großartige private Museen. Also das bekannteste ist das Schokoladenmuseum. Das hat mehr Besucher als alle städtischen Museen zusammen. Und wir reden jetzt von der Stadt Köln und ihren Museen. Die sind ja nun schon bedeutend. Jetzt ist das, wo ich eben schon mal gesagt habe, ja, das ist ja Schokolade und das ist ja populär oder so und anderes, weiß ich, Kabarett, was überhaupt nicht öffentlich gefördert wird. Das ist ja gar nicht so die richtige Kultur. Und die richtige, das ist dann eben, was die Öffentlichkeit macht. Und das, ich finde, aus dieser Struktur müssen wir raus. Wir müssen das viel mehr wertschätzen und ein Stück weit aber auch von unseren Bürgergesellschaften vielleicht auch ein bisschen mehr einfordern. Herr Apostol, was gesagt hat, diese Gebäude, die uns jetzt so auf die Füße fallen, ja, die in die Sanierung kommen, auch da muss man vielleicht mal nach alternativen Modellen suchen, bei geeigneten Objekten. Ja, also wenn man die Bühnen der Stadt Köln für 1,5 Milliarden macht, dann muss ich mich nicht auf den Weg machen. Aber es gibt andere, kleinere Häuser, da kann man vielleicht auch mit Freundeskreisen Dinge erreichen, an die nicht ausreichend gedacht
1: ist. Frau Zagosek, aber ich wollte Sie nochmal hören. Schlägt da was Vernünftiges vor, der Herr Deutsch?
0: tut er. Das fand ich schon bei seinem ersten Statement. Diese Unterscheidung von nur das, was öffentlich subventioniert ist, ist das, was oder gefördert ist, hat sozusagen eben, ich glaube, Sie haben den Begriff Ritterschlag benutzt, so kam es mir jedenfalls vor, ist gut und edel und bewahrenswert und alles Private ist so ein bisschen, naja.
1: Setzt sich dem Verdacht aus, elitär zu sein.
0: Ja. Richtig.
3: Ja, oder populär
0: richtig.
3: Auch.
0: Elitär oder irgendwie sozio, keine Ahnung, kulturell, liebhabermäßig. Scheint mir auch was sehr Deutsches und ich muss auch sagen, Unsympathisches zu sein. Das schwingt so ein bisschen was an Dünkel und Hochnäsigkeit mit, was uns einfach nicht weiterbringt.
2: Da muss ich vielleicht ein Stück weit widersprechen.
1: Gerne.
2: Ich erlebe es genau andersrum. Ich erlebe es genau andersrum, dass die Berechtigung, insbesondere jetzt bei der finanziellen Situation, in der sich die Kommunen und auch die gesamte öffentliche Hand befindet, die Berechtigung für öffentliche Kultur immer weiter hinterfragt wird und gesagt wird, das kann man doch auch alles privat organisieren und finanzieren. Ich glaube, die Wahrheit liegt wie immer in der Mitte, dass man um die Vielfalt, und darum geht's ja auch, es geht darum, die Vielfalt der kulturellen Angebote in unseren Städten, im Land aufrechtzuerhalten und nicht darum, die Vielfalt in ein wie auch immer geartetes einseitiges Modell zu reduzieren, damit ganz viele Angebote zu verlieren. Ich glaube, das ist schon wichtig, dass wir genau diese Vielfalt auch erhalten. Und das fängt beim soziokulturellen Zentrum an und endet beim hochklassigen Klavierfestival Ruhr.
1: Herr Deutsch, Sie wackeln mit dem Kopf.
3: Ja, weil ich glaube, dass das eine Zangenbewegung ist. Das schließt sich gar nicht wechselseitig aus. Also es gibt die einen, die sagen, das kann man ja alles auch privat finanzieren und dann kommen sie mit den Musicals und sagen, warum geben wir diese Riesensummen in die öffentlichen Bühnen, ignorieren, dass das schon sehr unterschiedliche Dinge sind, die auch mit ganz unterschiedlichen Nachfragestrukturen und unterschiedlichen Produktionsbedingungen zu tun haben. Das ist die eine Richtung, die sagt, ach, diese vielen Ausgaben für die Öffentlichkeit, das brauchen wir alles gar nicht. Und dann gibt es die anderen, von denen habe ich eben gesprochen, die sagen, also wir wollen mit der Öffentlichkeit sozusagen auch öffentlich gesteuert das machen, was wir hochkulturell wahrnehmen und der Rest, das ist irgendwie so ein Wirtschaftszusammenhang, den wollen wir gar nicht. Und ich glaube, das ist eine Zangenbewegung. Und wenn wir nicht aufpassen, dass wir das ordentlich moderiert bekommen und viel cleverer verflochten bekommen, dass das dann irgendwie eher wie so zwei Mühlsteine sind, die Sache dann erledigen. Ne?
1: Frau Targosek, Sie haben Erfahrungen in Niedersachsen, Sie haben Erfahrungen in Baden-Württemberg, Sie sind Teil, wenn ich es richtig weiß, Ihrer Kindheit in Wien groß geworden. Es gibt ja kulturaffine Milieus, wo das wie Brot ist, was zum Leben dazugehört. Wie schwierig ist es eigentlich, private Förderer zu finden? Stehen die bei Ihnen Schlange oder sagen die, ach, das war jetzt eine schöne Zeit, das haben wir jetzt mal ein Jahr gemacht, Frau Targosek, aber jetzt engagieren wir uns ganz woanders. Ist das ein Kommen und Gehen? Wie muss ich mir das vorstellen?
0: Also Schlange stehen tun sie nicht, aber wen wir gewinnen für uns, der bleibt auch meistens. Das kann ich schon sagen. Es ist kein Kommen und Gehen so irgendwie jährlich. Und das kann ich für das private Engagement, also das mäzenatische Spendenwesen, wie auch für die Sponsorings sagen. Die Institutionen oder die Persönlichkeiten anzuwerben, das dauert seine Zeit. Das ist so. Das ist mein Job. Und das tue ich, indem ich immer wieder ehrlich auf die Leute zugehe, das Produkt, jetzt bin ich wieder im Marketing spreche, Entschuldigung, das Konzertwesen zeige, einlade zu den Konzerten und versuche rüberzubringen, was jetzt für den Sponsor für einen Image-Transfer möglich ist oder für die private Person, was für ein Glückserlebnis, was für sinnvoll verbrachte Stunden bei uns in den Konzerten möglich sind.
1: Herr Deutsch meinte eben, das sei so eine Art Zangenbewegung. Das eine würde das andere gar nicht ausschließen. Haben wir vielleicht da auch ein bisschen was versäumt oder verschlafen, uns um solche Sachen zu kümmern, weil sie uns vielleicht aus so einer etatistischen Kultur heraus fremd sind? Also wir haben das jetzt schon mehrfach, glaube ich, gehört, dass bei uns so eine Kultur ist, die in dem Moment, wo privates Geld unterwegs ist, denkt man immer gleich, oh Gott, man macht sich abhängig, man wird zum, jetzt benutze ich mal den Sprech der 70er Jahre, zum Knecht des Kapitals oder sowas, ja. Die Autonomie der Kunst geht flöten. Müssen wir da mal ein bisschen breiter uns aufstellen, Herr Zalastras?
2: Ja, absolut müssen wir das. Wir machen das in Oberhausen. Jetzt liegt das mit Sicherheit daran, dass wir seit über 40 Jahren in der Haushaltskonsolidierung uns bewegen und eigentlich auch darauf angewiesen sind, genau diese Möglichkeiten auch zu nutzen. Wenn wir nur auf die öffentlichen Mittel setzen würden, dann wäre hier relativ schnell Ende. Deswegen tun wir das auch. Es gibt viel Engagement, das dort genutzt wird. Jetzt ist aber natürlich, sind die Chancen auch sowas zu nutzen, sehr ungleich verteilt. In ja. Oberhausen ist das Durchschnittseinkommen, das verfügbare Durchschnittseinkommen mit das geringste in ganz Deutschland. Also das heißt hier, die Anzahl von Menschen zu finden, die jetzt sich auch finanziell engagieren, ist nicht so groß oder die Chance nicht so groß wie zum Beispiel in Düsseldorf, Köln oder Hamburg, München. Das muss man einfach sehen, aber dafür gibt es viele, die sich mit eigener Zeit und Engagement in die Kultur hineinbewegen. Und das muss man nutzen. Das ist ganz wichtig. Da würde ich Herrn Deutsch hundertprozentig recht geben. Das machen wir aber auch schon seit vielen, vielen Jahrzehnten hier in der Stadt.
1: Ja, ich bin Ihnen dankbar für diesen Hinweis, weil das ist natürlich ganz ausschlaggebend, die Sozialstruktur betreffend. Umso wichtiger, Frau Zagorsek, ist es ja, dass Sie solche Sachen auch anbieten. Ich glaube, neu ist bei Ihnen seit diesem Jahr Werkstattgespräche im Salzlager auf Zollverein. Habe ich das richtig gesehen? Ist das was Neues?
0: Richtig. Wir
1: Was also treiben Sie da?
0: Genau, also das ist eine größere Geschichte. Als Festival wechseln wir ja täglich den Ort, heute in Wuppertal, morgen in Bochum und so weiter und so fort. Und bei uns war das Bedürfnis da, mal einen Ort für eine längere Zeit zu bespielen. Dann haben wir das Salzlager gefunden auf Zeche Zollverein, auf dem Kokereigelände und machen da jetzt 10 Konzerte in Reihe. Und dort wollen wir noch ein paar andere Dinge anders machen. Wir wollen uns noch viel mehr als Gastgeber gerieren, als es möglich ist, wenn wir uns irgendwo einmieten. Das fängt an bei der Gebühr, um den Mantel abzugeben, geht weiter bei den Möglichkeiten der Gastronomie, die angeboten werden. Ich sage da immer abgepackte Erdnüsse oder trockene Brezeln, mit denen sich dann der Konzertbesucher, die bis zu 3-4 Stunden, die er bei uns verbringt, abfertigen lassen soll. Das möchte ich anders haben. Dann werde ich natürlich gefragt, ja, wieso machst du das alles? Ist die Musik nicht mehr stark genug? Und ich sage, nee, das hat bei uns mit der Musik zu tun. Es ist eher so, dass ich sorgfältig auswähle, was für Musik auf höchstem Niveau da auf der Bühne gespielt wird. Und ich mich inzwischen gefragt habe, warum tue ich das nicht bei allen anderen Faktoren, die diesen Abend bestimmen, ebenfalls? Denn mein Gast, der Konzertbesucher, nimmt Geld in die Hand, nimmt Zeit in die Hand, fragt seine Liebste oder einen guten Freund, ob er mit ihm dahin fährt. Und ich finde, dann soll auch alles stimmen. Und dazu kommt jetzt eben auch dieses Werkstattgespräch, das wir in der Holzwerkstatt beim Salzlager anbieten. Das ist schlicht und ergreifend eine Künstlerbegegnung vor dem Konzert, um den, einfach gesagt, Menschen hinter dem Bühnenkünstler einmal zu erleben und in einem naberen Gespräch etwas von ihm mitzunehmen. Das ist eigentlich nichts Besonderes. Beim Klavierfestival Ruhr hat es aber noch nicht so oft stattgefunden, weil wir privat finanziert vor den Konzerten häufig eher Sponsorenempfänge haben, also exklusive Gesellschaften. Und diese Werkstattgespräche, da öffnen wir uns, da ist jeder eingeladen. Ich glaube, man braucht noch nicht mal, also ich weiß, man braucht noch nicht mal ein Konzertticket, um da reinzugehen und etwas mitnehmen zu können. Das ist in Kürze das, was wir auf dem Salzlager neu probieren.
1: Dazu gehört natürlich auch ein neuartiger Künstlertypus, der nicht mehr so ein abgeschlossener, exzentrischer Typ ist, sage ich immer, so ein Glenn Gould-Typ, den man bloß nicht ansprechen oder berühren darf, der am liebsten ohne Publikum spielt, sondern die Künstler, glaube ich, von denen gehen auch viele Impulse aus. Ich weiß, dass manche sogar zu Ihnen kommen und eigene Programmideen haben, ne?
0: Ja, viele. So ist das, ja. Und bis hin zu Andras Schiff, der im Salzlager spielen wird, von dem man ja vielleicht auch vermuten würde, er gehört eher zu denen, die die 2 Stunden vor dem Konzert in absoluter Ruhe oder alleine mit dem Klavier verbringen möchten. Selbst er sagt, das ist eine schöne Sache, das ist eine schöne Möglichkeit, dem Publikum zu begegnen. Natürlich sage ich zu und bin um 18.30 Uhr auf eine halbe Stunde da im Interview, wenn ich um 20 Uhr spiele. Also auch die, salopp gesagt, ältere Garde darf man da nicht unterschätzen. Sie haben auch Lust auf Veränderungen und darauf mal die Dinge ein bisschen anders anzugehen.
1: Wenn ich mir die Landeskulturberichte angucke, Herr Zerlastras und Herrn Deutsch, spreche ich jetzt mal als aktive Kulturpolitiker an, dann lese ich immer wieder zentrales Thema in allen Gemeindegrößenklassen, ist auch so ein typisch deutsches kulturpolitisches Wort, in allen Gemeindegrößenklassen war die Finanzierung der kulturellen Infrastruktur. Herr Zerlastras, fühlen Sie sich vom Land alleingelassen?
2: Ja, absolut. Es ist ja nicht nur so, dass wir vom Land keine Mittel bekommen. Wir sind auch die Kultur ist ja auch aus fast allen Förderprogrammen rausgeflogen. Wir haben jetzt das Sondervermögen, das verteilt wird. das steht der Kultur zum Beispiel gar nicht zur Verfügung. Also das Thema Kultur scheint nebensächlich zu sein auf Seiten der Landesregierung und das finde ich fatal. Und hier braucht es eigentlich nochmal eine ganz andere Initiative, weil die Kulturbauten insbesondere sind zentrale Bauten in unseren Städten, sollten eigentlich Leuchttürme sein und verfallen immer mehr und die Kommunen sind gar nicht in der Lage, das finanziell zu stemmen und die anderen staatlichen Ebenen schauen mehr oder weniger zu. Das ist, finde ich, schon eine ganz fatale Entwicklung.
1: Hat er recht?
3: Ja, schon. Ich glaube, dass man insgesamt in der Finanzierungsstruktur zwischen Bund, Land und Kommunen sich sehr ernsthaft zusammensetzen muss. Da wird sich schon sehr lange drüber gesprochen, aber man muss es, glaube ich, ernsthaft mal tun. Das ist ungewichtig. Und bei der Kultur kann man das besonders gut sehen. Herr Zalassas hat gesagt, bei ihm sind es 2,5%, wenn ich das jetzt richtig erinnere. Das geht in manchen Kommunen bis 4-5% drauf, wo die Kultur als Anteil im Haushalt ist. Im Land sind es 0,3%. 0,3% des riesigen Landeshaushaltes, der sich verdoppelt hat in den letzten 15 Jahren, werden gerade mal für Kultur ausgegeben. Und es könnten gerade solche strukturellen Aufgaben wie diese Gebäudesanierungen sein, wo man sagt, da hilft man den Kommunen mal ein bisschen weiter, weil sie sind total überfordert.
1: Ja, und sie haben teilweise Schätze, die sind vollkommen unbekannt. Wenn ich meinen Kulturredakteurskollegen mal frage, wenn ich sage Oberhausen, dann sage ich, ja, Ruhrtriennale und Theater. Und dann, Herr Zalastas, Sie kennen, was jetzt kommt, dann fällt Ihnen aber nie der Peter-Behrens-Bau ein oder so. Ja, also eine Ikone der Weltarchitektur. Ich blase jetzt mal die Backen mal so richtig auf. Es gibt so viele Sachen. Ich könnte jetzt andere Städte auch nennen oder die Industriekultur, die Zinkhütten da und was nicht alles, wo ich immer denke, Mann, das Ding, jetzt mache ich mir Feinde, steht leer, ne?
2: Nein, steht nicht leer. Es wird als zentrales Lager, im Augenblick finden da auch Ausstellungen statt, solange das Industriemuseum des Landschaftsverbandes Rheinland anders umgebaut wird, werden da auch Ausstellungen durchgeführt, aber in der Regel ist es das Lager des Landschaftsverbandes für die Industriekultur. Mehr oder weniger.
3: Aber lassen Sie uns auch ein Bewusstsein dafür pflegen, dass wir nicht über noch mehr nachdenken, sondern dass wir mal das, was wir haben, auch auf dem Niveau halten und uns nicht die Sachen so zerbröckeln, weil wir uns ständig irgendwie neuen Dingen zuwenden, weil die natürlich auch viel schicker sind und dann irgendwie wieder neue Protagonisten haben, die sie befördern. Meine nachhaltige Pflege des Bestandes, das wäre auch eine sehr schöne Maßnahme.
1: Sanierungsstau von kommunalen Kulturbauten, das ist ein Riesenthema. Wir erwähnen es immer wieder und wir werden uns dem auch nochmal ausführlich widmen mit Fachexpertise. Frau Zagorsek, es ist, glaube ich, die dritte Spielzeit, die Sie verantworten und haben das Programm von Frank Xaver Ohnesorg übernommen, der es lange geleitet hat. Für die Zukunft, was würden Sie sich wünschen, wenn ich so denke, also Jugendliche und Kinder an die Kunst heranzuführen, ist schon eine der vielen vornehmen Aufgaben, oder?
0: Ja, definitiv. Ja. Die wenigen Kinder, die geboren werden, das ist ja auch ein Problem, die Überalterung hier im Ruhrgebiet, denen zu begegnen, sie ernst zu nehmen und mit ihnen die Schönheit von Kultur zukommen zu lassen, ihnen das zu zeigen. Das ist auf jeden Fall eine Aufgabe. Ansonsten ist es eine Aufgabe im Moment. Ja, sind die Nachrichten doch gesamt so wenig aussichtsreich, dass ich im Moment mal froh bin, nach dem Sprung, den ich im Bereich Sponsoring, Spendenvolumen jetzt in den letzten 2-3 Jahren hinlegen konnte, das zu bewahren, wo wir sind augenblicklich.
1: Die Kunst, die geht nach Brot, heißt es bei Lessing, aber das soll sie nicht in meinem Reiche, erwidert der Prinz. Kulturfinanzierung in Nordrhein-Westfalen. Dieses WDR3-Forum hat darüber diskutiert. Zuletzt hat Katrin Zagorsek gesprochen, die Intendantin des Klavierfestivals Ruhr. Bei uns war auch Apostolos Zalastras, der erste Beigeordnete und Stadtkämmerer der Stadt Oberhausen, Dezernent für Kultur und Finanzen. Ich bin froh, dass er sich die Zeit genommen hat. Nicht zuletzt bei uns im Studio Lorenz Deutsch, der Vorsitzende des Kulturrates Nordrhein-Westfalen. Durch die Sendung führte Michael Köhler. Haben Sie vielen Dank.

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1: Die Nachrichten mit Ulrike Frohleichs. Guten Abend. Bundesaußenminister Wadephul wirbt in New York für einen Sitz Deutschlands im UNO-Sicherheitsrat. Der CDU-Politiker sagte in der ARD, die Bundesrepublik sei ein international gefragtes Land, wenn es beispielsweise um Vermittlung in Konflikten gehe.
2: Das zeigt auch, welche gewachsene internationale Rolle Deutschland wahrnehmen kann und aus meiner Sicht auch muss. Denn die Weltgemeinschaft ist in einer schwierigen Situation. Und es wäre ein Prädikat für Deutschland, dazuzugehören. Und darum werben wir in diesen Stunden.
1: Derzeit führt Wadephul in New York Gespräche mit UNO-Diplomaten verschiedener Länder, um sich Stimmen für die Wahl in der kommenden Woche zu sichern. Der UNO-Sicherheitsrat ist das mächtigste Gremium der Vereinten Nationen. 5 Länder sind ständige Mitglieder mit Vetorecht, nämlich die USA, China, Russland, Großbritannien und Frankreich. 10 Länder wechseln sich regelmäßig als Mitglieder in dem Gremium ab. Der FDP-Parteitag in Berlin ist mit einem unvollständigen Ergebnis zu Ende gegangen. Der sogenannte Leitantrag, der die künftige politische Ausrichtung der Partei bestimmen soll, konnte aus Zeitgründen nicht komplett beraten und abgestimmt werden. Ein Kernpunkt, das Recht auf Teilzeit beizubehalten, fand die Mehrheit der Delegierten. Clemens Schulze, WDR Berlin.
3: Der Leitantrag sieht außerdem vor, Bürokratie abzubauen, Subventionen zu kürzen, den Renteneintritt zu flexibilisieren, das Steuersystem zu vereinfachen und zur Atomenergie zurückzukehren. Der überarbeitete Leitantrag wurde zum Ende des Parteitages teilweise angenommen. Aus Zeitgründen wurden mehrere Kapitel vertagt. Die FDP zeigt sich zum Ende des Parteitages zerstritten. Der neue Vorsitzende Kubicki und sein Vorstand erhielten keine starke Unterstützung. Der Machtkampf mit seiner Konkurrentin Strack-Zimmermann war ein überraschendes Gewitter. Dies ist vielleicht eine Hypothek für die anstehenden Wahlkämpfe einer geschwächten FDP. Das Gewitter kann aber auch zur Chance werden, wenn es reinigend war.
1: Weitere Meldungen im Überblick. In Frankreich sind die Feiern zum Sieg von Paris Saint-Germain in der Fußball-Champions League von Ausschreitungen überschattet worden. Nach Angaben des französischen Innenministeriums gab es 780 Festnahmen. Mehr als 200 Menschen wurden verletzt, darunter 57 Polizisten. Paris hatte das Finale gegen den FC Arsenal im Elfmeterschießen gewonnen. In Teilen von Nordrhein-Westfalen musste die Feuerwehr wegen Schäden nach schweren Gewittern ausrücken. Einsätze gab es zum Beispiel im Münsterland und in den Kreisen Soest und Paderborn, vor allem wegen umgestürzter Bäume. Auch einige Keller liefen nach Starkregen voll. Tennisprofi Alexander Zverev steht im Viertelfinale der French Open. Der Dritte der Weltrangliste setzte sich im Achtelfinale in 3 Sätzen gegen den Niederländer Jesper de Jong durch. Als nächstes trifft Zverev auf den Spanier Rafael Jodar.
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1: Rund um die Hochhäuser Weiße Riesen in Duisburg-Hochheide kommt die Umgestaltung voran. Dort ist ein Teilbereich der neuen Parkanlage eröffnet worden. Jan Spelleken, WDR Duisburg.
4: Im Schatten der verbliebenen Hochhäuser rollen die ersten Buhlkugeln über die neuen Bahn. Bei einem offiziellen Rundgang gab es heute einen Vorgeschmack auf den Stadtpark in Hochheide. Die neue Anlage soll das Problemviertel aufwerten. Besonders die sogenannten Weißen Riesen sorgten bundesweit für Schlagzeilen. Armut, Verwahrlosung, Sozialbetrug und Leerstand prägen das Stadtbild. Viele wünschen sich hier schon lange eine Aufwertung der Nachbarschaft. Andere hingegen bezweifeln, dass eine Grünanlage allein die sozialen Probleme im Viertel lösen kann. Ende 2027 soll der Park fertig sein.
1: Das war WDR aktuell. Das Wetter in Nordrhein-Westfalen, in Teilen Westfalens Schauer und Gewitter, teils unwetterartig mit Starkregen, Hagel und Sturmböen, sonst sonnig und trocken bei 13 bis 20 Grad. In der Nacht ziehen die Schauer und Gewitter ab, stellenweise Nebel bei 15 bis 10 Grad. Morgen erst meist trocken und freundlich, später wird's wolkiger mit einzelnen Schauern und Gewittern in Detmold bis 23 Grad, in Bochum bis 24 und in Jülich bis 25 Grad. Die Zeit 19.04 Uhr.
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5: Er war einer der Väter des modernen Schlagzeugspiels und Leiter einer geschichtsträchtigen Band, The Jazz Messengers. Heute in Giant Steps in Jazz Extended Version, The Jazz Messenger, Art Blakey. Am Mikrofon begrüßt Sie Carsten Mützelfeld.

Wir waren gerade nicht etwa im brodelnden New York, sondern am Niederrhein, in Moers, in jener Stadt, die dank ihres internationalen New Jazz Festivals auf der Weltkarte des Jazz keine Unbekannte ist, allerdings kaum mit traditionell swingendem Jazz, denn mit ungleich freierer Musik in Verbindung gebracht wird. Doch 1976 tauchten der Schlagzeuger Art Blakey und seine Jazz Messengers im Programm auf. Hard Bopper inmitten von Freigeistern wie Cecil Taylor, Misha Mengelberg, Han Benning, Evan Parker, Anthony Braxton und dem Globe Unity Orchestra. Während der Tournee war es immer wieder zu Umbesetzungen gekommen. Dieses personelle Karussell trug dazu bei, dass Blakey seinem Image, stets junge Musiker um sich zu scharen, nicht immer gerecht werden konnte. In Moers trat eine generationsübergreifende Formation auf. Tenorist Dave Schnitter war damals 28, Pianist Mickey Tucker 35, der Trompeter Bill Hartman 43, Bandleader Art Blakey 56 Jahre alt. Ein euphorisiertes Publikum feierte die Jazz Messengers und ihre Tour de Force frenetisch. Hardbop in Reinkultur.

0: 1954 im New Yorker Club Birdland, das Art Blakey Quintett mit einer Komposition des Pianisten Horace Silver. Der Schlagzeuger erinnert sich.
1: 1955 kam der Name Jazz Messengers auf. 1949 gab es bereits eine Formation namens The 17 Messengers, eine Big Band, die bald aufgelöst wurde. Dann bekam ich mit Horace Silver, Lou Donaldson, Clifford Brown und Curly Russell den Job in Birdland. Nach diesem Engagement verließ Clifford die Gruppe. Daraufhin beschlossen wir, eine neue Band zu gründen, und Horace Silver sagte: Warum nennen wir die Band anstelle von The 17 Messengers nicht einfach The Jazz Messengers?
0: Ein Jahr nach dem Auftritt mit dem Art Blakey Quintett wird Horace Silver für kurze Zeit Co-Leiter der neu formierten Jazz Messengers. Warum er nach einem Jahr die Gruppe verlässt und Blakey die Leitung überlässt, gehört zu den bestgehüteten Geheimnissen des Jazz. Silver beharrt darauf, es seien private Gründe, und zieht sich eine Zeit lang zurück. Blakey hingegen macht den Wunsch des Pianisten verantwortlich, die Kompositionen auf immer gleiche Weise spielen zu wollen. Letztlich scheitert der Versuch, die Interessen beider Persönlichkeiten zu koordinieren.
1: Horace ist so talentiert, er kann wirklich komponieren. Allerdings wusste er das noch nicht, als wir uns kennenlernten. Ich sagte ihm, wenn du nicht schreibst, dann wirst du gefeuert. Er musste also, und so begann er zu komponieren. Und das ist bis heute sein größter Verdienst. Im wahrsten Sinne des Wortes. Jetzt ist er reich, ein Millionär und geizig obendrein. Der dreht jede einzelne Münze um. Aber ich mag ihn.
2: No, I like him.

kein idealtypischer kochender Hardbob, wie man ihn von Art Blakey vielleicht erwartet. Aber eingespielt von ihm und jener Bandinstitution, deren Name von nun an immer wieder mit dem Schlagzeuger assoziiert werden wird, die Jazz Messengers. Dass dieser Titel aus der Feder Benny Golsons namens Generique eine etwas andere Atmosphäre verbreitet, hat seinen Grund. Es ist Filmmusik, 1958 in Paris aufgenommen für den Film Des Femmes Disparaissant. Deutscher Titel, nicht ganz so schön, Blonde Fracht und Schwarze Teufel. Art Blakey mit Lee Morgan, Trompete, Benny Golson, Tenorsaxophon, Bobby Timmons, Piano und Jimmy Merritt, Bass. In dem Soundtrack taucht auch eine Golson-Komposition auf, die jahrzehntelang zum Repertoire der Jazz Messengers gehören wird, Ne Chuchote Pas, weitaus bekannter unter dem Titel Whisper Not.

0: 1958 nehmen die Jazz Messengers Art Blakeys populärstes Album auf, Moanin'. Lee Morgan spielt Trompete, der Saxophonist ist Benny Golson, Bobby Timmons Piano, am Bass Jimmy Merritt.
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Eine neue Besetzung mit jungen Musikern, die mit Ausnahme des in Pittsburgh geborenen Schlagzeugers alle aus Philadelphia kommen und für den inoffiziellen Beinamen dieser Ausgabe sorgen, The Philadelphia Edition. Bei aller biografischen Verbundenheit, es liegt nicht an der Philadelphia-Herkunft fast aller Mitglieder, die für eine ausgesprochene Homogenität dieser Formation sorgt. Vor allem Benny Golsons Talent als musikalischer Leiter und Hauptkomponist lässt diese Edition zu einer der geschlossensten in der langen Bandgeschichte werden. Auch wenn sein Hauptinteresse den Jazz Messengers gilt, gelegentlich lässt sich Blakey für Einzelprojekte gewinnen, zum Beispiel für eine Session mit dem Afro-Drum-Ensemble mit 6 Perkussionisten aus Westafrika. Für ihn keineswegs ein Bekenntnis zum afrikanischen Erbe des Jazz.

Jazz ist in der ganzen Welt bekannt als eine amerikanische Kunstform. Und das ist sie. Kein Amerika, kein Jazz. Ich weiß von Leuten, die versuchen, Jazz mit anderen Ländern in Verbindung zu bringen, zum Beispiel mit Afrika. Jazz hat aber verdammt nochmal nichts mit Afrika zu tun.

0: Ein weiterer schlagkräftiger Ausflug, diesmal nicht nach Afrika, sondern in lateinamerikanische Gefilde. Art Blakey mit den Afro-Cuban Boys. Musik für Les Liaisons Dangereuses, einen französischen Film des Regisseurs Roger Vadim von 1960.
1: Die Leute in anderen Ländern wissen mehr über Jazz als die Amerikaner. Amerika ist das letzte Land, das über Dinge Bescheid weiß. Einfach, weil wir zu fett sind und von allem zu viel haben. Und wir hören nicht zu.

Hier nun mit Just Knock on My Door, ein simpler Blues und eine weitere der eher wenigen Aufnahmen, die Art Blakey unter seinem Namen, aber nicht mit den Jazz Messengers einspielte. Das Art Blakey Quartett mit Sonny Stitt Saxophon, McCoy Tyner Piano und Art Davis Bass. Der Titel dieser Platte von 1963 spielte trotzdem mit der Assoziation der Jazz Messengers. A Jazz Message.

WDR 3 Giant Steps in Jazz Extended Version, basierend auf der Podcast-Reihe Giant Steps in Jazz. Am Mikrofon Carsten Mützefeld. Zum Zeitpunkt der Aufnahme von A Jazz Message mit dem Art Blakey Quartett machte eine neue Ausgabe der Jazz Messengers in Sextettbesetzung auf sich aufmerksam, unter anderem mit dem Trompeter Freddie Hubbard. Und die konnte abseits des treibenden Hardbops auch einmal höchst lyrisch daherkommen. Blue Moon aus dem Album Three Blind Mice.

In den frühen 60ern tourt der Schlagzeuger mit einer neu besetzten Messengers-Ausgabe durch die Welt. Dieses Sextett kann es mit dem Schliff der Philadelphia Edition aufnehmen und übertrifft sie in dynamischer Hinsicht, angetrieben von dem wie eine Lokomotive dampfenden Bandleader. Musikalischer Leiter und Hauptkomponist ist nun der Saxophonist Wayne Shorter, Freddie Hubbard, der Trompeter, und Curtis Fuller, der Posaunist.

0: die Jazz Messengers des Jahres 1964. Sein Spiel setzt früh neue Maßstäbe in puncto Energie und Drive. Während Blakey mit der rechten Hand für einen treibenden Puls sorgt, schafft er mit Einwürfen der linken eine kreative Unruhe und lässt den rhythmischen Druck immer mehr ansteigen.
1: I try to teach drummers. You learn to sit back there and make that man play.
2: Ich versuche Schlagzeuger zu lehren, dass du hinter deinem Solisten sitzt und diesen Mann unterstützt, denn der steht barfuß im eiskalten Wasser. Du musst dafür sorgen, dass er sich wohlfühlt. Und mit jedem Chorus sollte sich die Dynamik aufbauen, langsam, aber kontinuierlich. Und wenn ich dann einen Trommelwirbel mache, weiß der Nächste, ich bin dran, ich muss spielen.
1: After that roll, I know I got to play now.

0: hard bop is a style of music that explored rhythmic territories that had a lot of surprises with accents, a lot of surprises with syncopations. You know, certain phrases would stop before you might expect them.
1: Überraschende rhythmische Akzente und das plötzliche unerwartete Ende melodischer Phrasen. Sie sind für den Pianisten Herbie Hancock ein Kennzeichen des Hard Bop. Art Blakey erweist sich als ein idealtypischer Vertreter dieses Stils, der ab Mitte der 50er Jahre einen schwarzen Gegenentwurf zum weißen, gleichmäßig fließenden und auf dynamische Extreme verzichtenden Cool Jazz liefert. Seine Jazz Messengers werden zum Inbegriff einer zupackenden und härteren Spielweise des Hard Bop. Mehr noch, sie sind obendrein eine der populärsten Formationen, wenn nicht die populärste Formation dieser Richtung. Vor allem aber sind sie eines, eine Bandinstitution, die 3,5 Dekaden existiert und von unzähligen Musikern durchlaufen wird, von einem wahren Who's Who des Jazz. Der Begriff einer durch die Lande ziehenden Universität kommt auf, der University of Blakey. Später sind permanente Besetzungswechsel beinahe an der Tagesordnung, mit der Folge, dass kaum eine Bandausgabe an die Geschlossenheit früherer Editionen heranreicht. Doch immer wieder erweist sich Art Blakey als Entdecker und Mentor junger Talente, etwa des Pianisten Jeff Keyser.

0: die Jazz Messengers anno 1990. Jeff Keyser ist zu dem Zeitpunkt 19. Art Blakey hat immer wieder betont, wie wichtig es für ihn gewesen sei, junge Musiker in seinen Bands zu haben und wie sehr sie ihm als Jungbrunnen dienten. Doch Keyser stellt unmissverständlich klar, dass ein wesentlicher Beweggrund, frisches Blut zu engagieren, ein rein ökonomischer war. Junge Musiker, die noch keinen Namen haben, sind schlichtweg billiger.
1: I think it was a matter of economics more than anything. You know, I suppose, you know, there's maybe a kind of a youthful energy or something there, but mainly it was just that he didn't have to pay us very much.
0: Blakey ist zwar interessiert, an den Jazz Messengers als Institution festzuhalten, nicht aber daran, dass seine Mitmusiker allzu lange bleiben. Die sei schließlich kein Modern Jazz Quartet, eine andere Bandinstitution, die über Jahrzehnte an ein und derselben Besetzung festhielt. Er wolle die Youngsters nur fit und flügge machen für eine eigene Karriere als Bandleader.
2: I told them to go and get their own band. I thought it was time for them. And they were doing well. And they didn't want to leave. They wanted to just hang on. I said, look, we're not having a modern jazz quartet thing.

Am 9. Oktober 1989, zwei Tage vor Art Blakeys 70. Geburtstag, präsentieren die Leverkusener Jazztage ein All-Star-Summit, ein Aufeinandertreffen der aktuellen Jazz-Messengers mit früheren Botschaftern wie Freddie Hubbard, Wayne Shorter, Benny Golson, Jackie McLean und Curtis Fuller. Eine Idee des Veranstalters, gegen die Blakey sich lange und vehement gewehrt und der erst im allerletzten Moment kurz vor Beginn des Konzertes zugestimmt hatte. Er wollte ursprünglich nur mit seiner jungen Band auftreten. Im abschließenden Blues March kam es schließlich zum Zusammenschluss aller Jazz Messengers.

0: 12 Monate später, am 16. Oktober 1990, stirbt Art Blakey im Alter von 71 Jahren. An seinem Credo hat er bis zum Schluss festgehalten.
1: Wir sind hier, um Spaß zu haben. Wir wollen, dass ihr eure ganzen Sorgen zu Hause lasst, zu uns kommt und swingt.
2: Mrs. Blakey's one and only Bambino, yours truly, Arturo Blakey, me. That's

Art Blakey. 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Die heutige Sendung eröffnete mit einer Live-Aufnahme aus NRW mit den Jazz Messengers, mitgeschnitten 1976 beim Festival in Moers. Und sie schließt mit einer in NRW entstandenen Live-Aufnahme im Rahmen der eben schon erwähnten Leverkusener Jazztage 1989, jenem Aufeinandertreffen der damals aktuellen Jazz Messengers mit Größen früherer Bandausgaben. Im abschließenden Lester Left Town ließ Blakey den einstigen Jazz Messengers solistisch den Vortritt, den Komponisten des Stückes, Saxophonist Wayne Shorter, Trompeter Freddie Hubbard und Pianist Walter Davis Jr. Vielen Dank für Ihr Interesse. Am Mikrofon verabschiedet sich Carsten Mützelfeld.

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0: Es ist 20 Uhr. 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
4: Die Nachrichten mit Ulrike Frohleix. Guten Abend. Die asiatische Tigermücke breitet sich in NRW weiter aus. Erste Populationen konnten in Bonn, im Rhein-Erft-Kreis und in Köln nachgewiesen werden. Was die Tigermücke von einer normalen Mücke unterscheidet, erklärt Stefan Hase, WDR aktuell.
5: Sie kann gefährliche Krankheiten wie das Dengue- und das Zika-Virus übertragen, auch wenn bisher in Deutschland noch kein solcher Fall bekannt ist. Außerdem sticht sie am liebsten tagsüber, die heimischen Mücken ja eher so in der Abenddämmerung. Optisch kann man sie vor allem am auffällig schwarz-weiß gestreiften Körper erkennen. Dadurch, dass es auch bei uns in NRW immer wärmer und feuchter wird, fühlt sie sich hier mittlerweile auch sehr wohl und heimisch. Man kann die Ausbreitung aber selbst ein wenig eindämmen, indem man offene Wasseransammlungen vermeidet, also zum Beispiel Gießkanneneimer oder Planschbecken regelmäßig leert. Und wer eine Tigermücke entdeckt, der kann sie fangen und für die Forschung an den sogenannten Mückenatlas einschicken.
4: In Hamburg hat sich bei einem Referendum die Mehrheit der Wähler gegen eine Bewerbung für die Olympischen und Paralympischen Spiele ausgesprochen. Der Landeswahlleiter sagt, dass das schon vor Ende der Auszählung feststeht. In NRW und München gab es Mehrheiten für eine Olympiabewerbung. Außenminister Wadefuhl wirbt gerade in New York dafür, dass Deutschland einen Sitz im UNO-Sicherheitsrat bekommt, im mächtigsten Gremium der UNO. Die Wahl ist in der kommenden Woche. Wadefuhl sagte in der ARD, Deutschland sei ein international gefragtes Land, wenn es beispielsweise um die Vermittlung in Konflikten gehe. Bei der Eishockey-WM hat Außenseiter Norwegen die Bronzemedaille gewonnen mit einem Sieg über Rekordchampion Kanada. Nach der Verlängerung stand es 3-2 für Norwegen. Das Finale zwischen dem Gastgeber Schweiz und Finnland beginnt in einer Viertelstunde.
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4: In Bochum hat eine Frau 4 Menschen aus der Ruhr gerettet. Die Frau kam zufällig auf ihrem Fahrrad vorbei, nachdem die Mitglieder einer Familie in dem Fluss in Not geraten waren. Peter Neuhaus, WDR aktuell.
6: Es war großes Glück, dass es sich bei der Radfahrerin um eine Ärztin handelte. Sie konnte alle 4 Personen aus der Ruhr ziehen. Eine Frau war da schon bewusstlos, die Ärztin leistete erste Hilfe. Später übernahmen Einsatzkräfte der DLRG. Die 8-köpfige Familie hatte sich zum Grillen ans Ruhrufer gesetzt. 3 Frauen rutschten aus ungeklärter Ursache ins Wasser. Ein Mann wollte helfen, geriet aber selbst in Not. Die Bochumer Feuerwehr geht davon aus, dass alle 4 Familienmitglieder Nichtschwimmer sind.
4: Das war WDR aktuell. Das Wetter in Nordrhein-Westfalen. Die Nacht beginnt in Teilen Westfalens mit Schauern und Gewittern, die unwetterartig sein können, mit Starkregen, Hagel und Sturmböen. Vor allem im Münsterland, in Ostwestfalen-Lippe und im nördlichen Sauerland. Nach Mitternacht beruhigt sich die Lage bei 15 bis 10 Grad. Morgen erstmals trocken und freundlich, später wolkiger mit einzelnen Schauern und Gewittern. In Wermelskirchen bis 22 Grad, in Bielefeld bis 23 und in Kleve bis 25 Grad. Die Zeit 20.03 Uhr.
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7: Mit Thomas Mau am Mikrofon einen schönen guten Abend und herzlich willkommen zum Jazz in WDR 3 Konzert. Vor ein paar Tagen, genauer gesagt am 26. Mai, wäre Miles Davis 100 Jahre alt geworden. Aus diesem Anlass haben mehrere internationale Radiostationen in ihren Archiven gestöbert und bislang unveröffentlichte Konzertmitschnitte zur Verfügung gestellt. Ein paar davon habe ich für diese Sendung ausgesucht. Aufnahmen aus den 60er, 70er und 80er Jahren aus Helsinki, Brüssel oder Melbourne. Im Haus der Kultur in Helsinki, das der finnische Architekt Alvo Aalto entworfen hat, ist Miles Davis am 1. November 1967 mit seinem legendären zweiten Quintett aufgetreten. Zu diesem Quintett gehörten Herbie Hancock Klavier, Ron Carter Kontrabass und Tony Williams Schlagzeug. Lange hatte Miles Davis nach einem fünften Mitglied für diese Gruppe am Saxophon gesucht. Er probierte George Coleman aus und Sam Rivers, aber erst Wayne Shorter sorgte für die richtige Chemie in der Band. In seiner sibyllinischen Art beschrieb Miles Davis den Stil dieses Quintetts als »Time, no changes«. Übertragen heißt das, dass die fünf Solisten in festen Taktgefügen spielten, harmonisch jedoch für ihre Improvisationen alle Freiheiten hatten. Die Band löste damit bestimmte, bis dahin gültige Strukturen im Jazz auf, entwickelte dabei aber einen alternativen Weg zum Free Jazz. Bei diesem Konzert in Helsinki im Jahr 1967 machte das Miles Davis Quintett zwischen den einzelnen Stücken keine Zäsuren, vielmehr ging ein Stück in das nächste ineinander über.

0: Das legendäre zweite Miles Davis Quintett mit Wayne Shorter Saxophon, Herbie Hancock Klavier, Ron Carter Kontrabass, Tony Williams Schlagzeug und Bandleader Miles Davis Trompete. Live im Haus der Kultur in Helsinki am 1. November 1967. Dieser Auftritt war Teil einer Tournee, die der Jazz-Promoter George Wein unter dem Titel Newport Jazz Festival in Europe organisiert hatte. Dieses Quintett ist ein Beleg für die besondere Qualität von Miles Davis, zu einer bestimmten Zeit eine Gruppe von Musikern zusammenzubringen, die unter seiner Leitung etwas Besonderes schaffen konnten, das es vorher nicht gab. Nachzuhören auf Alben wie ESP, Miles Smiles oder Nefertiti. Auf Miles in the Sky und Feel the Kilimanjaro ist 1968 dann schon zu hören, dass es Miles Davis künstlerisch wieder weiterzog. Denn auf beiden Alben seiner letzten akustischen Band sind erste elektrische Instrumente wie der E-Bass und das E-Piano zu hören. Damit startete Miles Davis in seine elektrische Phase. Sie hören WDR3 Konzert mit Aufnahmen von Miles Davis Konzerten, die internationale Radiostationen mitgeschnitten haben. Am Mikrofon Thomas Mau. Alben wie In a Silent Way 1969 und vor allem Bitches Brew 1970 belegen die Hinwendung zu elektrifiziertem Jazz mit deutlichen Einflüssen aus Funk und Rock. Live präsentierte Miles Davis diesen Stil unter anderem vor einem riesigen Publikum beim Festival Isle of Wight 1970. Die Schätzungen reichen bis zu 600.000 Besucher. Zur Band gehörten damals unter anderem der Saxophonist Gary Bartz und der Pianist Keith Jarrett, der dort elektrische Orgel spielen musste. In einem Interview sagte er später, dass er die Orgel gehasst habe, aber unbedingt mit Miles Davis habe spielen wollen. Das 36 Minuten lange Konzert auf der Isle of Wight, das in einem Film dokumentiert ist, hielt er für eine Geschichtslektion in Sachen Jazz im Miniaturformat. Er erkenne sogar Anklänge an den Dixieland in Miles' Spiel. Die Leute hätten in diesem Set hören können, wo all diese Musik herkomme, einschließlich der modernen Dinge, so Jarrett.
1: I believe that on this little 37-minute film is a micro history lesson in jazz, and it's just coming out of Miles's horn. There are these little moments when he's playing. There's even a Dixieland moment in the thing, and when I heard that, I thought this is compressed into this one set. People are hearing almost where the whole thing came from, where everything that's happened up to that moment in time came from, including all the modern stuff.
0: Miles Davis umgab sich in jenen Jahren mit einer ganzen Gruppe von erstklassigen Musikern, mit denen er in verschiedenen Besetzungen auftrat. Im Herbst 1971 war Miles Davis mit einem Septett im Rahmen einer weiteren Newport Jazz Festival in Europe Tour zu Gast in Europa. Dort trat er unter anderem bei der ersten Ausgabe des Belgrad Jazz Festes im damaligen Jugoslawien auf und am 26. Oktober 1971 im Palais des Beaux-Arts in Brüssel. Wegen der besseren Klangqualität habe ich den Auftritt aus Belgien ausgesucht. Miles Davis Trompete, Gary Bartz Saxophon, Keith Jarrett elektrisches Klavier und Orgel, Michael Henderson Bass und eine dreiköpfige Schlagzeug- und Percussion-Gruppe mit Ndugu, Leon Chancellor, Don Elias und James Ntume formen.

Ein Ausschnitt aus dem Konzert des Miles Davis Septetts im Palais de Beaux-Arts in Brüssel am 26. Oktober 1971. Ein weiteres Beispiel für die von dem US-amerikanischen Jazz-Promoter George Wein organisierte Reihe Newport Jazz Festival in Europe. Ein Ableger des jährlichen Newport Jazz Festivals in Rhode Island im Nordosten der USA. WDR3-Konzert ist hier mit seltenen Miles-Davis-Aufnahmen, die bislang nur als Bootleg-Veröffentlichungen zu hören waren. Am Mikrofon Thomas Mau. Auch wenn Miles Davis künstlerisch immer weiter strebte, warfen ihn Probleme mit seiner Gesundheit regelmäßig zurück. Eine vererbte Blutkrankheit plagte ihn mit dauerhaften Schmerzen und seine Hüfte musste mehrfach operiert werden. Wegen der Schmerzen trank er viel Alkohol, nahm Kokain und Schmerzmittel. Bis in die frühen 80er Jahre konnte er kaum arbeiten. Dennoch, nach jeder Zwangspause schien Miles Davis künstlerisch weiter.

0: weitergegangen zu sein, vom Bebop über den Cool Jazz, den modalen Jazz bis hin zum Electric Jazz und zum Fusion Jazz. Immer wieder hat Miles Davis die Weiterentwicklung des Jazz entscheidend mitgeprägt, auch wenn er ihn gar nicht mehr Jazz nennen wollte.
1: I like that word, Jazz. Don't call it Jazz, man. That's a made-up word. Don't call my music Jazz. It's social music.
0: Glücklicherweise hatte Miles Davis mit der Plattenfirma CBS einen lebenslangen Vertrag ausgehandelt, der ihm regelmäßige Bezüge einbrachte. Nachdem es ihm nach etwa 5 Jahren gesundheitlich wieder etwas besser ging, brachte er Anfang der 80er Jahre eine Gruppe von jungen Musikern zusammen, mit denen er Alben wie We Want Miles und The Man with the Horn produzierte. Dabei setzte Davis verstärkt auf Gitarristen wie Mike Stern, die mit verzerrtem Sound im Jazz genauso versiert waren wie im Rock. Mike Stern hatte sich mit der Gruppe Blood, Sweat and Tears einen Namen gemacht. Mehr als 10 Jahre nach dem vorhin gehörten Konzert im Palais des Beaux-Arts in Brüssel trat Miles Davis ein weiteres Mal dort auf, mit einem Sextett am 8. Mai 1982. Zur Band von Miles Davis gehörten damals Bill Evans, Saxophone, Mike Stern, Gitarre, Marcus Miller, Bass, Mino Cinelu, Percussion und Al Foster, Drums. Auf dem Programm standen Stücke aus den beiden erwähnten Alben We Want Miles und The Man with the Horn.

Das Miles Davis Sextett mit dem Gitarristen Mike Stern live im Palais des Beaux-Arts in Brüssel am 8. Mai 1982. Das Programm bestand aus zwei langen Sets, in denen die einzelnen Stücke aus den damals aktuellen Alben We Want Miles und The Man with the Horn verbunden waren. Mitte der 80er Jahre sollte sich Miles Davis noch ein weiteres Mal neu erfinden. Dabei setzte er ganz auf die Zusammenarbeit mit dem Produzenten und Bassisten Marcus Miller. Für das Album Tutu komponierte und produzierte Miller den Großteil des Materials im Studio. Miles Davis setzte dann seine Trompetenstimme in den bereits fast fertig produzierten Klangraum mit programmierten Synthesizern, Samples und Drum Loops. Davis veredelte die Aufnahmen mit seinem prägnanten, unverkennbaren Sound. Miles Davis etablierte sich mit dieser elektronisch produzierten Klangwelt in der Popkultur. Gerade auch für junge Jazzmusiker und Jazzmusikerinnen war dieses Album eine wichtige Inspiration, eine Quelle für neue Jazzstandards. Neben dem Album Kind of Blue soll Tutu zu den bestverkauften Alben von Miles Davis gehören. 1987 erhielt er für dieses Album sogar einen Grammy in der Kategorie Best Jazz Instrumental Performance. Popsongs wie Time After Time von Cyndi Lauper und Michael Jacksons Human Nature gehörten seit dem zuvor erschienenen Album You're Under Arrest ohnehin zu seinem Repertoire. Am 2. Mai 1988 ist Miles Davis mit einer achtköpfigen Band im Arts Center Melbourne im australischen Victoria aufgetreten. Australien ist seit 1973 assoziiertes Mitglied in der EBU, der Europäischen Rundfunkunion, die diese Miles-Davis-Aufnahmen zur Verfügung stellt. Zur Band des Trompeters gehörten in Australien unter anderem der Saxophonist Kenny Garrett und die Perkussionistin Marilyn Mazur.

Ein Konzertmitschnitt vom 2. Mai 1988 in der Hamer Hall im Arts Center Melbourne. Das Oktett um den Trompeter Miles Davis. Mehr als 2,5 Stunden dauerte dieses Konzert, das der Sender ABC Jazz für die Sendung Jazz Track aufgenommen hat, die seit 50 Jahren wöchentlich ausgestrahlt wird. Mit einem weiteren Ausschnitt aus diesem Konzert in Australien klingt diese Ausgabe von WDR 3 Konzert gleich aus. 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Dort gibt es unter anderem eine Sonderseite zum 100. Geburtstag von Miles Davis. Hier jetzt noch ein letztes Stück aus dem Konzert von Miles Davis in Australien. Mein Name ist Thomas Mau. Ich wünsche Ihnen einen schönen Abend.

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4: Die Nachrichten mit Ulrike Frohleix. Guten Abend. In Hamburg haben sich die Gegner der Olympia-Bewerbung durchgesetzt. Bei einem Referendum stimmten rund 55% mit Nein. Bürgermeister Tenscher zog die Bewerbung zurück. Damit sind nur noch Köln, Rhein-Ruhr, München und Berlin im Rennen. Der Deutsche Olympische Sportbund entscheidet im September. In Bochum hat eine Frau 4 Menschen aus der Ruhr gerettet. Die Frau kam zufällig auf ihrem Fahrrad vorbei, nachdem die Mitglieder einer Familie in dem Fluss in Not geraten waren. Peter Neuhaus, WDR aktuell.
5: Es war großes Glück, dass es sich bei der Radfahrerin um eine Ärztin handelte. Sie konnte alle 4 Personen aus der Ruhr ziehen. Eine Frau war da schon bewusstlos, die Ärztin leistete erste Hilfe. Später übernahmen Einsatzkräfte der DLRG. Die 8-köpfige Familie hatte sich zum Grillen ans Ruhrufer gesetzt. 3 Frauen rutschten aus ungeklärter Ursache ins Wasser. Ein Mann wollte helfen, geriet aber selbst in Not. Die Bochumer Feuerwehr geht davon aus, dass alle 4 Familienmitglieder nicht Schwimmer sind.
4: In Herzogenaurach sind die Sieger von Jugend forscht ausgezeichnet worden, darunter der 18-jährige Tim Kammel aus Lemgo. Er hat sich damit beschäftigt, wie genau Sanduhren funktionieren und den Preis für die originellste Arbeit bekommen. In Paris haben mehr als 80.000 Fans die Fußball-Champions-League-Sieger von Paris Saint-Germain vor dem Eiffelturm gefeiert. Beim Empfang beim Präsidenten sagte Macron angesichts der Krawalle aus der Nacht, er habe die Schnauze voll. Bei den Ausschreitungen kam ein Mann ums Leben. Rund 780 Menschen wurden festgenommen.
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4: Die deutsche Fußballnationalmannschaft hat das vorletzte Testspiel vor der WM souverän gewonnen. Gegen Finnland stand es am Schluss 4:0. Aus Mainz, Stefanie Bartschik, WDR Sport.
6: Mann des Tages ist der Stuttgarter Dennis Undaff. 2 Tore hat er selber erzielt, 1 aufgelegt, nämlich für Florian Wirtz, als er sehr aufmerksam war da gegen die finnischen Verteidiger. Und das 4:0, das kam dann von Jamal Musiala. Die erste Hälfte war noch ausbaufähig, weil die Finnen nämlich richtig gut verteidigt haben. Nach der Pause Deutschland dann klar besser mit dem Chancenplus. Das Ergebnis geht so in Ordnung und genau so kann man dann noch starten in das Abenteuer USA, in das Abenteuer WM.
4: Das Wetter in Nordrhein-Westfalen. In der Nacht sind in Teilen Westfalens anfangs noch Schauer und Gewitter unterwegs, die unwetterartig ausfallen können mit heftigem Starkregen, Hagel und schweren Sturmböen. Vor allem im Münsterland, in Ostwestfalen-Lippe und im nördlichen Sauerland. Nach Mitternacht beruhigt sich die Lage. Stellenweise Nebel bei 15 bis 10 Grad. Morgen erst meist trocken und freundlich, später wolkiger mit einzelnen Schauern und Gewittern. In Bad Münstereifel bis 22 Grad, in Schwerte bis 23 und in Köln bis 25 Grad. 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
3: Die Stimme von Giacinto Scelsi, 1905 geboren, 1988 gestorben. Als Unterschrift zeichnete er gerne einen Kreis, kugelrund wie der Klang, in den er sich mit einer für die damalige Zeit revolutionären Konsequenz versenkte. Die Musik des späten 20. Jahrhunderts verdankt ihm viel. Auch die Besinnung auf die Kraft des Rituals. In dieser Stunde sind neben Scelsis eigenen Werken auch Widmungsmusiken von Tristan Murail, Mike Svoboda und James Tenney zu hören. An erster Stelle aber Scelsi selbst. Dazu begrüßt sie Martina Seber. Ob der Klang in Aizzi für verstärktes Klavier tatsächlich rund ist, sei dahingestellt. Rituell ist die Versenkung in die Wiederholung allemal und die elektrische Verzerrung kein Fehler, sondern Absicht.

Yukiko Sugawara spielte Aichi für verstärktes Klavier von Giacinto Scelsi. Das Werk ist 1974 datiert. Anfang der 70er haben viele jüngere Komponisten wichtige Impulse von Scelsi empfangen. Damals lernten ihn in Rom auch die Franzosen Tristan Murail und Gérard Griset kennen. Für sie bedeuteten Scelsis Klangmeditation und seine Infragestellung des Kompositionsprozesses eine Kulturrevolution. Zurück in Paris gründen sie die Gruppe L'Itinéraire. Die französische Spektralmusik wird geboren. 20 Jahre später, 1994, komponiert Murail dem Italiener eine späte Hommage, L'Esprit des Dunes, für Ensemble und synthetische Klänge, zwischen denen er fließende Übergänge sucht. Als Grundmaterial für die Elektronik wählt er Musik aus Tibet und der Mongolei. Auch das ein Gruß an den Mentor aus Rom. L'Esprit des Dunes von Tristan Murail.

0: L'Esprit des Dunes von Tristan Murail, komponiert im Andenken an Giacinto Scelsi und gespielt vom Ensemble Intert Contemporain unter der Leitung von David Robertson. Zwischen Scelsis Musik und der Art, wie er sprach, empfindet der Posaunist Mike Svoboda einen engen Zusammenhang. Den dynamischen, warmen und nuancierten Klang hat er im folgenden Stück im französischen Originalton mit drei Posaunenstimmen verwoben. Der Text von Le Son du Coeur lautet übersetzt: Der Klang ist sphärisch und rund. Er hat ein Herz. Weil er sphärisch ist, hat er ein Zentrum, das Zentrum des Herzens. Dorthin muss man gelangen, zum Herzen des Klangs.
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0: 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Atmosphérique, il y a un centre, mais c'est le centre du cœur. 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
1: Mike Svoboda, Posaune und die Originalstimme von Giacinto Scelsi in Le Son du Cœur. Während Scelsi den Aufbruch in mikrotonale Welten noch auf der Basis der Intuition vollzogen hatte, arbeiteten viele seiner Nachfolger systematisch an der Entwicklung alternativer Stimmungsmodelle. In seinem Ensemblestück Send for Scelsi fächert der US-Amerikaner James Tenney den Tonraum auf, indem er die exakten Tonhöhen auf der Basis von drei Grundfrequenzen berechnet. In der Partitur lässt er den Musikern dann aber über weite Strecken die freie Wahl zwischen den angebotenen Tonhöhen. Nur gleichmäßig repräsentiert sollen sie sein, was maßgeblich zum kreisenden Charakter des Ensembleklangs beiträgt. Darüber erhebt sich lediglich das solistische Altsaxophon mit melodischen Figuren. Send for Scelsi von James Tenney.

Send for Chelsea von James Tenney mit Pierre-Stéphane Meuger und dem Klangforum Wien. Es dirigierte Robert Happy Platz. Nicht nur der Klang hat ein Herz, wie Chelsea selbst immer wieder unterstrich, sondern auch in der Erde schlägt ein Herz. In Okanagan lässt er es von Harfe, Tamtam und Kontrabass abhorchen. In Form eines Ritus. So nennt er diese musikalisch-terrestrische Pulsfühlung. Mit Okanagan, gespielt vom Klangforum Wien unter Beat Furrer, geht das heutige Studio zu Ende. Redakteur war Frank Hilberg, ich bin Martina Sieber.

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4: Die Nachrichten mit Ronald Lessig. Guten Abend. In Hamburg hat bei einem Referendum die Mehrheit gegen Olympische Spiele in der Stadt gestimmt. Bürgermeister Tschentscher zog die Bewerbung daraufhin zurück.
5: Na, uns ist bewusst gewesen, dass wir eine Skepsis haben in Hamburg. Dass die Menschen kritischer auch sind als in vielen anderen Städten Deutschlands, was diese großen Sportveranstaltungen angeht. Wir haben dennoch viele Einwände ausräumen können, aber eine Mehrheit hat sich gegen Olympia in Hamburg entschieden.
4: Damit gehen nur noch Rhein-Ruhr, München und Berlin ins Rennen. Der Deutsche Olympische Sportbund entscheidet Ende September, welcher deutsche Bewerber in die internationale Konkurrenz geschickt wird. Im Kreis Soest haben rund 200 Einsatzkräfte bis in den Abend Unwetterschäden beseitigt. Die Bahnstrecke zwischen Unna und Soest ist gesperrt und auch in der Region Rheine ist der Zugverkehr gestört, weil ein Baum auf eine Oberleitung gefallen war. Anderthalb Wochen vor der Fußball-WM hat Deutschland das Testspiel gegen Finnland souverän gewonnen. Die Partie in Mainz endete 4:0. Ein Tor schoss Jamal Musiala, er sagte im ZDF.
6: Es tut mir echt gut, auch jetzt für die Spiele, wo kommen, einfach diesen guten Gefühl in die nächsten Spielen mitzunehmen. So. Und den Spaß auf dem Platz habe ich richtig gehabt heute. Und ja, jetzt ist das Fokus auf dem nächsten Spiel.
4: Nächsten Samstag tritt Deutschland im letzten Testspiel vor der WM gegen die USA an in Chicago. Und noch eine Meldung vom Sport. Finnland hat die Eishockey-WM gewonnen gegen den Gastgeber Schweiz nach Verlängerung mit 1:0. Finnland ist damit zum 5. Mal Weltmeister.
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4: In Köln ermittelt die Polizei wegen zwei Vorfällen von Sonntag früh. Ein Mann wurde durch Schüsse verletzt. An einer Bar gab es eine Explosion. Estella Masur, WDR Köln.
7: Bei den Schüssen aus einem vorbeifahrenden Auto handelt es sich offenbar um eine gezielte Tat. Laut Polizei soll der Angeschossene zuvor Kontakt mit jemandem gehabt haben, der als Tatverdächtiger in Frage kommt. Rund anderthalb Stunden später kam es vor einer Bar in der Innenstadt zu einer Explosion. Dabei wurde eine Anwohnerin leicht verletzt. Zeugen berichten von mehreren Personen, die nach der Detonation wegliefen. Der Anschlag erinnert an eine Serie von Explosionen vor etwa 2 Jahren. Damals ging es um eine Auseinandersetzung zwischen Drogenbanden in Köln. Die Kripo prüft, ob das auch hier eine Rolle spielt.
4: Das Wetter in Nordrhein-Westfalen. In der Nacht örtlich Schauer bei 17 bis 11 Grad. Tagsüber wechselhaft, am Nachmittag in Westfalen Schauer, dazu in Remscheid bis 22 Grad, in Ahlen bis 23 und in Bergisch Gladbach bis 24 Grad. Am Montag in Ostwestfalen Lippe unbeständig. Im Rheinland wird es trocken sein, die Höchsttemperaturen liegen zwischen 17 und 24 Grad. Und am Dienstag sieht das Wetter ähnlich aus. Das war WDR aktuell.
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9: 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Herzlich willkommen zum ARD-Nachtkonzert. Heute in den ersten beiden Stunden mit Aufnahmen des Mitteldeutschen Rundfunks. Darunter Stücke aus 3 Jahrhunderten von Antonio Vivaldi, Joseph Haydn und Eugen d'Albert, der die Nacht einläutet, mit einem märchenhaften Orchesterwerk. Seine Aschenputtel-Suite spielt das MDR-Sinfonieorchester unter der Leitung von June Merkel.

Eugen d'Albert's Aschenputtelsuite aus dem Jahr 1924 mit June Merkel am Dirigentenpult des MDR-Sinfonieorchesters. Sie hören das ARD-Nachtkonzert, präsentiert von BR Klassik, jetzt mit Kammermusik, gespielt von einem Ensemble, in dem sich drei ostdeutsche Spitzenmusiker aus dem Gewandhausorchester Leipzig und der Staatskapelle Dresden zusammengefunden haben. Das Trio Sono, bestehend aus dem Geiger Karl-Heinrich Niebuhr, dem Cellisten Matthias Wilde und der Pianistin Hiroko Kudo. Hier sind sie mit August Klughardts Klaviertrio Opus 47.

Das Klaviertrio Opus 47 in B-Dur von August Klughardt im ARD-Nachtkonzert, gespielt vom Trio Sono. Nach Frankreich führt uns das nächste Stück von Joseph Haydn. Den anspruchsvollen Geschmack des Pariser Publikums hat er in seinen 6 raffinierten Pariser Sinfonien bedient. Darunter die A-Dur-Sinfonie aus dem Jahr 1785, in der Haydn im Adagio konzertante Solopartien für

die Flöte geschrieben hat, die damals besonders beliebt in Frankreich war. Das ist Haydns Sinfonie Nummer 87 mit dem MDR-Sinfonieorchester unter der Leitung von Bruno Weil.

Die Sinfonie Nummer 87 in A-Dur von Josef Haydn, gespielt vom MDR-Sinfonieorchester unter der Leitung von Bruno Weil. Weiter durchs ARD-Nachtkonzert geht es mit geistlicher Musik aus dem Barock. Die Vertonung des Psalms Dixit Dominus war Antonio Vivaldi offensichtlich ein besonderes Anliegen. Gleich drei verschiedene Ausführungen hat er dem Text gewidmet, die aus drei unterschiedlichen Schaffensphasen stammen. Und damit zeigt die Entwicklung innerhalb der Werke auch, wie sein Kompositionsstil über die Jahre gereift ist. Hier Vivaldis dritte Version, das lebensvolle und prägnante Dixit Dominus aus den 1730er Jahren, das man lange fälschlicherweise Baldassare Galuppi zugeschrieben hat. Jetzt mit den Sopranistinnen Roberta Invernizzi und Lucia Cirillo, der Altistin Sara Mingardo, den Tenören Paul Agnew und Thomas Cooley, dem Körnischen Singverein Dresden und dem Dresdner Instrumentalkonzert unter der Leitung von Peter Kopp.

Antonio Vivaldis drittes Dixit Dominus Riumverzeichnis 807 im ARD-Nachtkonzert. Unter der Leitung von Peter Kopp sangen die Sopranistinnen Roberta Invernizzi und Lucia Cirillo, die Altistin Sara Mingardo, die Tenöre Paul Agnew und Thomas Cooley und der Körnische Singverein Dresden, begleitet vom Dresdner Instrumentalkonzert. Wir bleiben im Barock und hören als nächstes Musik von Christoph Willibald Gluck. Aus der Pariser Fassung seiner Oper Orpheus und Eurydike aus dem Jahr 1774 spielt das Kammerorchester Karl Philipp Emanuel Bach unter Hartmut Hähnchen Ballettmusiken.

Hartmut Hähnchen und das Kammerorchester Karl Philipp Emanuel Bach mit Ballettmusiken aus der Oper Orpheus und Eurydike von Christoph Willibald Gluck in der Pariser Fassung von 1774. Soweit die ersten beiden Stunden des ARD-Nachtkonzerts, die wir im Sendegebiet des Mitteldeutschen Rundfunks verbracht haben. Hier jetzt die 2 Uhr Nachrichten und danach Wiener Klassik von Wolfgang Amadeus Mozart. Bis gleich.

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1: Die Nachrichten mit Ronald Lessig. Guten Morgen. Die Region Köln-Rhein-Ruhr hat einen Konkurrenten weniger im Rennen um eine deutsche Bewerbung für Olympische und Paralympische Spiele. Denn in Hamburg hat die Mehrheit der Bevölkerung in einem Referendum dagegen gestimmt. Hamburgs Nolympia-Sprecher Baudrich sieht sich bestätigt.
2: Wie so eine kaputte Langspielplatte kommen wir immer wieder auf Olympia. Sport ist vielfältiger als das. Es gibt noch deutlich andere Optionen. Und ich glaube, Hamburg möchte sagen, wir wollen eine andere Option haben. Hört uns zu, lasst uns das entwickeln.
1: Neben Köln-Rhein-Ruhr bleibt jetzt noch München und Berlin übrig. Außenminister Wadephul wirbt in New York für einen deutschen Sitz im UN-Sicherheitsrat. Der CDU-Politiker sagte der ARD, die Bundesrepublik sei ein gefragtes Land bei der Vermittlung in Konflikten.
3: Das zeigt auch, welche gewachsene internationale Rolle Deutschland wahrnehmen kann und aus meiner Sicht auch muss. Denn die Weltgemeinschaft ist in einer schwierigen Situation. Und es wäre ein Prädikat für Deutschland, dazuzugehören. Und darum werben wir in diesen Stunden.
1: Die Wahl in New York soll in dieser Woche stattfinden. Der Sicherheitsrat ist das mächtigste Gremium der Vereinten Nationen. In NRW breitet sich die asiatische Tigermücke weiter aus. Bisher ist sie in Bonn, im Rhein-Erft-Kreis und in Köln nachgewiesen worden. Das Landesamt für Gesundheit erwartet, dass auch andere Regionen betroffen sein werden. Die Tigermücke kann Dengue-Fieber übertragen. In Deutschland ist bisher kein solcher Fall bekannt. Anderthalb Wochen vor der Fußball-WM hat Deutschland das Testspiel gegen Finnland gewonnen. Die Partie in Mainz endete 4:0. Am kommenden Samstag tritt Deutschland im letzten Testspiel vor der WM gegen die USA an in Chicago.
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1: Das Unwetter am Nachmittag über Westfalen ist abgezogen. Gewitter, Regen und Hagel hatten vielerorts zu Problemen geführt. Die Unwetterwarnungen sind inzwischen aufgehoben. Jana Hafer für WDR aktuell.
4: Die Feuerwehren in Westfalen hatten viel zu tun. Vollgelaufene Keller, umgestürzte Bäume und Straßen, die unter Wasser standen. Die meisten Einsätze gab es im Kreis Steinfurt. Wie schon am Freitag traf das Unwetter Rheine besonders stark. Auch im Kreis Soest, vor allem in Geseke, waren zahlreiche Einsatzkräfte damit beschäftigt, die Folgen des Starkregens zu beseitigen. Auf der A30 gab es 2 Aquaplaning-Unfälle. Auch andere Teile Westfalens waren vom Unwetter betroffen, wie Paderborn und das Münsterland. Der Bahnverkehr war noch bis in die Nacht eingeschränkt.
1: Das Wetter in Nordrhein-Westfalen. In der Nacht ziehen letzte Schauer über Ostwestfalen-Lippe ab und es lockert auch dort auf bei 15 bis 10 Grad. Tagsüber heiter und trocken, dazu in Olpe bis 22, in Paderborn bis 23 und in Kleve bis 25 Grad. Am Dienstag teils kräftige Regenfälle und Gewitter, 18 bis 25 Grad. Das war WDR aktuell.
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7: Mit Susanne Kruse. In den kommenden beiden Stunden gibt es bei uns Musik vom 18. bis zum 20. Jahrhundert. César Franck und Amy Beach sind mit dabei. Und den Anfang macht Wolfgang Amadeus Mozart mit seiner kleinen G-Moll-Sinfonie, die er als 17-Jähriger schrieb. Unter der Leitung von Andrés Orozco Estrada hören wir die Bamberger Symphoniker mit der Mozart-Sinfonie, Köchelverzeichnis 183.